0: einer Steuer auf zuckerhaltige Getränke. Klingbeil hatte seine Pläne erst am Mittwoch zur Abstimmung in die Ministerien geschickt. In Regierungskreisen heißt es nun, sein Entwurf weiche vom Vorschlag der Finanzkommission Gesundheit ab und sei in dieser Form in der Regierung nicht mehrheitsfähig. Geplante Einnahmen rund 1 Milliarde Euro. Für Bundeskanzler Merz geht es im Stimmungstief weiter nach unten. Nur noch jeder Zehnte zeigt sich im ARD-Deutschland-Trend mit der Arbeit des CDU-Politikers zufrieden oder sehr zufrieden. Das ist der niedrigste Wert für einen Kanzler in der Geschichte des Deutschland-Trends seit 1997. 88% der Befragten äußerten sich weniger oder gar nicht zufrieden. Zum Fußball. Erleichterung bei den deutschen Fußballfans. Im 3. Spiel unter Jürgen Klopp hat die Nationalmannschaft endlich gewonnen. Und zwar in der Nations League. In München schlug die DFB-Elf Serbien mit 2:0 durch Tore von Tom Bischoff und Florian Wirtz.
1: Der zweite Klopp-Kader macht richtig Spaß. Mit viel Spielfreude gewinnt das junge Team völlig verdient gegen allerdings auch schwache Serben. Von Beginn an viel Zug nach vorne, eine Menge Torschüsse und Kombinationen. Dazu starke Leistungen von Pavlovic, Bischoff, Wirtz und Neuling Scherhand. Am Ende schickt Klopp 5 Neulinge aufs Feld, darunter der 1000. Debütant der DFB-Geschichte, Mika Bauer von Celtic Glasgow. Nach dem Spiel umarmt Klopp seine Spieler und hofft jetzt auf seinen ersten Auswärtssieg in Griechenland. Thomas Bremser, Sportredaktion.
0: Am Sonntag steht das 4. und letzte Spiel in dieser Länderspielphase an, auswärts gegen Griechenland.
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1: Ich bin Uli Reitinger. Für den Kampf mit unbemannten Systemen stellt die Bundeswehr ein eigenes Drohnenregiment auf. Der Verband soll aus bis zu 600 Männern und Frauen bestehen und Reichweiten bis zu 500 Kilometer abdecken, sagt Verteidigungsminister Pistorius.
2: Wer sich zu Land durchsetzen will, der muss eben den Kampf mit unbemannten Systemen beherrschen, sagt der SPD-Politiker. Dafür wird die Bundeswehr nun einen selbstständigen Verband aufstellen. Das Drohnenregiment soll Fähigkeiten bündeln und Tempo aufnehmen. Geplant ist eine eigene Kompanie zum elektromagnetischen Kampf. Außerdem soll das Regiment mit neuen Kamikaze-Drohnen ausgerüstet werden. Für Pistorius ergänzen Drohnen das Spektrum der Waffensysteme, können aber etwa Panzer und Kampfflugzeuge nicht gänzlich ersetzen. Aus Berlin, Dirk Zeidler.
1: Der Tankrabatt hat an den Tankstellen direkt für deutlich niedrigere Preise gesorgt. Am Mittag um 12 stiegen sie zwischenzeitlich leicht an, pendelten sich dann aber wieder auf einem Niveau ein, das viele Menschen vollgetankt haben. An manchen Tankstellen bildeten sich Schlangen. Grünen-Fraktionschefin Katharina Dröge hält den Tankrabatt bei NTV nicht für eine sinnvolle Maßnahme.
3: Ich kann total verstehen, dass man momentan Autofahrer beim Pendeln mit den hohen Benzinpreisen nicht alleine lassen will. Es gibt einen viel schlaueren Weg zu helfen. Und das wäre, wenn man pauschal ein Energiegeld auszahlen würde. Und es würde allen Menschen Unterstützung geben und es würde nicht zu einem relevanten Einteil am Ende doch bei den Mineralölkonzernen landen, die in dieser Krise krasse Übergewinne machen.
1: Die grüne Fraktionschefin im Bundestag, Katharina Dröge. Ein Tanker ist beim Durchfahren der Straße von Hormuz unter Beschuss geraten. Es brach ein Feuer aus, meldet die britische Behörde für Sicherheit in der Schifffahrt. Die Besatzung des Schiffes soll sich demnach in Sicherheit befinden. In der für den weltweiten Energiehandel wichtigen Straße von Hormuz kam es zuletzt regelmäßig zu Beschuss. Der Iran blockiert im Konflikt mit den USA den Verkehr durch die Meerenge weitestgehend. Zum Sport. Die deutsche Fußballnationalmannschaft hat den ersten Sieg unter Bundestrainer Klopp eingefahren. Das Team setzte sich in der Nations League zu Hause gegen Serbien mit 2:0 durch. Die Tore in München schossen Tom Bischoff in der 39. Minute und Florian Wirtz nach einer Stunde. Eine Partie gibt es noch in dieser Länderspielphase am Sonntag in Griechenland.
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2: 2. Oktober 1995. Lunis steigen mit I Got Five On It in die Charts ein. Worum es im Song geht? Sagen wir es mal so. Jagmouth und Numbskull von Lunis konsumieren neben Alkohol wohl auch noch sehr gerne andere Drogen, wie zum Beispiel Marihuana. Und genau darum geht es in dem Song. Sie erzählen, wie sie es kaufen, rauchen, teilen und verkaufen. Der Song ist die erste Single-Auskopplung aus dem Album Operation Stacola. Und das mit Erfolg. In Deutschland erreicht der Song Platz 2 der Singlecharts. Insgesamt hält er sich 29 Wochen gelistet. Und egal, ob man das gut findet, worüber die beiden singen oder nicht, die Melodie, die ist einfach so richtig eingängig. Und der Song macht irgendwie auch ein bisschen abhängig.

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1: Ich bin Uli Reitinger. Für den Kampf mit unbemannten Systemen stellt die Bundeswehr ein eigenes Drohnenregiment auf. Der Verband soll aus mindestens 600 Männern und Frauen bestehen und Reichweiten bis zu 500 Kilometer abdecken. Dabei gehe es nicht nur um fliegende Systeme, sondern auch um unbemannte Landsysteme, sagte Verteidigungsminister Pistorius. Die Pläne für eine Zuckersteuer sind vorerst gestoppt. Das Bundeskanzleramt hält den Entwurf von Finanzminister Klingbeil in seiner jetzigen Form für nicht mehrheitsfähig.
2: 26 bis 38 Cent Steuer pro Liter, je nach Zuckergehalt, das ist der Plan von Bundesfinanzminister Klingbeil. Zum einen soll das die Haushaltskasse des Bundes füllen, zum anderen die Hersteller dazu bringen, ihre Getränke weniger zu zuckern, sprich gesünder zu machen. Dass so ein Anreiz funktionieren kann, zeigt Großbritannien. Dort gibt es seit 2018 eine Zuckersteuer. Inzwischen ist der durchschnittliche Zuckergehalt von Softdrinks dort um knapp die Hälfte gesunken. Lea Matschulat, Nachrichtenredaktion.
1: Nach der gewaltsamen Auseinandersetzung in einem Cockpit einer Maschine der emiratischen Fluggesellschaft Fly Dubai sind die Hintergründe weiterhin unklar. Die emiratischen Behörden haben Ermittlungen eingeleitet. Motiv und Absichten des mutmaßlichen Angreifers, eines Piloten aus dem Oman, sind noch immer ungeklärt. Die israelische Regierung geht von einem dschihadistischen Terroranschlag aus. Ein spezielles Ermittlungsteam soll das prüfen und ob der Vorfall geplant bzw. angeordnet wurde. Zum Sport. Im dritten Spiel unter Bundestrainer Jürgen Klopp hat die deutsche Fußballnationalmannschaft in der Nations League den ersten Sieg eingefahren. In München schlug die DFB-Elf Serbien mit 2:0 durch Tore von Bischof und Wirtz. Klopp war nach dem Spiel im ZDF komplett zufrieden.
3: Wir wollen jetzt nicht durchdrehen und so weiter, aber wir haben eine sehr gute Anfangsphase gehabt, wenn wir mehr Tore schießen können. Zu Beginn gleich aus Ballgewinn heraus. Also gegen den Ball war es herausragend und mit Ball haben wir einfach wundervollen Fußball gespielt. Die Jungs sind dran geblieben. Wenn man das macht und Spaß daran findet, dann kann das so aussehen.
4: Es war ein Traum, mit vorm Spiel reinzukommen und, ja, und Schwarz-Rot-Gold zu sehen. Das Herz aufgegangen.
1: Eine Partie gibt's noch in dieser Länderspielphase am Sonntag in Thessaloniki gegen Griechenland.
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2: Wie eine dicke Kuscheldecke im Herbst wird sich heute dieser Tag um uns legen. Unter einer Kuscheldecke friert man ja nicht, deshalb werden wir das auch nicht tun. Aber Sonne werden wir heute auch nicht sehen. So viele Wolken über der Lausitz. Insgesamt nur eine einzige Sonnenstunde vorhergesagt. Trocken wird es trotzdem bleiben, denn die Wolken, die heute da sind, die bringen keinen Regen mit sich. 11 Grad haben wir jetzt am Morgen in Richtung Spreewald in Burg. 11 Grad sind es aktuell auch in Forst und 11 zur Stunde auch in Spremberg.
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4: Ich bin Uli Reitinger. Die Bundeswehr bekommt ein eigenes Drohnenregiment. Dieses werde aus bis zu 600 Männern und Frauen bestehen und Reichweiten bis zu 500 Kilometern abdecken, sagte Verteidigungsminister Pistorius. Wer sich zu Land durchsetzen will, der muss eben den Kampf mit unbemannten Systemen beherrschen, sagte der Minister. Das Drohnenregiment soll auch mit neuen Kamikaze-Drohnen ausgerüstet sein. Bei den Plänen geht es laut Pistorius aber nicht nur um fliegende Systeme, sondern auch um unbemannte Landsysteme. Wo werden öffentliche Gelder verschwendet? Der Bund der Steuerzahler hat 100 Beispiele in seinem neuen Schwarzbuch aufgelistet. Im Fokus hat der Lobbyverband dieses Mal vergiftete Geschenke.
5: Diese Geschenke sind staatliche Förderprogramme, die zum Beispiel Kommunen beantragen, nur weil es dann Geld gibt, ohne wirklichen Nutzen, sagt der Lobbyverband und fordert mehr Transparenz bei solchen Verfahren. Und dann wären da noch die Projekte, wo viele nur sagen, der Hammer. Designermöbel im Jobcenter, einen einzigen Fahrradstellplatz für 16.000 Euro oder Dienstlaptops, die nie eingeschaltet werden. Claudia Wächter, Nachrichtenredaktion.
4: Wieder ist ein Tanker beim Durchfahren der Straße von Hormuz unter Beschuss geraten. Es brach ein Feuer aus, meldet die britische Behörde für Sicherheit in der Schifffahrt. Die Besatzung des Schiffs soll sich demnach in Sicherheit befinden. In der für den weltweiten Energiehandel wichtigen Straße von Hormuz kam es zuletzt regelmäßig zu Beschuss. Der Iran blockiert im Konflikt mit den USA den Verkehr durch die Meerenge weitestgehend. Zum Fußball. Erleichterung bei den deutschen Fußballfans. Im dritten Spiel unter Jürgen Klopp hat es endlich geklappt. Die Nationalmannschaft hat in der Nations League den ersten Sieg eingefahren. In München schlug die DFB-Elf Serbien mit 2:0 durch Tore von Tom Bischoff und Florian Wirtz.
6: Der zweite Klopp-Kader macht richtig Spaß. Mit viel Spielfreude gewinnt das junge Team völlig verdient gegen allerdings auch schwache Serben. Von Beginn an viel Zug nach vorne, eine Menge Torschüsse und Kombinationen. Dazu starke Leistungen von Pavlovic, Bischoff, Wirtz und Neuling Scherhand. Am Ende schickt Klopp 5 Neulinge aufs Feld, darunter der 1000. Debütant der DFB-Geschichte, Mika Bauer von Celtic Glasgow. Thomas Bremser, Sportredaktion.
4: Am Sonntag steht das vierte und letzte Spiel in dieser Länderspielphase an, auswärts gegen Griechenland.
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2: Freie Fahrt in der Lausitz am Freitagmorgen, noch keine Meldungen für euch. Vielleicht habt ihr was für uns, dann sagt gerne Bescheid unter der 0355 4839 94 5, wenn ihr Staus, Blitzer, Verkehrsbehinderungen, Hinderungen seht. Ist das die richtige Nummer? Gute Fahrt für euch.
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2: Nee, leider nicht. Luca hat's erwischt, die ist krank diese Woche und sogar noch nächste Woche nicht bei uns im Studio. Hoffe, dass es ihr bald besser geht, dass sie wieder hier bei uns mitmachen kann bei den Wachermachern, denn wir haben heute wahnsinnig viel vor an diesem Freitag. Wir geben euch die Tipps fürs Wochenende, aber es gibt heute auch noch eine große, große Auflösung, auf die ganz viele in der Lausitz warten. Und welche das ist, das erzähle ich euch um 10 vor halb. Einen schönen Freitagmorgen für euch.
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Freitagmorgen und ich bin mir sicher, wenn Luca heute im Studio wäre, ist sie ja leider nicht, weil sie krank ist, dann würde ihr das großen Spaß machen, heute Morgen hier die 10 besten Bäcker der Lausitz bekannt zu geben. Ist ja genauso ein schlimmer Mäulchen wie ich. Ihr geht da gerne mal zum Bäcker und nascht mal und das mache ich ja auch gerne und ihr offensichtlich auch, weil bei dieser Wahl haben wieder tausende Lausitzer mitgemacht. Das war Wahnsinn. Erstmal, wie viele Bäckereien ihr vorgeschlagen habt, aber dann auch, wie ihr für diese vorgeschlagenen Bäckereien auf radiocottbus.de abgestimmt habt. Seit gestern Abend geht nichts mehr. 20 Uhr war da Voting Schluss. Wir haben die 10 Bäckereien, die 10 besten der Lausitz jetzt hier vorliegen in einem großen Umschlag. Noch dürfen wir den gar nicht aufmachen. Nachher dürfen wir es aber. Und dann dürfen wir sie euch auch verraten. 7.40 Uhr, 10.30 Uhr ist das dann soweit. Die 10 besten Bäckereien der Lausitz des Jahres 2026. Dann sind wir natürlich am Freitag immer ganz gespannt, was ist los am Wochenende. Wir schauen aufs große Veranstaltungswochenende mit Lausitzer Leben XXL. Alle Tipps von Radio Cottbus hört ihr nachher um 10 nach 7 und nochmal um 10 nach 9. Und wenn ihr auch eine schöne Veranstaltung bei euch habt, ein Drachenfest oder ein Herbstmarkt, so ein kleinen, den ihr auf die Beine stellt bei euch im Ort und ihr wollt, dass da viele Leute hinkommen, ja, dann lasst uns davon wissen. Dann nehmen wir eure Veranstaltung noch mit rein in die große Wochenendübersicht. Am besten, ihr schickt uns jetzt eure Infos per WhatsApp an der 0355 4839 945. Einen schönen Freitag für euch. Guten Morgen.

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5: Das wird auch heute nicht kalt, also noch kein herbstliches Wetter in der Lausitz. Wobei, so einen kleinen Vorgeschmack bekommen wir doch, weil heute nur eine einzige Sonnenstunde vorhergesagt ist. Ziemlich dicke Wolken hier bei uns in der Lausitz. Soll allerdings aus denen nicht regnen, die sind nicht nass. Temperaturen um die 19 Grad. Jetzt am Morgen haben wir 11, 12 Grad in der Lausitz, 11 sind es in Peitz, 12 in Cottbus und 11 Grad derzeit auch in Finsterwalde.
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5: Freie Fahrt in der Lausitz. Noch keine Meldungen um diese Uhrzeit. Ihr kommt überall gut durch.

0: Aber der hier, der war größer als alles andere. Every Breath You Take. Christian Semmit erzählt uns gleich im Tagebuch der großen Hits die Geburtstagsgeschichte dazu. Kommt gut rein in euren Freitag mit den Wachermachern auf Radio Cottbus. Guten Morgen.
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2: 2. Oktober 1951. Gordon Matthew Thomas Sumner kommt zur Welt. Später wird er bekannt unter seinem Künstlernamen Sting. Er spielt einige Jahre in verschiedenen Jazzbands. Sein Künstlername Sting entsteht in genau dieser Zeit. Als er bei einem Auftritt in einem schwarz-gelb gestreiften Shirt auftaucht, witzelt einer seiner Bandkollegen rum. Er sähe aus wie eine Wespe und habe sicherlich einen Stachel. Und auf Englisch heißt Stachel eben Sting. Ein außergewöhnlicher Künstlername. Doch Sting feiert nicht nur Solo-Erfolge. 1977 gründet er die Band Strontium 90. Doch bald darauf lösen sie sich schon wieder auf. Dafür kommen hier aber alle späteren Bandmitglieder von The Police zusammen. Und mit The Police hat Sting viele seiner größten Hits. So wie zum Beispiel auch dieser hier. Every Breath You Take.

großartige Sting. Heute hat er Geburtstag mit seiner großartigen Band Police und seinem großartigen Hit Every Breath You Take. Christian Semmet hat im Tagebuch der großen Hits die Geschichte erzählt. Einen schönen Freitag für euch. Kommt gut rein. Guten Morgen.

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1: Der Herbst ist da, 2. Oktober, und da gehört natürlich auch ein ordentlicher Herbstmarkt dazu. Und seit gestern gibt's den in Cottbus, 16 Uhr gestern Nachmittag, Eröffnung des Lausitzer Herbstmarkts. Zum 29. Mal könnt ihr regionale Produkte aus der Lausitz verkosten, aber auch viele Traditionen sehen und auch Bräuche hier bei uns. So könnt ihr beispielsweise sehen, wie Butter und Leinöl hergestellt wird, wie traditionell mit einem Waschbrett gewaschen wurde damals und auch wie Kränze gebunden werden. Außerdem gibt's Korbwaren, Keramik, Holzwaren und selbstgemachtes auch von der Imkerei. Langweilig wird es garantiert nicht, denn es gibt auch ein ordentliches Bühnenprogramm. Da erwartet euch das Duo Atemlos, Rezi Drachenherz mit dabei und Blasmusik auch, der Original Lausitzer Blasmusikanten. Für die Kinder gibt es ein paar Karusselle und auch ein schönes Piratenschiff zum Schaukeln. Start seit gestern hier bei uns im Cottbus am Altmarkt und rund um die Oberkirche. Da könnt ihr den Herbstmarkt an diesem Wochenende in Cottbus genießen. Viel Spaß dabei.
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3: Also da bin ich ja mal neugierig, ob die Meteorologen heute recht haben. Hier tatsächlich in der Vorschau nicht eine einzige Sonnenstunde. Alles bewölkt hier auf meinem Wetterradar bis zum Nachmittag, bis zum Abend und sogar in die Nacht rein. Temperaturen trotzdem ganz angenehm heute um die 18 Grad, aber wirklich kein Fitzelchen Sonne. Ich bin mal gespannt, ob das da wirklich so kommt. Soll morgen auch erstmal bewölkt weitergehen. Sonne kommt dann morgen Nachmittag raus. Auch am Sonntag, Vormittag und Nachmittag viele Wolken unterwegs das ganze Wochenende. Aber kalt wird es deshalb immer noch nicht. Wir haben am Wochenende Temperaturen zwischen 20 und 21 Grad. Die Frühtemperaturen jetzt bei uns unter der dicken Wolkendecke auch nicht so kalt. Wir haben schon 12 Grad hier aktuell frisch gemessen in Schmogrow, 10 Grad derzeit in Jenschwalde und 10 Grad auch in Bresenchen.
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4: Mit Lia Limberg, guten Morgen. Im Cottbuser Schutzgeldprozess sind zwei Männer zu jeweils 3 Jahren Haft verurteilt worden. Darüber hat die Lausitzer Rundschau berichtet. Die beiden sollen im vergangenen Jahr versucht haben, einen Cottbuser Gastronom und 5.000 Euro Schutzgeld zu erpressen. Der Mann ist daraufhin zur Polizei gegangen. Zusätzlich müssen die Verurteilten ihm gemeinsam 5.000 Euro Schmerzensgeld und Schadensersatz zahlen. Das Urteil ist noch nicht rechtskräftig. Gegen einen dritten Angeklagten läuft das Verfahren getrennt weiter.
3: Danke, Lia Limberg. Mehr Lausitz-News für euch dann gleich wieder um 6:30. Jetzt gibt's die Weltnews.
5: Ich bin Katrin Müller. Erleichterung bei den deutschen Fußballfans. Im dritten Spiel unter Jürgen Klopp hat die Nationalmannschaft in der Nations League den ersten Sieg eingefahren. In München schlug die DFB-Elf Serbien mit 2:0 durch Tore von Tom Bischoff und Florian Wirtz.
6: Der zweite Klopp-Kader macht richtig Spaß. Mit viel Spielfreude gewinnt das junge Team völlig verdient gegen allerdings auch schwache Serben. Von Beginn an viel Zug nach vorne, eine Menge Torschüsse und Kombinationen. Dazu starke Leistungen von Pavlovic, Bischoff, Wirtz und Neuling Scherhand. Am Ende schickt Klopp 5 Neulinge aufs Feld, darunter der 1000. Debütant der DFB-Geschichte, Mika Bauer von Celtic Glasgow. Nach dem Spiel umarmt Klopp seine Spieler und hofft jetzt auf seinen ersten Auswärtssieg in Griechenland. Thomas Bremser, Sportredaktion.
5: Ein Tanker ist beim Durchfahren der Straße von Hormuz unter Beschuss geraten. An Bord brach Feuer aus. Die Besatzung des Schiffs soll sich aber in Sicherheit befinden. In der für den weltweiten Energiehandel wichtigen Straße von Hormuz kam es zuletzt regelmäßig zu Beschuss. Der Iran blockiert im Konflikt mit den USA den Verkehr durch die Meerenge weitestgehend. Extremhitze, Dürre, Waldbrände und Niedrigwasser in diesem Sommer. Von vielen Flüssen gab es Berichte über extrem niedrige Wasserstände. Nun zeigt eine Bilanz des EU-Klimawandeldienstes, Europas Flüsse verzeichneten im Sommer die niedrigsten mittleren Abflussmengen seit mehr als 30 Jahren.
7: Im Juli und August führten große Flüsse wie Rhein und Donau so wenig Wasser wie selten zuvor. Das erschwerte den Gütertransport und belastete die Wasser- und Energieversorgung. Denn der Sommer in Deutschland war außergewöhnlich heiß und trocken. In Westeuropa lag die Durchschnittstemperatur bei 21,7 Grad, 2,5 Grad über dem langjährigen Mittel. Mehr als die Hälfte Europas war starkem Hitzestress ausgesetzt. Die Trockenheit begünstigte auch Waldbrände. In der EU brannte im Sommer fast doppelt so viel Fläche wie im langjährigen Schnitt. Ursula Winkler, Nachrichtenredaktion.
5: Für den Kampf mit unbemannten Systemen stellt die Bundeswehr ein eigenes Drohnenregiment auf. Der Verband werde aus bis zu 600 Männern und Frauen bestehen und Reichweiten bis zu 500 Kilometer abdecken. Das sagte Verteidigungsminister Pistorius auf dem niedersächsischen Truppenübungsplatz Bergen. Es gehe nicht nur um fliegende Systeme, sondern auch um unbemannte Landsysteme, so Pistorius.
3: Dankeschön in die Newsredaktion.
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3: Da habt ihr freie Fahrt um 6 Uhr und 4 Minuten. Aber es gibt die ersten Blitzer heute Morgen. In Peitz in der Kraftwerkstraße steht einer und einer zwischen Senftenberg und Hörlitz in der Klettwitzer Straße. Blitzeranhänger sind einige dazugekommen hier in der Region, in Lübben in der Parkstraße. Da steht ein Blitzeranhänger in Cottbus-Schmelwitzer Straße, in Cottbus-Leipziger Straße, auch der ist neu. In Kleingarglo in Richtung 3, Drebkau bei 30, in Skardow in der Fortuna-Straße, das ist die Spielstraße, da könnt ihr nur Schrittgeschwindigkeit am Blitzer vorbeifahren, und in der Mulknitzer Dorfstraße ebenfalls ein Blitzeranhänger geparkt. Habt ihr noch mehr gesehen hier bei uns in der Lausitz, dann sagt gerne Bescheid. Ihr macht das gerne an der 0355 4839 945 am Telefon oder gern auch per WhatsApp. Mein Name ist Ronny Gersch und ich wünsche euch eine gute Fahrt.
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3: Warum betone ich das so? Ja, weil Luca immer noch krank ist. Erstens und zweitens, weil wir den nächsten Krankheitsfall bei Radio Cottbus haben. Auch unsere Sandra Martinska heute Morgen nicht dabei. Es sind nur noch, Achtung, 3 Kollegen, die Radio Cottbus machen heute am Freitag. Das wird uns vor einige Herausforderungen stellen und das sorgt auch dafür, dass wir in diesem Jahr bei der Nacht der kreativen Köpfe doch nicht mitmachen können. Am 10. Oktober. Einfach nicht machbar bei dieser Krankheitswelle. Wer doch mitmacht und warum ihr trotzdem hingehen solltet zur großen Nacht der kreativen Köpfe, das besprechen wir gleich.
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0: Self-Control aus den 80ern. Hört Radio Cottbus mit der besten Musik zum Wachwerden am Freitagmorgen um gleich 6:45. Guten Morgen.
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0: Da ist nur noch ein Wachemacher in dieser Woche und auch in der nächsten. Luca ist leider krank ausgefallen und das ist bei Radio Cottbus gerade eine unglaubliche Krankheitswelle. Heute auch noch Sandra Matschinska, die eigentlich hier am Morgen mit mir im Studio stehen sollte für die News, auch noch weg. Dafür ist Lea Limberg jetzt am Morgen da, die eigentlich heute Nachmittag die News machen sollte. Also wir sind ausgekehrt in diesen Tagen, leider. Und das sorgt dafür, dass wir in diesem Jahr doch nicht bei der Nacht der kreativen Köpfe nächste Woche Samstag dabei sein können. Einfach nicht machbar. Die Vorbereitung dahin und dann natürlich, wenn ihr zu uns ins Studio gekommen wärt, euch zu betreuen. Wer soll das machen? Es ist ja keiner da. Und deshalb nur 19 Orte bei der Nacht der kreativen Köpfe, müssen wir leider so sagen. Aber die 19, die mitmachen, die lohnen sich auf jeden Fall zu besuchen, sind ja tolle mit dabei. Ihr könntet zum Beispiel zwischendurch mal Station im Glätthaus machen.
2: Wir haben einmal das intuitive Bogenschießen draußen bei uns im Garten mit der Bogenweide. Wir werden gucken, wie wir mit einem Sinneswandel in einem Barfußpfad, das wird die Young Caritas machen, wie man da neue Perspektiven entwickeln kann, wo man sich in Cottbus wohlfühlt, wo es Wohlfühlorte gibt. Wir werden mit unserem Obenkino und unserem neuen Projekt Junge Lausitzer Kultur ein Daumenkino gemeinsam basteln, mit, vor allem mit den kleineren Besucherinnen und Besuchern, und dann zeigen sozusagen, wie Trickfilm funktioniert, und haben auch noch ein paar Überraschungen, glaube ich, parat, die auch im großen Saal stattfinden.
0: Ihr merkt schon, viele Highlights für Familien, und das ist natürlich ein Familientermin, diese Nacht der kreativen Köpfe, wo so viele ihre Türen aufmachen, Feuerwehr mit dabei, dann unter anderem auch das Brandenburgische Landesmuseum für moderne Kunst, der Startblock B2, auch das Autohaus Cottbus beispielsweise mit dabei oder auch Aquatool. Die wollen so eine Verstopfung herstellen und dann zeigen, wie man mit so ganz modernen Werkzeugen das wieder löst. Also ein altes Problem der Menschheit neu gedacht. Ja, und was doch immer mit dabei ist, ist das sogenannte IKMZ. Ne? Das ist die große Unibibliothek, dieses tolle Gebäude, und auch die lassen sich immer ganz viel einfallen für Familien.
3: Unser Angebot richtet sich vor allem an Familien. Wir machen immer extra viel für Kinder. Während die sich zum Beispiel mit der Kugelbahn beschäftigen, können sich die Erwachsenen auch auf den anderen Etagen zum Beispiel informieren über Strukturwandelprojekte, die wir haben. Wir haben auch externe Partner da. Die Krankenkassen sind wieder da. Da kann man auch ein bisschen aktiv werden als Erwachsener oder als Kind. Wir versuchen immer so ein buntes Programm, aber tatsächlich eher Zielgruppe Familien mit Kindern.
0: Die Nacht der kreativen Köpfe am 10. Oktober, also nächste Woche Samstag, 18 Uhr geht's los. Tickets gibt's schon jetzt und alle Infos gibt's auch schon jetzt. Die holt ihr euch bei ndkk.de. 6:15 Uhr, jetzt genau, 6:45. Einen schönen Freitag für euch. Guten Morgen.

0: ist 12 Minuten, es ist 6:30. Wir schauen für euch auf die Straßen. Am Freitagmorgen um diese Uhrzeit soweit alles frei. Aber Achtung, erste Blitzer sind da. Kraftwerkstraße in Peitz steht einer und zwischen Senftenberg und Hörlitz in der Klettwitzer Straße. Dann haben wir in Summe 6 Blitzeranhänger in der Region. Die Standorte nennen wir euch dann gleich kurz nach 6:30. Blicken noch kurz aufs Wetter. Heute ganz schön viele Wolken. Nicht eine Stunde Sonne soll heute scheinen hier an diesem Freitag. Aber kalt wird's nicht. 18 Grad bekommen wir trotzdem. Frühtemperaturen jetzt um die 10 bis 12 Grad. Gleich bei uns unsere Zahl des Tages. Eine Zahl, die viele Sorgen macht. Und welche das ist, verraten wir euch gleich.
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2: Um 6:23, 7:07 wird es etwas nachdenklicher, denn die Zahl des Tages ist 59%. 59% der Deutschen, die haben nämlich Angst, dass ihr Geld irgendwann dauerhaft nicht mehr zum Leben reicht. Das ist das Ergebnis der neuen Studie. Die Ängste der Deutschen und die Sorge, die ist deutlich größer geworden. Im vergangenen Jahr waren es noch 52%. Steigende Lebenshaltungskosten sind aber jetzt natürlich die größte Angst der Menschen in Deutschland. Wir brauchen ja bloß mal an die Zapfsäule gucken. Und das übrigens jetzt schon zum 16. Mal seit Beginn der Befragungen, dass das die Deutschen als größte Angst nennen. Bei uns in Berlin und Brandenburg hier sieht es ein bisschen anders aus. Hier gibt es eine andere Sorge ganz oben. 64% befürchten steigende Steuern und gleichzeitig weniger staatliche Leistungen, zum Beispiel bei Pflege, Rente oder im Gesundheitswesen. Interessant ist auch der Blick auf ganz Deutschland. Berlin und Brandenburg gehören laut Studie zu den sorgenvolleren Regionen Deutschlands. Also wir machen uns hier mehr Sorgen als Menschen anderswo. Seit 1992 gibt es übrigens diese Untersuchung. Da werden jedes Jahr 2400 Menschen nach ihren Ängsten gefragt, so rund um die Themen Wirtschaft, Politik, Gesellschaft, Umwelt und auch Gesundheit. 59% haben also Angst, dass das Geld irgendwann nicht mehr reicht. Unsere Zahl des Tages heute.
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14: Mit vielen Wolken geht's in das Wochenende rein. Heute bei uns in der Lausitz sollen nicht eine einzige Stunde mal die Sonne scheinen. Ganz schön dicke Wolkendecke, die wir da heute bekommen. Und so geht's am Wochenende auch weiter. Allerdings, es geht trocken weiter, denn es soll auch am Wochenende hier bei uns erstmal nicht regnen. Temperaturen angenehm, heute bei 18 Grad, morgen bei 21 und am Sonntag noch bei 20 Grad. Die Sonne kommt dann morgen Nachmittag mal ein bisschen raus und am Sonntag dann auch am Vormittag wieder. Also es wird ein Wochenende, das wird ein bisschen trüb, aber frieren müssen wir noch nicht. Auch nicht heute Morgen. Temperaturen hier bei uns in der Lausitz bei 10 Grad in Lübbenau, 10 Grad gerade auch in Großrheschen und 10 Grad in Goiatz.
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0: etwa 700 weitere sollen noch dazukommen. Wer in Cottbus aufs Dach steigt, bekommt seit gestern mehr Geld. Die Tariflöhne im Dachdeckerhandwerk sind um 3,4% gestiegen. Für einen Gesellen sind das laut IG Bau rund 130 Euro mehr im Monat. In Cottbus gibt es nach Angaben der Gewerkschaft 11 Dachdeckerbetriebe mit rund 80 Beschäftigten. In Lüppen unterstützt die Stadt wieder bei der Entsorgung von Laub öffentlicher Straßenbäume. Dafür werden ab dem 12. Oktober insgesamt 8 kostenlose Container in den Ortsteilen aufgestellt. Zusätzlich gibt es eine Annahmestelle beim Baubetriebshof. Das Angebot gilt nur für Lübbener mit Personalausweis. Und unsere gute Nachricht, eine eigene Idee für den Heimatort entwickeln und dafür bis zu 4.000 Euro gewinnen, das ist beim Jugendideenwettbewerb Leben eben möglich. Die lokale Aktionsgruppe Spree-Neiße Land sucht Jugendliche und junge Erwachsene, die ihre Region mit eigenen Projekten mitgestalten wollen. Mitmachen können Teams aus mindestens 3 Personen zwischen 12 und 25 Jahren. Ob Kurzfilm, Podcast oder Modell, die Idee kann ganz unterschiedlich präsentiert werden. Ein fertiges Konzept ist nicht nötig. Einsendeschluss ist der 30. November. Die besten Ideen werden im Januar nächsten Jahres ausgezeichnet. Soweit das Neueste. 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
1: Dankeschön, Lia Limberg.
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1: Alles nach wie vor ruhig auf den Straßen in der Lausitz, aber die Blitzer werden fleißig aufgebaut. Moped Jimmy meldet hier gerade ein. Aufgebaut im Spreewald-Dreieck in Richtung Berlin bei 80, schreibt er hier. Dann gibt es einen Blitzer in Peitz in der Kraftwerkstraße und zwischen Senftenberg und Hörlitz in der Klettwitzer Straße auch noch einen. Das hier sind die Anhänger. In Cottbus stehen sie in der Schmelwitzer Straße stadteinwärts. In der Leipziger Straße steht seit gestern ein Anhänger. In Lüppen einer in der Parkstraße. In Kleingarglow in Richtung Drepkow stadtauswärts, also bei Tempo 30. In Skado in der Fortunastraße, in der Spielstraße mit Schrittgeschwindigkeit ein Blitzeranhänger. Und einer in der Mulknitzer Dorfstraße. Der steht da, weil das eine Strecke ist, die viel genutzt wird, um zum Tanken nach Polen zu kommen. Wenn ihr mehr seht, sagt Bescheid. Immer unter der 0355 483994 und die 5. Ruft uns an oder schickt einfach eine WhatsApp, so wie Mobile Jimmy. Gute Fahrt euch.
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1: Aber wenn ihr mal so richtig schlemmen wollt am Wochenende, also mal so richtig schönes Essen, dann fahrt ins Genusswerk. Da ist nämlich morgen großer Geburtstag und dieser Geburtstag, der ist wirklich was Besonderes. Die Fleischerei Kadach, die wird 180 Jahre alt. Und was die sich morgen für euch einfallen lassen haben, darüber reden wir gleich mal nach Chipnautic und Camerad. Einen schönen Freitag für euch.
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0: Band hier. I can't get enough. Ihr Hit um 6.43 Uhr, gleich 6:45. Guten Morgen.
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0: Ja, und diese Familiengeschichte, die muss natürlich gefeiert werden. 180 Jahre, das zweitälteste Unternehmen im Spree-Neiße-Kreis, die Fleischerei Kardach, die hat morgen Geburtstag und sie hat sich dafür natürlich was ganz Besonderes einfallen lassen. Wenn man so einen Geburtstag feiert, da lädt man ein und Kardachs machen das und laden euch ein ins Genusswerk in Spremberg.
2: Also wir sind ganz stolz. Der 3. Oktober ist ja das Gründungsdatum der Fleischerei und auf den Tag wollen wir das eben dieses Jahr genau feiern. Wir haben eine Band, wir haben den Chanticor, wir bauen verschiedene Stände auf, wir begrüßen andere Handwerker, die sich dort präsentieren. Wir haben natürlich an unsere Kiddies auch gedacht, wir werden zum Ponyreiten gehen, wir haben eine Hüpfburg, wir schminken die Kinder oder er kommt sogar ein Styleur, der macht den Kindern die Haare ein bisschen verrückt und so ein bisschen schick.
0: Ja, von 11 bis 17 Uhr könnt ihr morgen mit dabei sein, 180 Jahre Tradition feiern, die Menschen hinter dem Unternehmen ein bisschen kennenlernen und einfach zusammen eine gute Zeit haben da am Genusswerk in Spremberg. Und mit diesen 180 Jahren, mit diesem stolzen Alter, ist das immerhin schon die 5. Generation beim zweitältesten Betrieb im ganzen Landkreis Spree-Neiße. Ja, Essen und Trinken, das ist natürlich das große Thema, auch morgen im Genusswerk. Von Wurst bis Eis ist da an der Theke alles dabei.
2: Wir sind mit allen Leuten, die wir zur Verfügung haben, also mit unseren 80 Mitarbeitern vor Ort. Wir haben richtige Knallerpreise an dem Tag und bieten auch die Möglichkeit, wir setzen einen Shuttlebus ein, der fährt von der Station aus und fährt rüber in unseren Produktionsbetrieb. Und da haben wir unsere Produktionslinie, die Fülllinie laufen und machen dann dort mit den Gästen, wenn gewünscht, einen Betriebsrundgang. Und ich freue mich, wenn wir unsere Kunden dann am 3. Oktober in Spremberg begrüßen können.
0: Da müsst ihr doch dabei sein. Die Türen weit offen bei der Fleischerei Kardach in der Produktion und dann noch schlimm im Genusswerk. Also da gibt es morgen keine Alternative. Ihr müsst dahin, 11 bis 17 Uhr feiert mit der Fleischerei Kardach 180 Jahre. Und das sollen wir noch mit dazu sagen. Ihr sollt euch keine Sorgen machen. Parkplätze wird es am Genusswerk genug geben. So, auch das haben wir jetzt mitgesagt. 6:45, 6:45. Guten Morgen.
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0: 2. Oktober, 12 Minuten vor 7. Schauen wir fix auf die Straßen für euch. Alles frei, wir haben noch keine Meldungen. Verkehrsradar ist leer, aber Blitzer sind gemeldet. Ab 15 Spreewalddreieck von Cottbus Richtung Berlin. Im Spreewalddreieck steht ein Blitzer gemeldet von Moped Jimmy. In Peitz einer auf der Kraftwerkstraße und noch einer zwischen Senftenberg und Hörlitz hier in der Klettwitzer Straße. Blitzeranhänger haben wir noch 6 Stück dazu, die nennen wir euch gleich nach 7. Schauen noch fix aufs Wetter. Heute viele Wolken in der Lausitz unterwegs, aber kein Regen bei Temperaturen um die 18 Grad. Die Fanta 4 gleich bei uns gemeinsam mit, wer hat es eigentlich mitgesungen? Muss überlegen, wie weit, jetzt komme ich nicht drauf, auch egal. Der fantastische 4-Hit gleich für euch hier bei uns auf Radio Cottbus um 11 Minuten vor 7. Guten Morgen.
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17: Na, jetzt beim Sonnenaufgang sieht man sie kurz, die Sonne. Aber das wird heute wohl ein seltenes Vergnügen sein, denn es ist keine einzige Sonnenstunde vorhergesagt für die Lausitz heute. Dicke Wolken über der Lausitz, die bringen aber keinen Regen mit sich. Übers ganze Wochenende nicht. So ist das jedenfalls vorhergesagt. Heute 18 Grad bei vielen Wolken. Morgen Nachmittag kommt die Sonne dann doch mal raus bei 21 Grad und am Sonntag, da gibt es dann den Wechsel aus Sonne und Wolken den Sonntag über. Dann aber auch wieder 20 Grad. Frühtemperaturen jetzt bei uns in der Lausitz. 10 Grad aktuell in Cottbus. In Richtung Spreewald ist es ein bisschen kühler geworden als vor einer Stunde. Ganz witzig. Wir haben in Lübben jetzt 7 Grad. Ganz frisch da heute Morgen und 10 Grad sind es in Spremberg.
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19: Mit Lia Limberg, guten Morgen. Im Cottbuser Schutzgeldprozess sind zwei Männer zu jeweils 3 Jahren Haft verurteilt worden. Darüber hat die Lausitzer Rundschau berichtet. Die beiden sollen im vergangenen Jahr versucht haben, einen Cottbuser Gastronom und 5.000 Euro Schutzgeld zu erpressen. Der Mann ist daraufhin zur Polizei gegangen. Zusätzlich müssen die Verurteilten ihm gemeinsam 5.000 Euro Schmerzensgeld und Schadensersatz zahlen. Das Urteil ist noch nicht rechtskräftig. Gegen einen dritten Angeklagten läuft das Verfahren getrennt weiter.
17: Danke, Lia Limberg. Mehr Lausitz-News für euch dann gleich wieder um 7:30. Jetzt gibt's Weltnachrichten.
20: Ich bin Katrin Müller. Erleichterung bei den deutschen Fußballfans. Im 3. Spiel unter Jürgen Klopp hat die Nationalmannschaft in der Nations League den 1. Sieg eingefahren. In München schlug die DFB-Elf Serbien mit 2:0 durch Tore von Tom Bischoff und Florian Wirtz. Klopp war nach dem Spiel im ZDF komplett zufrieden.
21: Wir wollen jetzt nicht durchdrehen und so weiter, aber wir haben eine sehr gute Anfangsphase gehabt, wir werden ja mehr Tore schießen können, zu Beginn gleich aus Ballgewinn heraus. Also gegen den Ball war es herausragend und mit Ball haben wir einfach wundervollen Fußball gespielt. Die Jungs sind dran geblieben. Wenn man das macht und Spaß daran findet, dann kann das so aussehen, bin echt happy.
20: Bundestrainer Klopp hat seine Spieler nach der Partie umarmt und hofft jetzt auf den ersten Auswärtssieg am Sonntag in Griechenland. Für den Kampf mit unbemannten Systemen stellt die Bundeswehr ein eigenes Drohnenregiment auf. Der Verband werde aus bis zu 600 Männern und Frauen bestehen und Reichweiten bis zu 500 Kilometer abdecken. Das sagte Verteidigungsminister Pistorius auf dem niedersächsischen Truppenübungsplatz Bergen. Es gehe nicht nur um fliegende Systeme, sondern auch um unbemannte Landsysteme, so Pistorius. Ab heute brauchen die Zugreisenden auf einer stark befahrenen Strecke wieder mehr Geduld. Die Bahngeneralsanierung zwischen Hannover und Berlin beginnt. Die Züge werden nun 14 Monate lang über Braunschweig und Magdeburg umgeleitet und brauchen dann rund 80 Minuten länger.
22: Auf der wichtigen Ost-West-Verbindung reisen auch viele Passagiere Richtung Nordrhein-Westfalen. Eine ICE-Fahrt von Berlin nach Düsseldorf dauert wegen der Umleitung dann mindestens 5,5 Stunden. Betroffen sind auch Fahrgäste im Regionalverkehr. Die Bahn will aber während der Bauphase ein Grundangebot aufrechterhalten, teils mit Ersatzbussen. Die Einschränkungen werden deutlich länger dauern als ursprünglich geplant. Bis Ende 2027 sollen nun hunderte Kilometer Gleise, Weichen, Oberleitungen und Lärmschutzwände erneuert werden. Ursula Winkler, Nachrichtenredaktion.
20: Bei den Schulprotesten in Frankreich sind knapp 2000 Menschen festgenommen worden. Den meisten werde Gewalt, etwa gegen Einsatzkräfte, vorgeworfen, heißt es aus dem Innenministerium. Gut 300 Polizisten wurden verletzt. Heute sollen wegen des Protests gut 400 Schulen geschlossen bleiben und nur Fernunterricht anbieten, sagt der Bildungsminister.
17: Dankeschön, Katrin Müller.
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17: Man merkt, dass Freitag ist und einige doch bald schon im Wochenende. Auf den Straßen merkt man das besonders. Heute Morgen freie Fahrt auch um 7:04. Allerdings Blitzer. Auf dem Weg auf der A15 Spreewalddreieck von Cottbus Richtung Berlin hat uns Moped Jimmy gemeldet. In Peitz in der Kraftwerkstraße ein Blitzer aufgebaut und einer zwischen Senftenberg und Hörlitz heute Morgen in der Klettwitzer Straße. Blitzeranhänger sind uns gemeldet und bestätigt worden in Cottbus in der Schmelwitzer Straße, stadteinwärts in der Leipziger Straße in Cottbus, in Kleingarglow in Richtung Drebkau bei 30, in Lübben in der Parkstraße, in der Mulknitzer Dorfstraße steht ein Blitzeranhänger und es steht einer in Skado in einer Spielstraße, ist die Fortuna Straße. Da dürft ihr nur mit Schrittgeschwindigkeit vorbei. Habt ihr noch mehr gesehen? Noch was entdeckt heute Morgen auf den Lausitzer Straßen? Vielleicht doch eine Verkehrsbehinderung oder ein Stau? Dann meldet das ganz gern unter 0355 4839 94 und die 5. Einfach anrufen oder WhatsApp schicken. Gute Fahrt euch.
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17: Leider ohne Luca, die ist krank. Diese Woche und auch noch in der nächsten Woche müssen wir ohne sie zurechtkommen hier bei uns Wachermachern. Aber die Tipps vom Wochenende, da halten wir alle zusammen in der Redaktion. Die schmeißen wir alle gemeinsam zusammen, denn die sucht ja normalerweise Luca raus. Und natürlich haben wir wieder alle rausgesucht. Das, was ihr am Wochenende erleben könnt, hört ihr gleich in Lausitz erleben. XXL, unserem großen Überblick über das Wochenende. Gleich nach Dr. Alban und DJ Goya mit Michiko, schöne aktuelle Single jetzt für euch. Guten Morgen.
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0: Und dann's große Nummer auf Radio Cottbus um 7:12, gleich 7:15. Guten Morgen.
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0: So viel los am Wochenende, wir haben wieder alles zusammengestellt. Heute, morgen, übermorgen könnt ihr immer was erleben und irgendwie dreht sich's immer so ein bisschen ums Essen. Ihr werdet es gleich sehen. Ein Tipp, wo man ordentlich essen kann, den gibt's an jedem Tag. Was regional ist zum Beispiel, ostdeutsche Klassiker probieren, das könntet ihr heute Abend im Restaurant am Ostufer am Deulowitzer See. Da sind gerade die ostdeutschen Tage und zum Essen gibt's dazu auch noch ein bisschen was zum Hören. Eine Lesung nämlich heute Abend von Christian Pietsch. Oder ihr geht heute Abend in die Bibliothek nach Huben, aber nicht um zu lesen. Dort wird heute Abend nämlich ein Film gezeigt, die Känguru-Chroniken. Los geht's da um 19 Uhr. Auch im Kloster Neuzelle gibt's heute Abend eine Lesung. Das Buch Drei ostdeutsche Frauen betrinken sich und gründen den idealen Staat wird aber nicht nur einfach vorgelesen. Ist eine szenische Lesung, da wird die Geschichte auch richtig gespielt. Dabei geht's um Umbrüche, das Denken in Schubladen und die Gegenwart. Los geht's da heute im Kloster Neuzelle um 19 Uhr. Und wenn ihr lieber feiern wollt, dann könntet ihr auch nach Kolkwitz fahren. Dort startet das 31. Oktoberfest. Ab 20 Uhr gibt's Live-Musik im beheizten Festzelt. Am Samstag und Sonntag geht's dann mit einem großen, bunten Programm da weiter. Wenn ihr morgen vielleicht ein bisschen Bewegung braucht, dann könntet ihr beim Rosengartenlauf in Forst mitmachen. Los geht der um 10 Uhr. Ihr könnt 3 oder 5 Kilometer laufen, je nachdem wie motiviert und vor allem auch wie fit ihr seid. Und wenn ihr schon mal Zauberer oder Hexen sein wolltet, dann morgen mit euch ab ins Schloss Hoyerswerda. Ab 11 Uhr gibt es da morgen eine Zauberschule. Es gibt Unterrichtsfächer wie Zauber, Tränke, Verteidigung und auch dunkle Künste ausgeübt werden. Los geht's da um 11 Uhr im Schloss und zu Hoyerswerda. In Dissen könnt ihr morgen einen Sprung ins Mittelalter machen. Im Freilichtmuseum Stariloot wird zum Saisonabschluss ein Herbstfest gefeiert. Da könnt ihr sehen, wie Handwerker früher gearbeitet haben und wie Krieger gekämpft haben. Alles in Originalkleidung. Los geht's morgen und Sonntag jeweils um 11 Uhr. Und morgen Abend ist in Dissen auch noch Oktober-Trachtenfest. Ab 20 Uhr geht's da los auf dem Sportplatz. Oder aber ihr fahrt morgen zum Herbstfest ins Niederlausitzer Heidemuseum. Ab 13 Uhr gibt's Angebote für die ganze Familie. Herbstbasteln mit dabei, Ponyreiten auch oder auch viele Händler aus der Lausitz mit schönen herbstlichen Produkten. Da ist, glaube ich, für jeden was dabei. Und wenn ihr schon immer mal bei einem Kürbisschnitzwettbewerb mitmachen wolltet, dann los nach Burg. Dort könnt ihr morgen ab 14 Uhr am Bismarckturm euren eigenen Kürbis schnitzen und anschließend auch abgeben. Und dann könnt ihr auch mit abstimmen, welcher Kürbis gewinnt. Programm gibt es dazu und sogar zum Abschluss ein kleines Feuerwerk. Sind wir beim Sonntag angekommen. Am Sonntag könnt ihr ab 11 Uhr die Dörrwalder Mühle von innen anschauen. Dazu gibt es natürlich auch was Herbstliches zu essen. Und wenn ihr gerade eine Hochzeit plant, dann könnt ihr auch mal im Pavillon vorbeischauen. Der verwandelt sich nämlich gerade in eine Hochzeitslocation und da kommt ihr vielleicht auf Ideen. An der Gruselmühle gibt es am Sonntag ab 12 Uhr das große Erntedankfest mit Blasmusik. Und ganz entspannt am Sonntag geht es auch in Spremberg zu. Ab 15 Uhr läuft da im Stadtpark das Programm Folk Meets Pub. Die Musik kommt da von der Band Pabalabab. In Peitz gibt es am Sonntag auch ein Konzert. Am Festungsturm haben Schüler der Musik- und Kunstschule Johann Theodor Röhmhild ein Programm vorbereitet. Volksmusik gibt es da, aber auch bekannte Filmmelodien. Das Konzert beginnt da um 15 Uhr und für den Sonntagabend haben wir auch noch was. In der neuen Bühne Senftenberg gibt es am Sonntag einen Videoschnipselvortrag mit Moderator und Regisseur Jürgen Kuttner. Der zeigt euch Ausschnitte aus der Fernsehgeschichte und sagt euch direkt ab 19 Uhr, was er davon hält. Das ist ganz schön viel am Wochenende, deswegen könnt ihr alles nochmal ganz entspannt nachlesen auf radiocottbus.de. Und wenn ihr noch einen Tipp habt aus eurem Ort hier in der Lausitz, dann gebt den uns noch schnell rein. Dann nehmen wir den da auch noch mit auf 0355 4839 94 5. Am besten ihr schickt uns die Infos per WhatsApp.
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0: 7.16 Uhr jetzt, 1:08. Ihr werdet wach mit Radio Cottbus am Freitag, 2. Oktober. Habt ein schönes Wochenende.

0: Kurz nach Viertel 8, 7 Uhr und 19 Minuten. Wir schauen auf die Straßen. Immer noch nix. Freie Fahrt ist die gute Nachricht, aber natürlich wird geblitzt. Moped Jimmy hat einen Blitzer entdeckt im Spreewalddreieck. A15 von Cottbus Richtung Berlin. In Peitz steht ein Blitzer an der Kraftwerkstraße und ein Blitzer zwischen Senftenberg und Hörlitz hier in der Glettwitzer Straße. Blitzeranhänger kommen noch 6 Stück dazu. Die nennen wir euch gleich nach 7:30. Schauen noch aufs Wetter. Heute viele Wolken in der Lausitz. Unterwegs soll aber nicht regnen, trocken bleiben. Temperaturen heute wieder bei angenehm 18 Grad. Und gleich Mark Embers, aktuelle Single The Proof hier bei uns auf Radio Cottbus. Habt einen schönen Freitag. Guten Morgen.
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10: Um kurz vor halb acht eine Jobchance zum größten Wohnungs- und Gewerbevermieter in Brandenburg. 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
10: Also ich kann sie sehen, die Sonne, und ihr wahrscheinlich auch, wenn ich sie sehe, zumindest hier bei uns in Cottbus vom Studiofenster, da scheint sie gerade. Aber in meinem Wetterbericht von den Meteorologen, da steht drin heute keine einzige Sonnenstunde. Gut, vielleicht wird es ja keine volle Stunde, ehe die dicken Wolken kommen. Das kann ja sein. Heute aber viele Wolken in der Lausitz, soweit ist es sicher, und Temperaturen um die 18 Grad. Regnen soll es allerdings nicht und auch nicht über das ganze Wochenende. Also alle, die da was planen am Wochenende, ihr könnt Regen sicher planen hier in der Lausitz. Da kommt nichts runter, jedenfalls ist das so vorhergesagt. Morgen Nachmittag soll die Sonne wieder rauskommen. Am Sonntag gibt es dann Sonne und Wolken am Vormittag und am Nachmittag. Dann morgen und am Sonntag Temperaturen um die 20 Grad.
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10: Der Bundeswehrstandort Schönewalde-Holzdorf ist jetzt das neue Zentrum des Hubschraubergeschwaders 64 hier bei uns in der Lausitz. Lea Limberg, was genau bedeutet das?
6: Die Leitung des Geschwaders ist gestern offiziell von Laupheim nach Elbe-Elster umgezogen. Mitverlegt wurden auch der Führungsstab sowie die fliegende und technische Gruppe. Der Standort wird momentan stark ausgebaut. Ab Ende nächsten Jahres sollen dort außerdem 47 neue Chinook-Transporthubschrauber stationiert werden. Aktuell arbeiten in Holzdorf rund 2000 Soldaten und Zivilkräfte. Etwa 700 weitere sollen noch dazukommen. Wer in Cottbus aufs Dach steigt, bekommt seit gestern mehr Geld. Die Tariflöhne im Dachdeckerhandwerk sind um 3,4% gestiegen. Für einen Gesellen sind das laut IG Bauch rund 130 Euro mehr im Monat. In Cottbus gibt es nach Angaben der Gewerkschaft 11 Dachdeckerbetriebe mit rund 80 Beschäftigten. In Lüppen unterstützt die Stadt wieder bei der Entsorgung von Laub öffentlicher Straßenbäume. Dafür werden ab dem 12. Oktober insgesamt 8 kostenlose Container in den Ortsteilen aufgestellt. Zusätzlich gibt es eine Annahmestelle beim Baubetriebshof. Das Angebot gilt nur für Lübbener mit Personalausweis. Und unsere gute Nachricht, eine eigene Idee für den Heimatort entwickeln und dafür bis zu 4.000 Euro gewinnen, das ist beim Jugendideenwettbewerb Leben eben möglich. Die lokale Aktionsgruppe Spree-Neiße Land sucht Jugendliche und junge Erwachsene, die ihre Region mit eigenen Projekten mitgestalten wollen. Mitmachen können Teams aus mindestens 3 Personen zwischen 12 und 25 Jahren. Ob Kurzfilm, Podcast oder Modell, die Idee kann ganz unterschiedlich präsentiert werden. Ein fertiges Konzept ist nicht nötig. Einsendeschluss ist der 30. November. Die besten Ideen werden im Januar nächsten Jahres ausgezeichnet. Soweit das Neueste. 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
10: Dankeschön, Lea Limberg.
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10: Da gibt es eine Ampelausfall in Cottbus an der Kreuzung Karl-Marx-Straße, hat uns gerade Marcel gemeldet. Das ist aber auch das Einzige in der Lausitz, wo es gerade mal ein bisschen hakelt. Ansonsten rollt es überall. Blitzer heute Morgen auf der A15 im Spreewalddreieck. Wenn ihr von Cottbus Richtung Berlin unterwegs seid, hat uns Moped Jimmy gemeldet. Blitzer auch in Peitz in der Kraftwerkstraße und Blitzer aufgebaut zwischen Senftenberg und Hörlitz hier in der Klettwitzer Straße. Blitzer-Anhänger, ganz schön viele da, 6 Stück in Summe. Hier sind die Standorte Cottbus-Schmelwitzer Straße stadteinwärts, in Cottbus in der Leipziger Straße, in Kleingarglow Richtung Drebkau, also stadtauswärts bei 30. In Lübben in der Parkstraße steht ein Anhänger, in der Mulknitzer Dorfstraße auch einer und in Skado einer, in der Spielstraße der Fortunastraße, da ist Schrittgeschwindigkeit. Habt ihr mehr gesehen heute Morgen in der Lausitz? Dann sagt gerne Bescheid an der 0355 4839 94 und die 5 einfach anrufen oder WhatsApp schicken. Gute Fahrt für euch.
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10: Luca nicht da, habe ich halt das Vergnügen, die 10 besten Bäckereien der Lausitz zu verkünden. Heute Morgen werden ganz viele in der Backstube stehen. Oh, wo sind wir denn da gelandet? Sind wir überhaupt unter den besten 10 gelandet? Das ist ja auch die große Frage, denn ihr habt über 40 Bäcker aus der Lausitz für dieses Voting vorgeschlagen.

0: Beste Burger auf Radio Cottbus um 7:50. Guten Morgen.
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0: Ah, jetzt ist es soweit, dreht die Radios auf in den Backstuben. Ganz viele, die werden jetzt ganz genau zuhören und die werden hoffen, dass sie sich platziert haben bei den 10 besten Bäckereien der Lausitz. Und ich hoffe, ihr habt jetzt schon ein bisschen gefrühstückt alle miteinander. Sonst wird es jetzt schwierig, denn wir reden jetzt über leckerstes Brot, die besten Brötchen und den Kuchen, für den man auch mal einen kleinen Umweg fährt. Ihr habt nicht nur abgestimmt, ihr habt uns auch gleich noch gesagt, was wir bei eurem Lieblingsbäcker unbedingt probieren müssen. Also uns ist das Wasser im Mund zusammengelaufen die letzten 14 Tage und starten wir doch mal rein. Das sind die besten 10 Bäckereien der Lausitz des Jahres 2026. Los geht's auf Platz 10 mit der Bäckerei Heinrich in Cottbus. Besonders gelobt bei denen die Semmeln, das Brot und das klassische Gefühl, Kuchen schmeckt da noch wie Kuchen. Platz 10 also. Platz 9 geht nach Gubben an Bäcker 30. Mehr als 100 Jahre Tradition, große Auswahl und viele von euch sind offenbar echte Stammkunden. Auf Platz 8 geht's weiter. Dafür gehen wir nach Karen in die Dampfbäckerei Witthuls. Ganz klare Empfehlung aus der Community. Hier unbedingt mal das Holzofenbrot, das Opa-Brot probieren und das kleine Scharfe. Bin mal sehr gespannt drauf, mach ich mal vorbei. Platz 7 geht nach Forst an die Bäckerei Langner. Viel Handarbeit habt ihr geschrieben. Leckere Brötchen, Brot, Kuchen und Torten. Ebenso ein richtiger, klassischer Familienbäcker. Auf Platz 6, Weilands Backstube in Cottbus. Und hier haben einige von euch schon jahrzehntelange Favoriten. Das ist einmal das Vollkornbrot, die Käsebrötchen und vor allem der Zuckerkuchen. Der soll wirklich legendär sein. Muss man auch mal probieren. Platz 5 geht nach Guben an die Bäckerei Stiller. Und wenn man eure Antworten liest, dann muss man dort offenbar eines probieren, vor allem die Pfannkuchen. Und ganz knapp am Treffchen vorbei, ist immer ein bisschen ärgerlich, auf Platz 4 landet, aber trotzdem hochverdient Hardy Hoffmann in Cottbus. Spreewaldkruste, Apfelschmandkuchen, Pfannkuchen, Torten. Also eure Einkaufsliste für unseren Besuch dort, die ist ziemlich lang geworden. Ja, und jetzt wird's richtig spannend. Platz 3, der geht nach Guben an die Bäckerei Wilde Kopf. Und hier steht vor allem in euren Begründungen echtes Handwerk im Mittelpunkt. Viele, viele Traditionen, Brot mit kräftigem Geschmack, knusprige Brötchen, Kuchen und Torten, das lobt ihr hier auf Platz 3, der da nach Guben geht. Konkreten Auftrag habt ihr uns auch mitgegeben, wir müssen die Zöpfe probieren und dazu schreibt ihr immer wieder über das herzliche Team und diese persönliche Atmosphäre da in der Bäckerei in Guben. Sind wir bei Platz 2, der geht wiederum nach Cottbus, der geht an Arls Backstuben und da steckt für euch, viele von euch, viel Kindheit drin. Das Brot, Brötchen, das Mischbrot, zur Weihnachtszeit Stollen und Baumkuchen und natürlich die Kekse, die Energie-Cottbus-Kekse, die man wahrscheinlich hier bei uns in der Lausitz nur bei Arls Backstuben bekommt. Arls backt seit immerhin 1932 in Cottbus. Ja, und jetzt fehlt ja eigentlich nur noch Platz 1. Dann gucken wir mal, wer ist denn da gelandet auf Platz 1. Und das hier ist die beste Bäckerei der Lausitz laut der Radio Cottbus Community. Wir gratulieren ganz herzlich Bäcker Wahn aus Fettschau. Das Brot hat's gemacht. Das steht bei euch ganz oben. Das Lieblingsbrot, Gemüsebatzen, Gemüsebrötchen, dazu leckere Kuchen und Backwaren. Bäcker Wahn setzt eben auf traditionelles Verfahren, eigene Rezepte und regionale Zutaten aus Brandenburg und aus Sachsen. Und genau diese Mischung, die scheint euch zu gefallen. Klassisches Handwerk, aber eben auch immer wieder neue Ideen. Gratulieren wir ganz herzlich dem gesamten Team von Bäcker Wahn. Platz 1 in diesem Jahr bei den 10 besten Bäckereien der Lausitz 2026. Die komplette Liste könnt ihr euch nochmal angucken, eben auch mit den allen schönen Empfehlungen, die ihr uns gegeben habt, die man da mal probieren muss bei den Bäckern, die findet ihr jetzt auf radiocottbus.de und dort findet ihr auch alle anderen Kandidaten, die vorgeschlagen wurden. Könnt ihr euch mal durchlesen und könnt ihr mal eine richtig schöne Tour planen durch die Lausitz. Die nächsten Wochenenden eure Frühstücksbrötchen, die können immer wieder von einem anderen Bäcker kommen. 7:44 jetzt, gleich 7:45. Guten Morgen.
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0: Minuten noch, dann ist es 8.47 Uhr. Schauen wir da auf die Straßen für euch. Achtung, Ampelausfall hier bei uns in Cottbus. Fahrt vorsichtig. Es gibt einen Ampelausfall an der Kreuzung Karl-Marx-Straße an der Stadtverwaltung. Blitzer heute Morgen gemeldet auf der A15 Spreewalddreieck von Cottbus Richtung Berlin, in Peitz in der Kraftwerkstraße und zwischen Senftenberg und Hörlitz in der Klettwitzer Straße. Blitzeranhänger nennen wir euch gleich nach 8. Schauen auf fix aufs Wetter. 18 Grad heute am Freitag. Sind viele Wolken unterwegs. Sonne, die wird sich jetzt dahinter verziehen. Es soll aber bis zum Abend heute nicht regnen. Gleich haben wir einen Frühsport bei uns. Was los am Sportwochenende hier bei uns in der Lausitz? Da fahrt ihr gleich nach Max Riesinger. Guten Morgen.
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2: Na, da gibt es so Wochenenden, da weiß man gar nicht, wo man im Sport zuerst hingehen soll. Und dann gibt es so Wochenenden, da muss man den Lausitzer Sportteams hinterherreisen. Und so geht's den Fans der Lausitzer Füchse an diesem Wochenende. Da muss man ein bisschen reisen, denn die beiden Spiele an diesem Wochenende, die gibt's auswärts. Los geht's schon heute Abend, Lia Limberg jetzt im Studio. Wo spielen die denn?
3: Ja, in Memmingen. Um 20 Uhr geht's da mit dem Spiel gegen die Indians los. Memmingen ist gerade erst in die DEL 2 aufgestiegen, ist aber ziemlich gut in die Saison gestartet und hat auch die ersten beiden Heimspiele gewonnen. Die Füchse kommen dafür mit ihrem ersten Saisonsieg im Rücken. Zuletzt gab's ein 3:0 gegen Bad Nauheim.
2: Ja, zum Glück wird die Strecke dann am Sonntag etwas kürzer für die Fans. Dann geht's nämlich nur in Anführungsstrichen nach Krimmitschau. Und da wartet ja das schöne Sachsen-Derby.
3: Um 17 Uhr wird dagegen die Eispiraten gespielt. Auch Krimmitschau hat zu Hause bisher beide Spiele gewonnen. Die Mannschaften kennen sich auch schon aus der Vorbereitung. Jetzt wird's aber ernst und es geht um die Punkte.
2: Ja, und auch die Energiefans, die müssten eigentlich reisen, aber nee, dürfen sie nicht. Zweite Liga wird erstens nicht gespielt und zweitens, es gibt ein Spiel auswärts und das gibt's ohne Zuschauer.
3: Ganz genau, wegen der Länderspielpause gibt es morgen ein Testspiel in Polen. Energie spielt um 13.30 Uhr gegen den Lech Poznan, den amtierenden polnischen Meister. Mhm. Zuschauer sind vor Ort nicht dabei, aber das Spiel wird kostenlos bei FC Energie TV auf YouTube übertragen.
2: Da könnt ihr ganz entspannt hinterherreisen auf dem Sofa, könnt es euch angucken. Also Füchse in Memmingen und in Krimmitschau an diesem Wochenende und Energie morgen in Polen. Die Lausitzer Teams sind unterwegs. Ihr seid mit dabei auf radiocottbus.de. Dort stellen wir euch nämlich die Ergebnisse rein. Dankeschön, Lia.
3: Gerne.
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12: Ein trockenes Wochenende und trotzdem ein Wochenende mit vielen Wolken, das uns da bevorsteht hier bei uns in der Lausitz. Heute geht's schon so los. Eigentlich sollte die Sonne gar nicht scheinen. Jetzt war sie doch ein bisschen da. Nehmen wir ja gerne mit. Aber im Laufe des Tages zieht sich's eben immer weiter zu. 18 Grad bekommen wir trotzdem heute. Und es wird trotz den vielen Wolken ein schönes Wochenende. Morgentemperaturen um die 21 Grad, am Sonntag um die 20 Grad. Und am Wochenende kommt die Sonne dann auch wieder raus, gibt den Wechsel aus Sonne und Wolken. Die aktuellen Temperaturen hier bei uns in der Lausitz. Derzeit 11 Grad in Drachhausen, 11 Grad in Bresinchen und 11 Grad auch in Kadlo.
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14: Mit Lia Limberg, guten Morgen. Im Cottbuser Schutzgeldprozess sind zwei Männer zu jeweils 3 Jahren Haft verurteilt worden. Darüber hat die Lausitzer Rundschau berichtet. Die beiden sollen im vergangenen Jahr versucht haben, einen Cottbuser Gastronom und 5.000 Euro Schutzgeld zu erpressen. Der Mann ist daraufhin zur Polizei gegangen. Zusätzlich müssen die Verurteilten ihm gemeinsam 5.000 Euro Schmerzensgeld und Schadensersatz zahlen. Das Urteil ist noch nicht rechtskräftig. Gegen einen dritten Angeklagten läuft das Verfahren getrennt weiter.
12: Dankeschön, Lia Limberg. Mehr Lausitz-News für euch dann gleich wieder um 8:30. Jetzt Weltnews.
15: Ich bin Katrin Müller. Zu Beginn der Heizperiode sind die Heizölpreise so hoch wie seit der Energiekrise 2022 nicht mehr. Grund ist der Iran-Krieg und seine Folgen. Zuletzt kostete Heizöl bei einer Abnahmemenge von 3000 Litern im bundesweiten Schnitt rund 170 Euro pro 100 Liter, wie die Vergleichsportale Heizöl24 und EasyOil berichteten. Vor einem Jahr lag der Preis bei gut 90 Euro. Experten raten wegen der aktuell hohen Kosten aber davon ab, den Heizöltank jetzt schon voll zu machen. Am besten nur so viel nachtanken, um über den Winter zu kommen, heißt es. Bundeskanzler Merz verliert weiter an Rückhalt. Im neuen ARD-Deutschland-Trend sind nur noch 10% mit seiner Arbeit zufrieden. So wenig wie bei keinem Kanzler zuvor in dieser Umfrage. Auch die Union verliert und liegt in der Sonntagsfrage 7 Punkte hinter der AfD.
16: Für Merz geht es damit noch einmal 3 Punkte nach unten. 88% sind mit seiner Arbeit weniger oder gar nicht zufrieden. Seine Regierungskollegen schneiden dagegen deutlich besser ab. Verteidigungsminister Boris Pistorius kommt auf 50% Zustimmung, Außenminister Johann Wadephohl auf 34%. In der Sonntagsfrage liegt die AfD unverändert bei 27%, die Union kommt auf 20%. Grüne und SPD folgen mit 16 bzw. 13%. Die Linke erreicht 11%, die FDP würde mit 4% den Einzug ins Parlament verpassen. Thomas Bleskin, Nachrichtenredaktion.
15: Für den Kampf mit unbemannten Systemen stellt die Bundeswehr ein eigenes Drohnenregiment auf. Der Verband werde aus bis zu 600 Männern und Frauen bestehen und Reichweiten bis zu 500 Kilometern abdecken. Das sagte Verteidigungsminister Pistorius auf dem niedersächsischen Truppenübungsplatz Bergen. Zum Sport. Im dritten Spiel unter Jürgen Klopp hat die Fußballnationalmannschaft in der Nations League den ersten Sieg eingefahren. In München schlug die DFB-Elf Serbien mit 2:0 durch Tore von Tom Bischoff und Florian Wirtz.
17: Mit viel Spielfreude gewinnt das junge Team völlig verdient gegen allerdings auch schwache Serben. Von Beginn an viel Zug nach vorne, eine Menge Torschüsse und Kombinationen. Dazu starke Leistungen von Pavlovic, Bischoff, Wirtz und Neuling Scherhand. Am Ende schickt Klopp 5 Neulinge aufs Feld, darunter der 1000. Debütant der DFB-Geschichte, Mika Bauer von Celtic Glasgow. Thomas Bremser, Sportredaktion.
15: Klopp hofft jetzt auf den ersten Auswärtssieg am Sonntag gegen Griechenland.
12: Dankeschön, Katrin Müller in der Newsredaktion.
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12: Ein Ampelausfall haben wir gerade für euch. Und zwar an der Karl-Marx-Straße in Cottbus in Höhe der Stadtverwaltung. Das ist aber auch das Einzige heute Morgen. Überall rollt es. Ansonsten keine Meldungen hier auf dem Verkehrsradar. Aber frischen Blitzer, den hat uns gerade Markus gemeldet. In der Bahnhofstraße in Cottbus, Höhe Stadthaus, Stadt 1. Einwärts aus der Hecke heraus, schreibt er hier. Blitzer auch im Spreewalddreieck auf der A15 von Cottbus Richtung Berlin. Moped Jimmy hat ihn entdeckt in Peitz in der Kraftwerkstraße und zwischen Senftenberg und Hörlitz in der Klettwitzer Straße. Blitzeranhänger kommen dazu in Cottbus in der Schmelwitzer Straße, in Cottbus in der Leipziger Straße, in Kleingarglo in Richtung Treptow stadtauswärts bei 30, in Lübben in der Parkstraße steht ein Anhänger, in der Mulknitzer Dorfstraße steht einer und in Skado einer hier in der Spielstraße, in der Fortunastraße. Müsst ihr immer dran denken, da ist Schrittgeschwindigkeit. 0355 4839 945 ist die Nummer, wenn ihr doch was seht auf den Straßen, Staus, Blitzer, Verkehrsbehinderungen, dann am Telefon einfach durchgeben oder eine WhatsApp ins Studio schicken. Wir wünschen euch eine gute Fahrt.
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12: Nee, muss ohne Luca zurechtkommen in dieser Woche und auch noch in der nächsten. Sie ist leider krank, aber beste Musik kann ich euch auch ansagen. Macht sie ja sonst immer. Billy Idol mit dabei, gleich zum Einstieg in diese Stunde. Catch My Fall, Riesennummer von ihm. Und aktuelles Topic Carte Blanche hier mit Lucky Ones. Einen schönen Freitag für euch.
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0: Label Catch My Fall auf Radio Cottbus. Gleich 8:15, 8:13. Einen schönen Freitag für euch.
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0: Ich weiß das noch ganz genau, als ich mit meiner Mama zu DDR-Zeiten immer am Bahnhofsberg lang gelaufen bin. Da gab es die Broiler Bar. Und da sind wir immer hin, haben entweder drin gegessen, meistens war es aber zu voll. Dann haben wir uns draußen am Fensterchen was geholt. Broiler aus meiner Kindheitserinnerung, eines der Gerichte aus der DDR. Und wenn ihr auch so schöne Erinnerungen an diese Zeit habt, dann solltet ihr an diesem Wochenende mal am Deulowitzer See vorbeigehen, im Restaurant am Ostufer. Da gibt es nämlich in diesen Tagen was ganz Besonderes. Guten Morgen, Steffen Krautz.
2: Ja, guten Morgen, Ronny und alle Cottbusser.
0: Was habt ihr euch denn da einfallen lassen?
2: Ach, das war mal so ein Wunsch von gestern, schon vor 2 Jahren. Macht da mal so ostdeutsche Gerichte wieder. Ja, und haben uns so Gedanken gemacht. Ich habe ja gerade zur Wende damals gelernt, im Universum, in Guben. Was gab's da so, ne? Und ich weiß noch, ich musste mal an der Kugelbrücke arbeiten gehen in Guben bei Herrn Drago und der hat immer Schnitzel gemacht. Also gibt's bei uns hier einen Schnitzel-Lecho, so wie früher.
0: Schnitzel-Lecho, das klingt ja schon lecker. Ist das aber nicht das Einzige, oder? Gibt auch noch mehr ostdeutsche Klassiker?
2: Nein, denn das ist also typisch Guben ist ja auch dieses Broilerei gewesen, direkt am Gubener Dreieck, wo es immer die Hähnchenkeule mit Rotkohl und Kartoffeln gab. Wir lösen die Keule vorher schon mal aus für den Gast, aber es kommt genauso wie auf den Teller.
0: Ja, klingt richtig lecker. Heute ist dann nochmal eine Lesung, aber ich kenne euch ja so ein bisschen und da muss ich sagen, ich glaube für heute Abend bei der Lesung mit dem Tierarzt, der auch Bücher schreibt, wird es wohl keine Plätze mehr geben, ja. Oder?
2: Nein, leider nicht. Also das ging ganz, ganz schnell, nachdem der Flyer rausgekommen ist. Also Christian Pietsch liest heute sein 2. Buch. Ich kann es empfehlen. Das 1. Buch ist ja auch schon durch die Decke gegangen. Sensationell. Und da gibt es halt auch unser ostdeutsches Menü mit Sojanka, Broilerkeule und hinterher was Süßen.
0: Ja, aber wenn ich heute Abend nicht mehr teilnehmen kann, kriege ich da trotzdem noch was ab von der Broilerkeule an diesem Wochenende?
2: Ja, natürlich. Morgen den ganzen Tag. Leute, denkt dran, schönes Fahrradwetter, Terrasse ist aufgebaut. Lasst euch sehen. Und dann passt das auch. Und ganz empfehlenswert ist dieser Sonntag.
0: Sonntag? Weil?
2: Weil, Ronny, Wilder Brunch. Es gibt bei uns im Dorf Granow den Wildhandel Ralf Bruder. Und mit dem machen wir das gemeinsam mit ein bisschen moderner Blasmusik. Und da geht es um 10 los mit einem kalten Teller. Und dann um 11.30 Uhr gibt es dann Wildgulasch und Kartoffeln und so weiter. Und wir haben dann noch was Süßes hinterher und wie gesagt, bis 14, 14.30 auf jeden Fall schöne Musik am Rande. Und dann könnt ihr den See genießen, den Strand genießen und natürlich die Terrasse.
0: Oh, das klingt ja richtig gut. Schönes Wetter soll am Sonntag werden. Ich habe gerade nochmal geguckt, 20 Grad, Sonne, Wolken im Wechsel. Also richtig schön im Restaurant am Ostufer, wenn man da auf der Terrasse sitzt. Baden wird wahrscheinlich aber nichts mehr oder gibt es da noch Verrückte bei euch, die da reinsteigen?
2: Ja, verrückt war ja letzte Woche der Wettermann Donald Becker, der bei uns war. Der hat aber aktuell für uns nochmal gemessen, hat 16 Grad, sollte so geblieben sein. Da kann man noch baden gehen.
0: Ja, aber ich nicht. Schön, dann auf jeden Fall am Restaurant am Ostufer vorbeigucken. Das ist ein richtig schöner Tipp. Ostdeutsche Klassiker gibt es an diesem Wochenende. Guckt es euch an, lasst es euch schmecken und am Sonntag dann den Wildbrunch. Sag nochmal, Steffen, schnell, wann geht's bei euch los am Sonntag?
2: Um 10, aber so wie Brunch so ist, ne? Wenn ihr halt öfter seid, ist das auch nicht schlimm. Wie gesagt, von 10 bis 11.30 Uhr machen wir so einen schönen Fahrradteller mit einer Knacker, mit Leberwurst, mit Schinken, mit Käse. Lasst euch das nicht entgehen.
0: Ja, auf jeden Fall. Das werden wir uns merken für den Sonntag. Also Wildbrunch im Restaurant am Deulowitzer See. Steffen Krautz hat uns eingeladen. Dankeschön und ein schönes Wochenende euch.
2: Euch allen auch. Ciao.
0: Danke.
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0: kurz vor 8:30. 10 Minuten noch, dann ist es 8:30. Wir schauen fix auf die Straßen für euch. Da gibt es einen Ampelausfall in Cottbus, gemeldet von Marcel an der Kreuzung Karl-Marx-Straße. An der Stadtverwaltung fahrt da vorsichtig. Geblitzt wird auf der A15 im Spreewalddreieck. Wenn ihr von Cottbus Richtung Berlin unterwegs seid, dann in der Bahnhofstraße in Cottbus, Höhe Stadthaus. Immobiler Blitzer aus der Hecke. Stadteinwärts ist der abgestellt. Peitz in der Kraftwerkstraße ein Blitzer und noch einer zwischen Senftenberg und Hörlitz. Heute Morgen hier in der Klettwitzer Straße. Dann haben wir in Summe noch 6 Blitzeranhänger. Standorte nennen wir euch gleich nach halb. Schauen noch fix aufs Wetter vom Freitag. Es geht mit Wolken rein in dieses Wochenende, aber mit angenehmen Temperaturen auch weiterhin um die 18 Grad heute in der Spitze. Gleich unsere Zahl des Tages und die macht ein bisschen Sorgen, warum das so ist, gleich nach Iggy Kelly. Guten Morgen.
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1: Um 7:07 eine Zahl des Tages, die ein bisschen nachdenklich macht. 59% ist die heute und 59% der Deutschen, die haben Angst, dass ihr Geld irgendwann nicht mehr dauerhaft zum Leben reicht. Das ist das Ergebnis der neuen Studie, die Ängste der Deutschen. Die Sorgen sind dabei deutlich größer geworden. Im vergangenen Jahr waren es noch 52%. Aber klar, wer an die Zapfsäule guckt, der weiß Bescheid. Die Lebenshaltungskosten, die sind aktuell die größte Angst von uns Deutschen. Bei uns in Brandenburg sieht es ein kleines bisschen anders aus. Hier gibt es noch eine andere Sorge, die ist noch größer. 64%, die befürchten nämlich steigende Steuern und gleichzeitig weniger staatliche Leistungen, zum Beispiel bei Pflege, Rente oder im Gesundheitswesen. Ja, und wenn man unsere Ängste in Brandenburg mal mit denen im Rest Deutschlands vergleicht, dann sieht man in der Studie, wir gehören hier zu den sorgenvolleren Regionen Deutschlands. Also wir machen uns mehr Sorgen als andere Deutsche in anderen Gegenden. 59% haben Angst, dass das Geld irgendwann nicht mehr reicht. Eine Zahl, die ziemlich deutlich zeigt, was uns jetzt gerade umtreibt. Unsere Zahl des Tages vom Freitag.
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14: Also die Blätter, die werden schon langsam bunt, aber das ist immer noch kein Wochenende, als Couch Potato drin zu verbringen, denn es wird immer noch schön warm hier bei uns in der Lausitz am Wochenende. Heute eigentlich der kälteste Tag in Anführungsstrichen mit 18 Grad. Morgen wird es schon wieder 21 Grad warm und am Sonntag dann 20. Und das Wetter, ja, lässt sich auch noch sehen. Heute viele Wolken unterwegs, am Wochenende dann mehr Sonne. Aber es soll erstmal nicht regnen.
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14: Der Bundeswehrstandort Schönewalde-Holzdorf ist jetzt das neue Zentrum des Hubschraubergeschwaders 64 hier bei uns in der Lausitz. Lia Limberg, was genau heißt das?
16: Die Leitung des Geschwaders ist gestern offiziell von Laupheim nach Elbe-Elster umgezogen. Mitverlegt wurden auch der Führungsstab sowie die fliegende und technische Gruppe. Der Standort wird momentan stark ausgebaut. Ab Ende nächsten Jahres sollen dort außerdem 47 neue Chinook-Transporthubschrauber stationiert werden. Aktuell arbeiten in Holzdorf rund 2000 Soldaten und Zivilkräfte, etwa 700 weitere sollen noch dazukommen. Bei der Sparkasse Spree-Neiße ist gestern das Planspiel Börse gestartet. Mehr als 270 Jugendliche aus Cottbus und dem Spree-Neiße-Kreis sind schon dabei. Die Teams bekommen virtuell 50.000 Euro und können damit zu echten Börsenkursen handeln. Echtes Geld steht dabei nicht auf dem Spiel. So sollen die Jugendlichen lernen, wie Börse und Geldanlage funktionieren. Anmeldungen sind noch bis zum 11. November möglich. Das Spiel läuft bis Ende Januar. Rund um den Lausitzpark in Cottbus gibt es ab Montag Einschränkungen im Busverkehr. Grund sind eine Vollsperrung der Zufahrt zum Lausitzpark aus der Sachsendorfer Straße und eine halbseitige Sperrung am Seegraben. Betroffen sind die Linien 4N, 9, 13, 14 und 17. Die Busse fahren in dieser Zeit teilweise über Sachsendorf, die Madloer Chaussee und die Haltestelle Lausitzpark-West. Und unsere gute Nachricht, eine eigene Idee für den Heimatort entwickeln und dafür bis zu 4.000 Euro gewinnen.

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1: Dankeschön, Lia Lemberg.
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1: Und da habt ihr freie Fahrt hier. Keine Meldungen auf dem Verkehrsradar. Blitzer sind aber da auf der A15 Spreewalddreieck von Cottbus Richtung Berlin. Ein Blitzer aufgebaut. Gemeldet von Moped Jimmy. In Cottbus einer aufgebaut in der Bahnhofstraße. Jetzt Höhe Stadthaus. Aus der Hecke stadteinwärts wird da geblitzt. Peitz-Kraftwerkstraße. Ein Blitzer und einer zwischen Senftenberg und Hörlitz, heute Morgen hier in der Klettwitzer Straße. Blitzeranhänger ganze 6 Stück hier bei uns in der Region. Cottbus hat einen in der Schmelwitzer Straße stadteinwärts. In der Leipziger Straße in Cottbus steht auch noch einer. In Kleingraglow in der 30-Zone Richtung Drebkau, also stadtauswärts, ein Blitzeranhänger. Einer steht in Lübben in der Parkstraße, einer in der Mulknitzer Dorfstraße und noch einer in Skado in der Spielstraße hier. Hier müsst ihr durch die Fortunastraße mit Schrittgeschwindigkeit. Sobald ihr mehr seht auf den Straßen, sagt gerne Bescheid. Die 0355 4839 94 und die 5 ist dafür die Nummer. Wir wünschen euch eine gute Fahrt.
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1: Achtung, Achtung, nichts vornehmen für den 7. November, ehe ihr das nicht gehört habt, was wir euch für den 7. November vorzuschlagen haben. Machen wir gleich hier nach Isaacs aktueller Single We Had It All. Schönen Freitag, guten Morgen.
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0: genau, Pumpingblatt auf Radio Cottbus um gleich 8:45. 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Wir freuen uns jetzt schon drauf und wir hoffen, ihr auch. 8:45 jetzt. Guten Morgen.
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0: 9:30. Wir schauen auf die Straßen für euch. Keine Meldungen, aber Blitzer A15 Spreewalddreieck von Cottbus Richtung Berlin. In Cottbus in der Bahnhofstraße einer aufgebaut. Höhe Stadthaus hier aus der Hecke heraus, stadteinwärts. Peitz-Kraftwerkstraße ein Blitzer und heute Morgen einer zwischen Senftenberg und Hörlitz in der Klettwitzer Straße. Blitzeranhänger nennen wir euch gleich die Standorte nach 9. Schauen noch fix aufs Wetter von heute. 18 Grad, sieht eigentlich viel freundlicher aus als hier in meinem Wetterbericht. Ich sehe hier keine einzige Sonnenstunde und wenn ich aus dem Fenster gucke, sehe ich Sonne. Gut, dann nehmen wir das so mit, besser als andersherum. Ja, da haben wir heute 18 Grad und am Wochenende geht es genauso weiter. Sonne und Wolken wechseln sich ab, Regen erstmal nicht in Sicht bei Temperaturen um die 20 Grad. Habt einen schönen Freitag, 2. Oktober, gleich, kurz nach 8.48 Uhr ist kurz nach 9:15. Guten Morgen.
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9: Richtig schönes Wetter am Wochenende, zumindest bei den Temperaturen bekommen wir nochmal, dafür, dass es Oktober ist. Es ist noch kein Schmuddelherbst, sondern ein richtig schöner Spätsommer. Wir bekommen den Wechsel aus Sonne und Wolken morgen und am Sonntag bei Temperaturen um die 20 Grad. Der trübste Tag des Wochenendes ist eigentlich heute. Heute der Freitag, da sind viele Wolken unterwegs, wobei es gibt ja doch ein bisschen Sonne. Hier war erst im Wetterbericht von 0 Sonnenstunden die Rede, das können wir schon mal abhaken. Nee, heute Morgen haben wir die Sonne schon gesehen. Regnen soll es übrigens das ganze Wochenende nicht.
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11: Mit Lia Limberg, guten Morgen. Im Cottbuser Schutzgeldprozess sind zwei Männer zu jeweils 3 Jahren Haft verurteilt worden. Darüber hat die Lausitzer Rundschau berichtet. Die beiden sollen im vergangenen Jahr versucht haben, einen Cottbuser Gastronom und 5.000 Euro Schutzgeld zu erpressen. Der Mann ist daraufhin zur Polizei gegangen. Zusätzlich müssen die Verurteilten ihm gemeinsam 5.000 Euro Schmerzensgeld und Schadensersatz zahlen. Das Urteil ist noch nicht rechtskräftig. Gegen einen dritten Angeklagten läuft das Verfahren getrennt weiter.
9: Danke, Lia Limberg. Mehr Lausitz-News für euch wieder um 9:30. Jetzt erstmal das Neueste aus Deutschland und der Welt.
12: Ich bin Katrin Müller. Zu Beginn der Heizperiode sind die Heizölpreise so hoch wie seit der Energiekrise 2022 nicht mehr. Grund ist der Iran-Krieg und seine Folgen. Zuletzt kostete Heizöl bei einer Abnahmemenge von 3000 Litern im bundesweiten Schnitt rund 170 Euro pro 100 Liter, wie die Vergleichsportale Heizöl24 und EasyOil berichteten. Vor einem Jahr lag der Preis bei gut 90 Euro. Experten raten wegen der aktuell hohen Kosten aber davon ab, den Heizöltank jetzt schon voll zu machen. Am besten nur so viel nachtanken, um über den Winter zu kommen, heißt es. Ab heute brauchen die Zugreisenden auf einer stark befahrenen Strecke wieder mehr Geduld. Die Bahngeneralsanierung zwischen Hannover und Berlin beginnt. Die Züge werden nun 14 Monate lang über Braunschweig und Magdeburg umgeleitet und brauchen dann rund 80 Minuten länger.
13: Auf der wichtigen Ost-West-Verbindung reisen auch viele Passagiere Richtung Nordrhein-Westfalen. Eine ICE-Fahrt von Berlin nach Düsseldorf dauert wegen der Umleitung dann mindestens 5,5 Stunden. Betroffen sind auch Fahrgäste im Regionalverkehr. Die Bahn will aber während der Bauphase ein Grundangebot aufrechterhalten, teils mit Ersatzbussen. Die Einschränkungen werden deutlich länger dauern als ursprünglich geplant. Bis Ende 2027 sollen nun hunderte Kilometer Gleise, Weichen, Oberleitungen und Lärmschutzwände erneuert werden. Ursula Winkler, Nachrichtenredaktion.
12: Bei den Schulprotesten in Frankreich sind knapp 2000 Menschen festgenommen worden. Den meisten werde Gewalt, etwa gegen Einsatzkräfte, vorgeworfen, heißt es aus dem Innenministerium. Gut 300 Polizisten wurden verletzt. Heute sollen wegen des Protests gut 400 Schulen geschlossen bleiben und nur Fernunterricht anbieten, sagt der Bildungsminister. Zum Sport. Im dritten Spiel unter Jürgen Klopp hat die Fußballnationalmannschaft in der Nations League den ersten Sieg eingefahren. In München schlug die DFB-Elf Serbien mit 2:0 durch Tore von Tom Bischoff und Florian Wirtz. Klopp war nach dem Spiel im ZDF komplett zufrieden.
14: Also gegen den Ball war es herausragend und mit Ball haben wir einfach wundervollen Fußball gespielt. Die Jungs sind drangeblieben. Dann, wenn man das macht und Spaß daran findet, dann kann das so aussehen, bin echt happy.
12: Klopp hofft jetzt auf den ersten Auswärtssieg am Sonntag gegen Griechenland.
9: Dankeschön, Katrin Müller.
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9: 8:55 und Achtung, jetzt auf der A13 Richtung Schönefelder Kreuz zwischen Ortrand und Ruhland. Reifenteile auf der Autobahnfahrt hier ganz besonders vorsichtig. Es wird geblitzt heute am Freitagmorgen auf der A15, in der Überfahrt zur A13 im Spreewalddreieck, wenn ihr von Cottbus Richtung Berlin fahrt. In Cottbus in der Bahnhofstraße Höhe Stadthaus, aus der Hecke stadteinwärts ein Blitzer. Dann auf dem Nordring Richtung Lagune am Nordfriedhof jetzt einer aufgebaut. In Peitz in der Kraftwerkstraße, zwischen Senftenberg und Hörlitz in der Klettwitzer Straße und noch ein Blitzer gemeldet von Marcel zwischen Lieskau und Göllnitz. Da sind 100. Das hier sind die Standorte der Blitzeranhänger. Cottbus, Schmelwitzer Straße, stadteinwärts. In Cottbus in der Leipziger Straße steht einer. In Kleingarglow Richtung Drebkau einer. In Lübben in der Parkstraße. In der Mulknitzer Dorfstraße ein Blitzeranhänger. Und noch einer in Skado in der Fortunastraße. Achtung, das ist eine Spielstraße. Hier müsst ihr Schrittgeschwindigkeit fahren. Sobald ihr mehr seht, sagt gerne Bescheid. Immer macht ihr das unter der 0355 4839 945. Ruft an oder schickt eine WhatsApp. Geht beides. Gute Fahrt.
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9: Luca hat's erwischt, die ist krank, deswegen hat die Redaktion alle Wochenendtipps zusammengestellt, haben hoffentlich nichts vergessen, aber das ist eine lange Liste. Insofern glaube ich, dass da ganz viel drauf ist, was euch gefallen wird. In Lausitz erleben XXL bekommt ihr gleich den großen Überblick über das Veranstaltungswochenende, was uns jetzt ins Haus steht. Vorher gibt's noch Musik von Mike and the Mechanics und Michael Schulte aus Deutschland mit seinem Lovesick. Guten Morgen.
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0: große Nummer von Mike and the Mechanics hier auf Radio Cottbus um gleich 9:10, 9:13. Guten Morgen.
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0: Ganz schön viel los an diesem Wochenende. Es gibt die ersten Herbstfeste, es gibt Saisonfinals und ja, auch immer wieder was Leckeres zu essen. Da ist ganz schön viel dabei an diesem Wochenende. Zum Beispiel gibt es gerade die ostdeutschen Klassiker im Restaurant Ostufer am Deulowitzer See. Die ostdeutschen Tage gibt es da gerade. Das ganze Wochenende ostdeutsches Essen und am Sonntag den Wildbrunch. Da könnt ihr brunchen mit richtig schön Wild. Ja, Sonntag um 10 Uhr geht's da los im Restaurant am Deulowitzer See. Richtig schöner Tipp hier. Aber fangen wir mal beim Freitag an. Heute Abend geht's los in der Bibliothek nach Guben, aber da könnt ihr hingehen, um mal nicht zu lesen. Dort wird heute Abend der Film Die Känguru-Chroniken gezeigt. Los geht's da um 19 Uhr. Auch im Kloster Neuzelle gibt's heute Abend eine Lesung. Das Buch Drei ostdeutsche Frauen betrinken sich und gründen den idealen Staat wird dabei aber nicht nur einfach vorgelesen. Bei der szenischen Lesung wird die Geschichte richtig gespielt. Dabei geht's da um Umbrüche, das Denken in Schubladen und unsere Gegenwart. Los geht's da heute Abend im Kloster Neuzelle um 19 Uhr. Und wenn ihr lieber feiern wollt, dann könnt ihr auch nach Kolkwitz fahren. Dort startet nämlich das 31. Oktoberfest. Heute Abend ab 20 Uhr gibt's Live-Musik im beheizten Festzelt. Am Samstag und Sonntag geht's dann mit einem bunten Programm weiter. Sind wir am Samstag angekommen. Wenn ihr morgen erstmal ein bisschen Bewegung braucht, dann könntet ihr beim Rosengartenlauf in Forst mitmachen. Los geht's da um 10. Ihr könnt 3 oder 5 Kilometer laufen, je nachdem, wie motiviert und fit ihr seid. Viel Bewegung gibt's auch am Himmel beim Drachenfest am Mauster Kiessee vom Cottbuser Ostsee Sportverein. Zugucken oder euren eigenen Drachen steigen lassen könnt ihr morgen von 11 bis 17 Uhr. Wenn ihr schon immer mal Zauberer oder Hexe sein wolltet, dann ab mit euch ins Schloss Hoyerswerda. Ab 11 Uhr gibt's da morgen eine Zauberschule, es gibt Unterrichtsfächer, Zaubergetränke werden da gebraut, Verteidigung gegen Zaubersprüche und auch dunkle Künste könnt ihr da lernen. Los geht's um 11 Uhr in Hoyerswerda im Schloss. In Dissen könnt ihr morgen einen Sprung ins Mittelalter machen. Im Freilichtmuseum Stariloot wird zum Saisonabschluss ein richtig großes Herbstfest gefeiert, mittelalterlich natürlich. Da könnt ihr sehen, wie Handwerker früher gearbeitet haben und wie die Krieger gekämpft haben. Los geht's morgen und am Sonntag jeweils um 11 Uhr. Am Samstag, morgen also, ist in Dissen auch noch Oktober-Trachtenfest ab 20 Uhr auf dem Sportplatz. Oder aber ihr fahrt zum Herbstfest ins Niederlausitzer Heidemuseum. Ab 13 Uhr gibt es da Angebote für die ganze Familie. Herbstbasteln mit dabei, Ponyreiten auch. Regionale Händler aus der Lausitz mit schönen herbstlichen Produkten. Also da dürfte für jeden was dabei sein. Und wenn ihr noch nie bei einem Kürbisschnitzwettbewerb dabei wart oder aber das euer Steckenpferd ist, dann nix wie los nach Burg morgen. Da könnt ihr morgen ab 14 Uhr am Bismarckturm euren eigenen Kürbis schnitzen und anschließend auch bewerten lassen. Und dann könnt ihr auch noch mit abstimmen, welcher Kürbis gewinnt. Also dazu gibt es dann auch noch ein Programm und zum Abschluss sogar ein Feuerwerk. Gleich sportlich starten könnt ihr den Sonntag im Cottbuser Leichtathletikstadion. Das ist ab 9 Uhr der Sportabzeichentag vom Stadtsportbund Cottbus und ab 10 Uhr der Oktoberlauf vom LC Cottbus. Ab 11 Uhr könnt ihr euch die Dörrwälder Mühle von innen anschauen. Dazu gibt es etwas Herbstliches zu essen. Und wenn ihr gerade eine Hochzeit plant, dann könnt ihr auch mal im Pavillon vorbeischauen. Der verwandelt sich nämlich gerade in eine schöne Hochzeitslocation und vielleicht kommt ihr da dabei auch auf Ideen. An der Koselmühle gibt es am Sonntag ab 12 Uhr das große Erntedankfest mit Blasmusik. Und ganz entspannt geht es auch am Sonntag in Spremberg zu. 15 Uhr im Stadtpark das Programm Folk Meets Pub. Die Musik kommt da von der Band Papadapap. In Peitz gibt es am Sonntag auch ein Konzert im Festungsturm. Haben Schüler der Musik- und Kunstschule ein Programm für euch vorbereitet. Es gibt Volksmusik, aber auch bekannte Filmmelodien. Das Konzert beginnt da um 15 Uhr. Und noch ein Tipp für den Sonntagabend. In der neuen Bühne Senftenberg gibt es am Sonntag einen Videoschnipselvortrag mit Moderator und Regisseur Jürgen Kuttner. Der zeigt Ausschnitte aus der deutschen Fernsehgeschichte und sagt euch auch direkt ab 19 Uhr, was er davon hält. Alles nochmal nachlesen, den gesamten Plan vom Wochenende, könnt ihr auf radiocottbus.de. Und wenn ihr sagt, Mensch, wir haben auch noch einen Tipp, dann gebt den schnell rein, 0355 4839 495, am besten per WhatsApp.
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0: Oktober, 9.20 Uhr, 10 Minuten vor 10. 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Guten Morgen. Schauen wir auf die Straßen. Da haben wir auf der A13 Richtung Spreewald-Dreieck zwischen Ortrand und Ruhland Reifenteile auf der Fahrbahn. Wenn ihr aus Richtung Dresden kommt, bitte fahrt hier ganz besonders vorsichtig. Und Achtung auf die Blitzer. A15 Spreewald-Dreieck von Cottbus Richtung Berlin. Cottbus Bahnhofstraße, Höhe Stadthaus, aus der Hecke heraus, stadteinwärts. Dann auf dem Nordring in Cottbus in Richtung Lagune, hier in Höhe Nordfriedhof. In Peitz-Kraftwerkstraße steht ein Blitzer. Dann einer zwischen Senftenberg und Hörlitz in der Klettwitzer Straße. Und einer zwischen Lieskau und Göllnitz bei Tempo 100. Den hat uns Marcel gemeldet. Blitzeranhänger haben wir auch noch 6 Stück hier gemeldet bekommen. Die nennen wir euch gleich nach halb. Wetter, wie wird's? Naja, es ist sonniger, als es angesagt ist. Heute sollten eigentlich nur Wolken da sein. Also ich habe hier Sonne vorm Studiofenster. Vielleicht kommt ja davon noch ein bisschen mehr rein in die Lausitz. Dann nehmen wir den Tag einfach gerne so mit, wie er angekündigt ist, hier bei heute 18 Grad. 9 Minuten vor 9:30. Gleich gibt's unser Tagebuch der großen Hits. Lunis darin mit I Got Five On It. Dem einen oder anderen wird es noch was sagen. Dem einen oder anderen nicht, hört doch einfach rein. Im Tagebuch der großen Hits erzählt uns Christian Semmelt gleich die Geschichte dazu.
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2: 2. Oktober 1995. Lunis steigen mit I Got Five On It in die Charts ein. Worum es im Song geht? Sagen wir es mal so. Yuck Mouth und Numbskull von Lunis konsumieren neben Alkohol wohl auch noch sehr gerne andere Drogen, wie zum Beispiel Marihuana. Und genau darum geht es in dem Song. Sie erzählen, wie sie es kaufen, rauchen, teilen und verkaufen. Der Song ist die erste Singleauskopplung aus dem Album Operation Stacola. Und das mit Erfolg. In Deutschland erreicht der Song Platz 2 der Singlecharts. Insgesamt hält er sich 29 Wochen gelistet. Und egal, ob man das gut findet, worüber die beiden singen oder nicht, die Melodie, die ist einfach so richtig eingängig. Und der Song macht irgendwie auch ein bisschen abhängig.

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16: Das wird definitiv noch kein Herbstwochenende hier. Das erste Oktoberwochenende, eher ein Spätsommerwochenende mit Temperaturen immer so um die 20 Grad. Heute 18 Grad, liegt daran, dass die Sonne es nicht mehr so einfach haben wird im Laufe des Tages, weil viele Wolken da sind. Morgen aber bricht sie schon wieder durch und auch am Sonntag gibt es den Wechsel aus Sonne.

0: wurden auch der Führungsstab sowie die fliegende und technische Gruppe. Der Standort wird momentan stark ausgebaut. Ab Ende nächsten Jahres sollen dort außerdem 47 neue Chinook-Transporthubschrauber stationiert werden. Aktuell arbeiten in Holzdorf rund 2000 Soldaten und Zivilkräfte, etwa 700 weitere sollen noch dazukommen. Bei der Sparkasse Spree-Neiße ist gestern das Planspielbörse gestartet. Mehr als 270 Jugendliche aus Cottbus und dem Spree-Neiße-Kreis sind schon dabei. Die Teams bekommen virtuell 50.000 Euro und können damit zu echten Börsenkursen handeln. Echtes Geld steht dabei nicht auf dem Spiel. So sollen die Jugendlichen lernen, wie Börse und Geldanlage funktionieren. Anmeldungen sind noch bis zum 11. November möglich. Das Spiel läuft bis Ende Januar. Rund um den Lausitzpark in Cottbus gibt es ab Montag Einschränkungen im Busverkehr. Grund sind eine Vollsperrung der Zufahrt zum Lausitzpark aus der Sachsendorfer Straße und eine halbseitige Sperrung am Seegraben. Betroffen sind die Linien 4N, 9, 13, 14 und 17. Die Busse fahren in dieser Zeit teilweise über Sachsendorf, die Madeloer Chaussee und die Haltestelle Lausitzpark West. Und unsere gute Nachricht, eine eigene Idee für den Heimatort entwickeln und dafür bis zu 4.000 Euro gewinnen, das ist beim Jugendideenwettbewerb Leben eben möglich. Die lokale Aktionsgruppe Spree-Neiße Land sucht Jugendliche und junge Erwachsene, die ihre Region mit eigenen Projekten mitgestalten wollen. Mitmachen können Teams aus mindestens 3 Personen zwischen 12 und 25 Jahren. Ob Kurzfilm, Podcast oder Modell, die Idee kann ganz unterschiedlich präsentiert werden. Ein fertiges Konzept ist nicht nötig. Einsendeschluss ist der 30. November. Die besten Ideen werden im Januar nächsten Jahres ausgezeichnet. Soweit das Neueste. 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
1: Danke, Lia Limberg. 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
3: Ihr seid vielleicht auf der A13 gerade aus Richtung Dresden, Richtung Spreewaldreieck unterwegs. Dann fahrt vorsichtig. Zwischen Ortrand und Ruhland liegen nämlich Reifenteile auf der Autobahn. Blitzer heute Morgen auf der A15, Spreewaldreieck von Cottbus Richtung Berlin. In Cottbus in der Bahnhofstraße, Höhe Stadthaus, aus der Hecke heraus, stadteinwärts ein Blitzer. Dann auf dem Nordring in Cottbus in Richtung Lagune am Nordfriedhof. In Peitz in der Kraftwerkstraße, dann zwischen Senftenberg und Hörlitz in der Klettwitzer Straße. Und ein Blitzer heute Morgen auch zwischen Lieskau und Göllnitz bei Tempo 100. Den hat uns Marcel gemeldet. Viele Blitzeranhänger bestätigt heute Morgen. Die 2 in Cottbus sind nach wie vor da. Schmelwitzer Straße stadteinwärts und in der Leipziger Straße. In Kleingarglow ein Anhänger Richtung Treppkau, also stadtauswärts. In Lübben in der Parkstraße, in der Mulknitzer Dorfstraße eine Anhänger und noch einer in Skado. Fortuna Straße, da ist es tricky. Hier müsst ihr nämlich Schrittgeschwindigkeit fahren. Kleiner Tipp, maximal 7-10 km/h. Also wenn ihr da im ersten Gang ohne Gas langrollt, dann macht ihr alles richtig. Habt ihr noch mehr gesehen? Dann sagt gerne Bescheid. 0355 4839 94 und die 5. Ruft uns einfach an oder schickt eine WhatsApp. Gute Fahrt euch.
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3: Und unserem Album der Woche, das kommt in dieser Woche von Carly Rae Jepsen, die sehr fleißig war. 24 neue Songs, also wir haben eine riesen Auswahl und suchen euch die besten raus. Vorher gibt's noch Nena und Alex Warren. Schönen Freitag für euch.
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0: Deutsche Welle, das war die große Zeit von Nena mit ihrem Leuchtturm, gehört auf Radio Cottbus um genau 9:45.
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0: Bei Carly Rae Jepsen hat sich in letzter Zeit nicht nur musikalisch ziemlich viel verändert. 2025, also letztes Jahr, hat sie ihren langjährigen musikalischen Partner und Produzenten Cole MGN geheiratet. Und im März 2026 ist ihr erster Sohn zur Welt gekommen. Und genau in dieser Phase ist ihr neues Album Day and Night entstanden. Vielleicht hat es ja auch was damit zu tun, dass der kleine Carly Rae Jepsen nachts ganz schön wach gehalten hat. Das Spannende daran, einige der Songs, die waren schon vorher geschrieben, zum Beispiel After All. Darin singt Carly über Liebe, Zukunft und darüber, wie es sein könnte, irgendwann eine Familie zu haben. Und als später das Video dazu entstanden ist, war aus dieser Vorstellung längst Realität geworden. Sie war verheiratet, sie war hochschwanger und ihr Mann stand beim Dreh plötzlich mit vor der Kamera. Das ist schon ziemlich verrückt, wenn ein Song plötzlich das eigene Leben vorwegnimmt. Überhaupt hört man auf Day and Night eine Carly Rae Jepsen, die an einem völlig neuen Punkt angekommen ist. Es geht um Liebe, es geht um Veränderung, Zweifel und dieses etwas chaotische Gefühl, wenn plötzlich sehr viel im Leben passiert. 24 Songs sind auf dem neuen Album drauf, Day and Night. Und ich weiß nicht, ob dieser Song vor der Schwangerschaft oder erst danach geschrieben wurde. Er heißt auf jeden Fall Wild Child, wildes Kind. Und da hören wir jetzt rein.

0: vorstellen, ne? Wie sie da am Bett sitzt, bei ihrem kleinen Sohn. Und plötzlich kommt ihr dieser Song in den Kopf. Carly Rae Jepsen, Wild Child von ihrem neuen Album. Day and Night in dieser Woche, das hier.
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16: Und da bekommen wir heute an diesem Freitag wieder angenehme Temperaturen. Der Sommer, der will noch gar nicht gehen. 18 Grad sind auch heute drin. Und auch das Wochenende wird schön. Heute zwar wenig Sonne, am Wochenende kommt die aber wieder raus. Sonne und Wolken werden sich abwechseln. Bei morgen 21 Grad und am Sonntag 20 Grad. Spätsommer in der Lausitz merken wir auch jetzt schon bei den Tagestemperaturen, die wir jetzt erreicht haben. 15 Grad aktuell in Cottbus, 14 derzeit in Bresinchen und 14 Grad in Bostorf-Vorwerk.
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18: Mit Lia Lümberg, guten Tag. Die Wohnungspreise in der Lausitz könnten sich bis 2035 deutlich auseinanderentwickeln. In Dahme-Spreewald könnten die Preise nach Abzug der Inflation knapp 15% steigen, in Cottbus dagegen ungefähr auf dem heutigen Niveau bleiben. Für Oberspreewald, Lausitz und Spree-Neiße wird sogar mit sinkenden Preisen gerechnet. Dort könnten die Werte real um rund 5-6% zurückgehen. Der aktuelle Wohnungsatlas der Postbank bezieht sich dabei auf bestehende Eigentumswohnungen.
16: Dankeschön, Lia Limberg. Mehr Lausitz-News für euch dann gleich wieder in einer halben Stunde. Jetzt erstmal die Weltnews.
19: Ich bin Katrin Müller. Bundeskanzler Friedrich Merz verliert weiter an Rückhalt. Im neuen ARD-Deutschland-Trend sind nur noch 10% mit seiner Arbeit zufrieden. So wenig wie bei keinem Kanzler zuvor in dieser Umfrage. Auch die Union verliert und liegt in der Sonntagsfrage 7 Punkte hinter der AfD.
20: Für Merz geht es damit noch einmal 3 Punkte nach unten. 88% sind mit seiner Arbeit weniger oder gar nicht zufrieden. Seine Regierungskollegen schneiden dagegen deutlich besser ab. Verteidigungsminister Boris Pistorius kommt auf 50% Zustimmung, Außenminister Johann Wadephohl auf 34%. In der Sonntagsfrage liegt die AfD unverändert bei 27%, die Union kommt auf 20%. Grüne und SPD folgen mit 16 bzw. 13%. Die Linke erreicht 11%, die FDP würde mit 4% den Einzug ins Parlament verpassen. Thomas Pleskin, Nachrichtenredaktion.
19: Heizöl ist wegen des Iran-Kriegs so teuer wie zuletzt während der Energiekrise 2022. Aktuell kosten 100 Liter im bundesweiten Schnitt rund 170 Euro, bei einer Abnahmemenge von 3000 Litern. Vor einem Jahr waren es noch gut 90 Euro. Experten raten deshalb, nur so viel Heizöl nachzutanken wie unbedingt nötig. Hitze, Dürre, Niedrigwasser. Von vielen Flüssen gab es Berichte über extrem niedrige Wasserstände. Nun zeigt eine Bilanz des EU-Klimawandeldienstes, Europas Flüsse verzeichneten im Sommer die niedrigsten mittleren Abflussmengen seit mehr als 30 Jahren.
21: Im Juli und August führten große Flüsse wie Rhein und Donau so wenig Wasser wie selten zuvor. Das erschwerte den Gütertransport und belastete die Wasser- und Energieversorgung. Denn der Sommer in Deutschland war außergewöhnlich heiß und trocken. In Westeuropa lag die Durchschnittstemperatur bei 21,7 Grad, 2,5 Grad über dem langjährigen Mittel. Mehr als die Hälfte Europas war starkem Hitzestress ausgesetzt. Die Trockenheit begünstigte auch Waldbrände. In der EU brannte im Sommer fast doppelt so viel Fläche wie im langjährigen Schnitt. Ursula Winkler, Nachrichtenredaktion.
19: Bundesfinanzminister Lars Klingbeil hält an der Zuckersteuer fest, obwohl das Kanzleramt seinen Entwurf vorerst gestoppt hat. Das Ziel bleibe klar, die Zuckersteuer sei verabredet, sagte Klingbeil im TV. Er rechnet damit, dass sich die Koalition da bald einigt.
16: Dankeschön, Katrin Müller.
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16: Ihr fahrt schön vorsichtig, wenn ihr auf der A13 unterwegs seid, aus Richtung Dresden in Richtung Spreewald. Dreieck zwischen Ortrand und Rodern liegen nämlich Reifenteile auf der Autobahn. Hier müsst ihr heute Morgen aufpassen. Passt doch auf bei den Blitzern auf der A15 im Spreewald-Dreieck von Cottbus Richtung Berlin ein. Danke an Moped Jimmy fürs Reingeben. In Cottbus in der Bahnhofstraße Höhe Stadthaus aus der Hecke heraus stadteinwärts wird geblitzt. Dann auf dem Nordring Richtung Lagune am Nordfriedhof zwischen Senftenberg und Hörlitz in der Klettblitzer Straße ein Blitzer und auch einer zwischen Lieskau und Göllnitz. Den hat uns Marcel gemeldet und Andrea hat uns auch gerade was reingegeben.
22: Hallo Radio Cottbus, ich wollte einen Blitzer melden. Und zwar Peitz Richtung Kraftwerk in Schwalde. In der Höhe der beginnenden Bahnhofstraße, gleich vorne, im Gebüsch, also was heißt Gebüsch, in den Bäumen, in den Sträuchern, ganz im Grün, der ist überhaupt nicht zu erkennen. Ich hatte Glück, ich bin diesmal eigentlich langsam gefahren. Danke.
16: Gerne, gerne. Und da freuen wir uns für dich, Andrea, dass es dich nicht erwischt hat. Danke fürs Reingeben. Blitzeranhänger gibt es noch dazu in Cottbus-Schmelwitzer Straße stadteinwärts. In der Leipziger Straße in Cottbus ein Anhänger. In Kleingaglow einer Richtung Drebkau. In Lübben in der Parkstraße einer abgestellt. In der Mulknitzer Dorfstraße ein Blitzeranhänger. Und auch einer in der Spielstraße in Skado. Das ist die Fortuna-Straße. Da unbedingt mit Schrittgeschwindigkeit vorbeifahren. Wenn ihr mehr seht, macht's wie Andrea, gebt uns rein, eine Sprachnachricht oder einfach nur eine WhatsApp oder ruft uns einfach an, geht ja auch klassisch. Immer an der 0355 4839 945. Gute Fahrt euch.
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16: Einen 180. Geburtstag wird keiner von uns feiern und hat auch noch nie einer gefeiert, zumindest nicht in Menschenjahren. Aber einen 180. Geburtstag eines Unternehmens, das muss man wirklich feiern. Wenn man so lange Zeit überlebt hat, durch all die schweren Zeiten, durch all die guten Zeiten, dann muss das ordentlich gefeiert werden. Und das wird es morgen im Genusswerk, denn die Fleischerei Kardach, die wird morgen in Spremberg tatsächlich 180 Jahre alt. Wir gucken uns das mal an, wie die feiern und vor allem, was ihr davon habt, das erfahrt ihr gleich nach Alphaville und Gracie Abrams.
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0: Alpha Belle und ihre großartige Nummer Sounds Like a Melody um genau 10:45.
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0: Mein lieber Mann, ist das ein Jubiläum. 180 Jahre. Es wird ganz groß gefeiert. Morgen im Genusswerk in Spremberg. Das große Jubiläumsfest. Da solltet ihr unbedingt mal vorbeigehen. Ja, aber dass es diese 180 Jahre überhaupt gibt, das muss ja daran liegen, dass die Familie diesen Betrieb immer weitergeführt hat. Dabei kennt ihr das bestimmt auch, entweder von euch selbst oder von euren Kindern. Meistens stellt man sich ja seine berufliche Zukunft immer ein bisschen anders vor, als es die eigenen Eltern gern hätten. Aber bei so einem Familienbetrieb zum Beispiel ist es ja irgendwie immer so, dass die nächste Generation den Laden übernehmen soll. Wir haben mal nachgefragt bei der Fleischerei Kardach. Die gibt es ja jetzt seit 180 Jahren. Per Kardach ist der aktuelle Geschäftsführer. Der arbeitet da schon in 5. Generation. Wie war denn das mit seinem Berufswunsch?
2: Ja, eigentlich haben meine Eltern und meine Oma Frieda damals schon dafür das immer im Auge gehabt, dass ich das mal mache. Ich habe noch einen Bruder, der ist 2 Jahre älter als ich, aber der hatte in Jugendzeiten ein Hautexem. Deswegen hatte man ihn da nicht in die Richtung Fleischer gebracht. So war ich ja nur letztendlich der, der drüber blieb. Und einer muss ja in so einer Tradition die Tradition weiterführen. Ich hatte ein Interesse dafür. Wenn ich es nicht gemacht hätte, hätte ich einen anderen Wunsch gehabt. Dann wäre ich gerne zur ERS gegangen damals. Ich wäre gerne Meteorologe geworden, weil dafür habe ich eine ganze Menge drüber.
0: Ach, guck mal an. Vom Meteorologen zum Fleischer oder kein Meteorologe und ein Fleischer geworden. 2 völlig verschiedene Welten, aber irgendwie hat es der jetzige Geschäftsführer Per Kardach schon immer im Gefühl gehabt, er gehört in dieses Familienunternehmen. An der Fleischerakademie in Augsburg hat er mal gelernt, wie Fleisch dann eben reif zerlegt und zubereitet wird, wie man so ein Traditionsunternehmen führt, das es schon seit 180 Jahren gibt. Aber das ist bestimmt auch manchmal ganz schön stressig. Wo findet man da ein bisschen Ablenkung?
2: Aber am Wochenende versuchen wir wirklich rauszukommen und sagen, okay, wir gehen Fahrrad fahren, wir gehen wandern, wir gehen schwimmen, im Winter gehen wir Skifahren. Ich gehe, so wie jetzt die Zeit erlaubt, einmal die Woche zum Spinning. Das macht mir sehr viel Spaß, den Körper mal so richtig zu schinden. Meine Frau geht in ihren Garten. Wir haben am Haus einen kleinen Garten und das ist das Domizil meiner Frau. Da holst du sie meistens gar nicht raus. Ja, und ansonsten, wenn wir mal weiter weggehen, machen wir unseren Urlaub meistens nicht in einem All-Inclusive-Hotel mit 4 oder 5 Sternen. Nee, das machen wir nicht, sondern wir sind in den letzten Jahren zu Backpackern geworden.
0: Da. Fahren Sie mit dem Wohnmobil rum und dann fahren Sie doch wieder Fahrrad. Also ziemlich aktiv, die Kardachs. Übrigens, es gibt schon einen Plan, wie es weitergeht. Wenn die jetzige Generation mal abgibt, dann soll die Tochter zurückkommen. Wieder in ihre Heimat zurückkehren und die Fleischerei dann in 6. Generation führen. Und wenn ihr diesen Familienbetrieb und die Menschen dahinter jetzt mal kennenlernen wollt und vor allem die leckeren Produkte der Fleischerei Kardach kosten wollt, dann schaut vorbei. Morgen im Genusswerk in Spremberg, da gibt es die große Party zu 180 Jahre Fleischerei Kardach. Ab 11 Uhr geht's da los.
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9: Ja, wer diese Tage auf der Couch mag im Herbst, wenn es draußen kalt und regnerisch ist, der muss sich noch ein bisschen gedulden. An diesem Wochenende ist das noch nicht so weit. Spätsommer in der Lausitz, wobei die Sonne sich ein bisschen rar macht, das muss man leider sagen. Aber es sind angenehme Temperaturen. Heute bei vielen Wolken und ohne Regen 18 Grad, morgen dann 21 Grad. Sonne und Wolken werden sich dann abwechseln und da ändert sich am Wetter am Sonntag dann gar nichts weiter. Dann nochmal Temperaturen um die 20 Grad. Die aktuellen Werte in der Lausitz jetzt 16 Grad. In Cottbus 16 Grad aktuell auch in Schwarze Pumpe und 15 in Richtung Spreewald in Lübben.
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9: Die Wohnungspreise in der Lausitz, die könnten sich bis 2035 deutlich auseinanderentwickeln. Lea Limberg, was genau bedeutet das?
10: In Dahme-Spreewald könnten die Preise nach Abzug der Inflation knapp 15% steigen, in Cottbus dagegen ungefähr auf dem heutigen Niveau bleiben. Für Oberspreewald, Lausitz und Spree-Neiße wird sogar mit sinkenden Preisen gerechnet. Dort könnten die Werte real um rund 5-6% zurückgehen. Der aktuelle Wohnatlas der Postbank bezieht sich dabei auf bestehende Eigentumswohnungen. Zwei Projekte aus der Lausitz sind beim Brandenburger Tierschutzwettbewerb ausgezeichnet worden. Die Klasse 3a der Grundschule Sonnewalde holt mit ihrem Projekt Alle Tiere müssen trinken den dritten Platz. Die Kinder haben aus alten Tontöpfen Tränken für Tiere gebaut und auf dem Schulgelände aufgestellt. Zusätzlich geht ein Zukunftspreis nach Lübbenau. Jugendliche der Oberschule Ehm-Welk haben Spendenaktionen für das Tierheim Cottbus organisiert und dabei auch über Tierschutz informiert. In Senftenberg startet am Montag ein neues Kunstprojekt mitten in der Innenstadt. Insgesamt 21 große Banner zeigen Porträts von Künstlern aus der Region. Zu sehen sind sie an drei Orten: im neuen Kulturraum neben dem Rathaus, im Rathaus selbst und in der Bibliothek im Schlossparkcenter. Die Ausstellung wird am Montagmittag im Rathaus eröffnet. Und unsere gute Nachricht: eine eigene Idee für den Heimatort entwickeln und dafür bis zu 4.000 Euro gewinnen, das ist beim Jugendideenwettbewerb Leben eben möglich. Die lokale Aktionsgruppe Spree-Neiße Land sucht Jugendliche und junge Erwachsene, die ihre Region mit eigenen Projekten mitgestalten wollen. Mitmachen können Teams aus mindestens drei Personen zwischen 12 und 25 Jahren. Ob Kurzfilm, Podcast oder Modell, die Idee kann ganz unterschiedlich präsentiert werden. Ein fertiges Konzept ist nicht nötig. Einsendeschluss ist der 30. November. Die besten Ideen werden im Januar nächsten Jahres ausgezeichnet. Soweit das Neueste. 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
9: Danke, Lia Limberg.
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9: Und ihr fahrt nach wie vor bitte vorsichtig auf der A13, wenn ihr von Richtung Dresden kommt und in Richtung Spreewaldreieck unterwegs seid. Nach wie vor die Warnmeldung zwischen Ortrand und Roland Reifenteile auf der Autobahn. Geblitzt wird auch da in der Gegend auf der A13 an der Abfahrt Klettwitz, auf der A15 an Glitzer im Spreewalddreieck von Cottbus Richtung Berlin, in Cottbus einer in der Bahnhofstraße Höhe Stadthaus aus der Hecke heraus stadteinwärts, auch geblitzt in Cottbus auf dem Nordring Richtung Lagune am Nordfriedhof, in Peitz in der Kraftwerkstraße und es steht ein Blitzer hier zwischen Senftenberg und Hörlitz in der Klettwitzer Straße. Das hier sind die Anhänger Cottbus-Schmelwitzer Straße stadteinwärts, Cottbus-Leipziger Straße, dann in Kleingarglow Richtung Treppgau, in Lübben in der Parkstraße, ein Anhänger steht in der Mulknitzer Dorfstraße und einer in Skado in der Fortunastraße. Achtung, das ist eine Spielstraße. Hier dürft ihr nur mit Schrittgeschwindigkeit unterwegs sein. Wenn ihr was seht, sagt gerne Bescheid, immer unter der 0355 4839 495, einfach WhatsApp schicken oder anrufen, geht beides. Gute Fahrt.
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9: Mit der besten Musik geht's rein in diese halbe Stunde. Tina Turner, Two People mit dabei.

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0: Und das sind die Themen, die uns heute beschäftigen auf Radiocottbus.de. Im Schutzgeldprozess in Cottbus sind zwei Männer zu jeweils 3 Jahren Haft verurteilt worden. Dann ist der Bundeswehrstandort Schönewalde-Holzdorf jetzt Kommandozentrale des Hubschraubergeschwaders 64 der Bundeswehr. Und Jugendliche in Spree-Neiße können mit ihren Ideen bis zu 4.000 Euro gewinnen. Dazu lest ihr mehr auf unserem Newsportal.
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0: Dennis und sein Millennium hört Radio Cottbus am Freitagvormittag.
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0: Und da gibt es schon die ersten Tipps für das nächste Wochenende. Also nicht das, was ab morgen beginnt oder heute, je nachdem, wie ihr drauf seid, sondern für den 10. Oktober. Da gibt es nämlich ein richtig schönes Oktoberfest. Hier bei uns in Guben, das wird wieder gefeiert. Die Münchner Wiesen kommt hier in die Lausitz. Am Samstag, den 10. steigt das Oktoberfest auf dem Loksportplatz in Guben. Ab 18 Uhr heißt es da Ortshaft ist. Mit DJO und den Spreewälder Landbuben gibt es da Stimmung und passend dazu natürlich auch den Fassbieranstich. Die Tickets sind heiß begehrt. Für 30 Euro gibt es die große Maß mit Essen und für 15 die kleine Karte mit Sitzplatz oder eben direkt an der Abendkasse ohne festen Sitzplatz. Die Vorverkaufsstellen für das Oktoberfest am 10. in Guben sind der Lokplatz Guben in der Garzstraße und das Autohaus Fischer in der Erich-Weinhardt-Straße. Oktoberfest in Guben auf dem Loksportplatz am 10. Oktober. Ein Tipp von Radio Cottbus.
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14: Dicht bewölkt in der Lausitz, es bleibt auch heute so, die Sonne kommt da wohl nicht mehr durch im Laufe des Tages, aber am Wochenende, da ist sie da und es wird auch noch nicht wirklich herbstlich. Heute 18 Grad, am Wochenende Temperaturen so um die 20, 21 Grad morgen und am Sonntag und bis Sonntagabend soll es von heute an auf jeden Fall auch trocken bleiben. Aktuelle Werte jetzt bei uns in der Lausitz 16 Grad, in Senftenberg 16 aktuell auch in Peitz und 15 in Sergen.
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16: Mit Lia Lümberg, guten Tag. Die Wohnungspreise in der Lausitz könnten sich bis 2035 deutlich auseinanderentwickeln. In Dahme-Spreewald könnten die Preise nach Abzug der Inflation knapp 15% steigen, in Cottbus dagegen ungefähr auf dem heutigen Niveau bleiben. Für Oberspreewald, Lausitz und Spree-Neiße wird sogar mit sinkenden Preisen gerechnet. Dort könnten die Werte real um rund 5-6% zurückgehen. Der aktuelle Wohnungsatlas der Postbank bezieht sich dabei auf bestehende Eigentumswohnungen.
14: Dankeschön, Lia Lümberg. Mehr Lausitz-News für euch dann wieder um 11:30. Jetzt die Wett-News.
17: Ich bin Katrin Müller. Kommt doch noch das Aus für Galeria? Die angeschlagene Warenhauskette hat beim Amtsgericht Düsseldorf erneut Insolvenz beantragt. Die rund 12.000 Beschäftigten müssen nun um ihre Arbeitsplätze bangen. Ob sie Insolvenzgeld erhalten und ob bzw. welche Standorte schließen müssen, ist noch unklar. Der Geschäftsbetrieb der 83 verbliebenen Filialen soll erstmal weiterlaufen, heißt es. Die Fahrt zur Tankstelle sorgt bei vielen Autofahrern für Ernüchterung. Auch heute, am zweiten Tag des Tankrabatts, kostet Sprit wieder mehr als 2 Euro pro Liter. Laut dem Portal Tankerkönig liegt der Liter Super E10 bundesweit im Durchschnitt bei knapp 2,10 Euro. Diesel ist noch teurer.
18: Immerhin, es tut sich etwas, trösten sich viele Autofahrer. Kaum jemand hat damit gerechnet, dass der Spritpreis dauerhaft unter 2 Euro fällt. Wie gestern für kurze Zeit. Doch dann um 12 Uhr knallten die Preise wieder rauf. Theoretisch könnte der umstrittene Tankrabatt die Preise um rund 17 Cent pro Liter drücken. Aber die Mineralölkonzerne geben die Entlastung eben nicht 1:1 weiter. Claudia Wächter, Nachrichtenredaktion.
17: Ab heute brauchen die Zugreisenden auf einer stark befahrenen Strecke wieder mehr Geduld. Die Bahngeneralsanierung zwischen Hannover und Berlin hat begonnen. Die Züge werden nun 14 Monate lang über Braunschweig und Magdeburg umgeleitet und brauchen dann rund 80 Minuten länger.
9: Auf der wichtigen Ost-West-Verbindung reisen auch viele Passagiere Richtung Nordrhein-Westfalen. Eine ICE-Fahrt von Berlin nach Düsseldorf dauert wegen der Umleitung dann mindestens 5,5 Stunden. Betroffen sind auch Fahrgäste im Regionalverkehr. Die Bahn will aber während der Bauphase ein Grundangebot aufrechterhalten, teils mit Ersatzbussen. Die Einschränkungen werden deutlich länger dauern als ursprünglich geplant. Bis Ende 2027 sollen nun hunderte Kilometer Gleise, Weichen, Oberleitungen und Lärmschutzwände erneuert werden. Ursula Winkler, Nachrichtenredaktion.
17: Bundeskanzler Friedrich Merz verliert weiter an Rückhalt. Im neuen ARD-Deutschland-Trend sind nur noch 10% mit seiner Arbeit zufrieden. So wenig wie bei keinem Kanzler zuvor in dieser Umfrage. Auch die Union verliert und liegt in der Sonntagsfrage 7 Punkte hinter der AfD.
14: Dankeschön, Katrin Müller in der Newsredaktion.
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14: Da ist wieder alles frei auf den Lausitzer Straßen. Blitzer haben wir trotzdem heute auf der A13 an der Abfahrt Klettwitz. Einer auf der A15 im Spreewalddreieck, wenn ihr von Cottbus Richtung Berlin fahrt. In Cottbus in der Bahnhofstraße, Höhe Stadthaus, aus der Hecke heraus stadteinwärts. Dann auf dem Nordring Richtung Lagune am Nordfriedhof und noch ein Blitzer gemeldet in Peitz in der Kraftwerkstraße. Das hier sind die Standorte der Anhänger. In Cottbus in der Schmelwitzer Straße stadteinwärts, in der Leipziger Straße in Cottbus, in Kleingarglow Richtung Treptow, in Lümmen in der Parkstraße, dann in der Mulknitzer Dorfstraße und in Skado ein Anhänger abgestellt in der Fortuna Straße. Achtung, ist eine Spielstraße, hier müsst ihr mit Schrittgeschwindigkeit fahren. Sobald ihr mehr seht, sagt gerne Bescheid, immer unter der 0355 4839 495. Radio Cottbus wünscht euch eine gute Fahrt.
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14: Und den besten Tipps fürs Wochenende. Lausitzer Leben XXL. Wir schauen auf heute, morgen, übermorgen. Was ist los in der Lausitz? Gleich verraten wir es euch nach den Course und den Giant Rooks. Habt einen schönen Freitag.
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0: Can I Do, die Chorus auf Radio Cottbus gleich 11:45. Einen schönen Freitag für euch.
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0: Was ist los in der Lausitz an diesem Wochenende? Ganz schön viel, muss man sagen. Und es geht schon ganz schön in den Herbst rein. Die ersten Herbstfeste sind da. Bei manchen wird auch das Saisonfinale gefeiert. Also jede Menge zu erleben. Und ihr könnt heute Abend schon starten in der Bibliothek in Guben. Aber nicht um zu lesen. Dort wird heute nämlich ein Film gezeigt. Die Känguru-Chroniken. Los geht's da um 19 Uhr. Auch im Kloster Neuzelle gibt's heute Abend eine Lesung. Das Buch Drei ostdeutsche Frauen betrinken sich und gründen den idealen Staat. Wird dabei aber nicht einfach nur vorgelesen. Es gibt eine szenische Lesung. Dabei wird die Geschichte richtig gespielt. Es geht um Umbrüche, das Denken in Schubladen und eben unsere Gegenwart. Los geht's da um 19 Uhr. Und wenn ihr lieber feiern wollt heute Abend, dann fahrt gern nach Kolkwitz. Dort startet das 31. Oktoberfest. Ab 20 Uhr mit Live-Musik im beheizten Festzelt. Am Samstag und Sonntag geht's dann mit einem ziemlich bunten Programm weiter. Morgen, den Samstag, könnt ihr mit ein bisschen Bewegung starten. Ihr könnt mitmachen beim Rosengartenlauf in Forst. Los geht's da um 10 Uhr. Ihr könnt 3 oder 5 Kilometer laufen, je nachdem, wie motiviert ihr seid oder eben auch wie fit ihr seid. Viel Bewegung gibt's auch am Himmel, beim Drachenfest am Mauster Kiessee vom Cottbuser Ostsee Sportverein. Zugucken oder eben euren eigenen Drachen steigen lassen. Das könnt ihr morgen von 11 bis 17 Uhr. Vielleicht wolltet ihr ja schon mal ein Zauberer sein oder eine Hexe, dann ab ins Schloss Hoyerswerda mit euch. Morgen da ab 11 Uhr gibt's eine Zauberschule. Los geht's im Schloss in Hoyerswerda. Und in Dissen könnt ihr morgen einen Sprung ins Mittelalter machen. Im Freilichtmuseum Starilut wird zum Saisonabschluss ein Herbstfest gefeiert. Da könnt ihr sehen, wie Handwerker früher gearbeitet haben und die Krieger gekämpft haben. Alles in Originalklamotten. Los geht's morgen und am Sonntag jeweils um 11 Uhr. Und am Samstag ist in Dissen auch noch Oktober-Trachtenfest, das dann ab 20 Uhr auf dem Sportplatz. Oder ihr fahrt zum Herbstfest ins Niederlausitzer Heidemuseum. Ab 13 Uhr gibt's Angebote für die ganze Familie morgen. Herbstbasteln, Ponyreiten, regionale Händler mit vielen herbstlichen Produkten. Also da sollte für jeden etwas dabei sein. Habt ihr schon mal einen Kürbis geschnitzt, euch schon mal damit versucht? Vielleicht seid ihr auch wahre Meister darin. Dann ab mit euch zum Kürbis-Schnitz-Wettbewerb, schweres Wort. Morgen in Burg, dann nach Burg am Bismarckturm, morgen um 14 Uhr mit euch. Euren eigenen Kürbis könnt ihr da schnitzen und anschließend auch abgeben zur Bewertung. Und ihr könnt sogar mit abstimmen, welcher Kürbis gewinnt. Dazu gibt es dann ein Programm und zum Abschluss sogar ein Feuerwerk. Sind wir schon beim Sonntag angekommen? Gleich sportlich starten könnt ihr in den Sonntag im Cottbuser Leichtathletikstadion. Da ist ab 9 Uhr der Sportabzeichentag vom Stadtsportbund Cottbus und ab 10 Uhr der Oktoberlauf vom LC Cottbus. Oder ihr fahrt um 11 Uhr zur Dörrwalder Mühle. Die könnt ihr euch am Sonntag von innen anschauen. Herbstliches zu essen gibt's da auch. Und wenn ihr gerade eine Hochzeit plant, dann könnt ihr auch mal im Pavillon vorbeischauen. Der verwandelt sich nämlich gerade in eine Hochzeitslocation. Vielleicht kommt ihr da auf Ideen. Sonntag an der Koselmühle gibt's ab 12 Uhr das große Erntedankfest mit Blasmusik. Ganz entspannt auch am Sonntag in Spremberg. Der Sonntag ab 15 Uhr läuft da am Stadtpark das Programm Folk Meets Pub. Die Musik kommt da von der Band Papalapap. In Peitz gibt's am Sonntag auch ein Konzert. Im Festungsturm haben Schüler der Musik- und Kunstschule ein Programm vorbereitet. Es gibt Volksmusik und auch bekannte Filmmelodien. Das Ganze beginnt Sonntagnachmittag um 15 Uhr. Und für den Sonntagabend hat Radio Cottbus natürlich für euch auch noch einen Tipp. In der neuen Bühne Senftenberg gibt's am Sonntag einen Videoschnipsel-Vortrag. Moderator und Regisseur Jürgen Kuttner, der zeigt euch Ausschnitte aus der Fernsehgeschichte und sagt euch auch direkt ab 19 Uhr, was er davon hält. Das gesamte Programm vom Wochenende könnt ihr doch mal nachlesen auf radiocottbus.de, da haben wir es euch reingestellt. Und wenn ihr sagt, Mensch, wir haben auch noch so ein schönes Event, da brauchen wir auch Besucher aus der Lausitz, dann gebt uns die Infos schnell noch rein unter der 0355 4839 945, das Ganze am besten per WhatsApp.
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1: Tiffany Harris auf Radio Cottbus um kurz vor 12:30. Einen schönen Freitag für euch.
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1: Ja, da müsst ihr noch ein bisschen Geduld haben, wenn ihr so heißen Tee mögt und so Wochenende auf der Couch mit dicker Kuscheldecke an diesem Wochenende, da wird es euch zu warm, denn es ist noch Spätsommer hier bei uns in der Lausitz. Temperaturen immer so zwischen 18 und 21 Grad, das hält sich übers ganze Wochenende. Sonne wird heute wohl nicht mehr rauskommen, dicke Wolkendecke, morgen dann Nachmittag wieder Sonne und Wolken und so geht's auch am Sonntag weiter. Im Wechsel die Sonne und die Wolken bei Temperaturen zwischen 20 und 21 Grad.
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1: Die Wohnungspreise in der Lausitz könnten sich bis 2035 deutlich auseinanderentwickeln. Lea Limberg, was genau bedeutet das?
0: In Dahme-Spreewald könnten die Preise nach Abzug der Inflation knapp 15% steigen, in Cottbus dagegen ungefähr auf dem heutigen Niveau bleiben. Für Oberspreewald, Lausitz und Spree-Neiße wird sogar mit sinkenden Preisen gerechnet. Dort könnten die Werte real um rund 5-6% zurückgehen. Der aktuelle Wohnatlas der Postbank bezieht sich dabei auf bestehende Eigentumswohnungen. Zwei Projekte aus der Lausitz sind beim Brandenburger Tierschutzwettbewerb ausgezeichnet worden. Die Klasse 3a der Grundschule Sonnewalde holt mit ihrem Projekt Alle Tiere müssen trinken den dritten Platz. Die Kinder haben aus alten Tontöpfen Tränken für Tiere gebaut und auf dem Schulgelände aufgestellt. Zusätzlich geht ein Zukunftspreis nach Lübbenau. Jugendliche der Oberschule Ehm-Welk haben Spendenaktionen für das Tierheim Cottbus organisiert und dabei auch über Tierschutz informiert. In Senftenberg startet am Montag ein neues Kunstprojekt mitten in der Innenstadt. Insgesamt 21 große Banner zeigen Porträts von Künstlern aus der Region. Zu sehen sind sie an drei Orten: im neuen Kulturraum neben dem Rathaus, im Rathaus selbst und in der Bibliothek im Schlossparkcenter. Die Ausstellung wird am Montagmittag im Rathaus eröffnet. Und unsere gute Nachricht: eine eigene Idee für den Heimatort entwickeln und dafür bis zu 4.000 Euro gewinnen, das ist beim Jugendideenwettbewerb Leben eben möglich. Die lokale Aktionsgruppe Spree-Neiße Land sucht Jugendliche und junge Erwachsene, die ihre Region mit eigenen Projekten mitgestalten wollen. Mitmachen können Teams aus mindestens 3 Personen zwischen 12 und 25 Jahren. Ob Kurzfilm, Podcast oder Modell, die Idee kann ganz unterschiedlich präsentiert werden. Ein fertiges Konzept ist nicht nötig. Einsendeschluss ist der 30. November. Die besten Ideen werden im Januar nächsten Jahres ausgezeichnet. Soweit das Neueste. 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
1: Dankeschön, Lia Limberg.
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1: Und da gibt es eine Meldung von der A13. Reifenteile sind hier auf der Autobahn, wenn ihr aus Richtung Dresden Richtung Spreewald-Dreieck fahrt. Zwischen Ortrand und Roland fahrt ihr unbedingt vorsichtig. Marcel hat uns einen Blitzer gemeldet zwischen Lieskau und Göllnitz in der 100er-Zone. Hier und dann noch Blitzer auf der A13 an der Abfahrt Klettwitz, auf der A15 im Spreewald-Dreieck von Cottbus Richtung Berlin, in der Bahnhofstraße in Cottbus Höhe Stadthaus aus der Hecke heraus stadteinwärts, in Cottbus auf dem Nordring Richtung Lagune am Nordfriedhof und in Peitz in der Kraftwerkstraße. Den hat Andrea vorhin nochmal bestätigt. Das hier sind die Standorte der Anhänger: Cottbus-Schmelwitzer Straße stadteinwärts, in der Leipziger Straße in Cottbus, in Klein-Gaglow stadtauswärts Richtung Drebkau, in Lübben in der Parkstraße. Blitzer-Anhänger steht auch in der Mulknitzer Dorfstraße und noch einer in Skado, hier in der Spielstraße und in einer Spielstraße. Da ist Schrittgeschwindigkeit, also da dürft ihr am Blitzer-Anhänger wirklich nur langsam vorbeirollen. Sobald ihr mehr seht in der Lausitz, sagt uns immer gern Bescheid unter der 0355 4839 945. Wir wünschen euch eine gute Fahrt.
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1: Carly Rae Jepsen liefert in dieser Woche unser Album der Woche und da haben wir wirklich eine riesen Auswahl.

0: natürlich unsere große Nummer. Learning to Fly, ihr hört Radio Cottbus mit der besten Musik.
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0: Also ich bin mir ziemlich sicher, ihren größten Hit, den habt ihr definitiv im Ohr. Carly Rae Jepsen mit Call Me Maybe. Der Song ist allerdings schon 14 Jahre alt, denkt man gar nicht. Und wer hören will, was aus der Frau hinter diesem damals Riesenhit geworden ist, der bekommt mit ihrem neuen Album Day and Night gerade eine ziemlich ausführliche Antwort. Denn Carly Rae Jepsen macht heute Pop für Leute, die beim zweiten und dritten Hören immer noch Kleinigkeiten entdecken wollen. Und auf Day and Night treibt sie das sogar ziemlich weit. Tagsüber geht's musikalisch teilweise zurück in die 60er und 70er. Echte Instrumente, Folk-Einflüsse, psychedelische Momente und deutlich wärmere Sounds. Was heißt tagsüber? Ja, Day and Night, also hat zwei Teile dieses Albums. Ja, und dann kommt der zweite Teil, nämlich die Nacht. Plötzlich landen wir bei französischem Haus, Italo-Disco, großen Synthesizern und stellenweise sogar ein bisschen ABBA-Gefühl. Müssen wir mal ganz genau zuhören. Gutes Beispiel ist zum Beispiel Don't Leave Me on the Dance Floor. Das ist ein Song, bei dem Herzschmerz und Tanzfläche gleichzeitig funktionieren. Und genau den Song, den werden wir uns jetzt mal anhören. Don't Leave Me on the Dance Floor von Carly Rae Jepsen von ihrem neuen Album Day and Night. Hört mal ganz genau zu, ihr werdet es wieder erkennen.

0: Carly Rae Jepsen, Don't Leave Me on the Dance Floor von ihrem neuen Album Day and Night. Und mit diesem Album ist sie unser Album der Woche.
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1: 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Ganz eindeutig. Wir berichten von Jesus Christus. Er kann Sünden vergeben und ein neues Leben schenken, sowie Lebensfreude, Glück, Zuversicht, Gelassenheit, Liebe und Optimismus. 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
14: Relativ bewölkt über der Lausitz, ganz vereinzelt auch nochmal so die ein oder andere Regenwolke mit dabei. Die Sonne, die schafft's heute nicht mehr durch. Das Ganze aktuell bei 17 Grad überall bei uns in der Lausitz. Maximal gehen wir heute noch hoch auf 18 Grad und morgen dann wieder ein Ticken wärmer, da sogar 21 Grad möglich und da kommt dann auch die Sonne wieder raus.
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15: Mit Lia Lümberg, guten Tag. Die Wohnungspreise in der Lausitz könnten sich bis 2035 deutlich auseinanderentwickeln. In Dahme-Spreewald könnten die Preise nach Abzug der Inflation knapp 15% steigen, in Cottbus dagegen ungefähr auf dem heutigen Niveau bleiben. Für Oberspreewald, Lausitz und Spree-Neiße wird sogar mit sinkenden Preisen gerechnet. Dort könnten die Werte real um rund 5-6% zurückgehen. Der aktuelle Wohnungsatlas der Postbank bezieht sich dabei auf bestehende Eigentumswohnungen.
14: Dankeschön, Lia Lümberg. Mehr News aus der Lausitz gleich wieder für euch in einer halben Stunde. Jetzt alles Wichtige aus Deutschland und der Welt.
16: Ich bin Katrin Müller. Kommt doch noch das Aus für Galeria? Die angeschlagene Warenhauskette hat beim Amtsgericht Düsseldorf erneut Insolvenz beantragt. Der Geschäftsbetrieb der 83 verbliebenen Filialen soll aber erstmal weiterlaufen, heißt es.
17: Galeria kommt aus den Finanznöten einfach nicht heraus. Es ist bereits die 4. Pleite innerhalb der letzten 6 Jahre. Dennoch will die Warenhauskette weitermachen. Der jetzige Insolvenzantrag soll dazu dienen, stabile Verhältnisse zu schaffen. Aktuell stehen auch 33 Warenhäuser auf dem Prüfstand. Denn nur wer profitabel wirtschaftet, soll bei Galeria eine Zukunft haben. Die rund 12.000 Mitarbeiter müssen nun erneut um ihre Arbeitsplätze bangen. Zuletzt war die Warenhauskette wegen ausstehender Mietzahlungen immer wieder in die Schlagzeilen geraten. Tanja Wagner, Nachrichtenredaktion.
16: Bundeskanzler Friedrich Merz verliert weiter an Rückhalt. Im neuen ARD-Deutschland-Trend sind nur noch 10% mit seiner Arbeit zufrieden. So wenig wie bei keinem Kanzler zuvor in dieser Umfrage. Auch die Union verliert und liegt in der Sonntagsfrage 7 Punkte hinter der AfD.
18: Für Merz geht es damit noch einmal 3 Punkte nach unten. 88% sind mit seiner Arbeit weniger oder gar nicht zufrieden. Seine Regierungskollegen schneiden dagegen deutlich besser ab. Verteidigungsminister Boris Pistorius kommt auf 50% Zustimmung, Außenminister Johann Wadephohl auf 34%. In der Sonntagsfrage liegt die AfD unverändert bei 27%, die Union kommt auf 20%. Grüne und SPD folgen mit 16 bzw. 13%. Die Linke erreicht 11%, die FDP würde mit 4% den Einzug ins Parlament verpassen. Thomas Pleskin, Nachrichtenredaktion.
16: Bei Schulprotesten in Frankreich sind fast 2000 Menschen festgenommen worden. Den meisten wird Gewalt gegen Einsatzkräfte vorgeworfen, teilte das Innenministerium mit. Mehr als 300 Polizisten wurden verletzt. Rund 400 Schulen bleiben heute im ganzen Land geschlossen und bieten nur Fernunterricht an. Zum Sport. Mehr als 10 Millionen Menschen haben den ersten Sieg der deutschen Nationalmannschaft unter Jürgen Klopp gesehen. Laut AGF-Videoforschung haben im Schnitt fast 10,8 Millionen das 2:0 gegen Serbien im ZDF verfolgt. Der Marktanteil lag bei rund 47%. Damit lag das Interesse in etwa auf dem Niveau der ersten beiden Spiele unter Klopp gegen die Niederlande und gegen Griechenland.
14: Katrin Müller, Dankeschön.
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14: Soweit, so gut. Alles frei bei uns auf den Straßen in der Lausitz. Wir haben aber noch einige Blitzer gesehen. Auf der A13 ist einer aufgestellt an der Abfahrt Klettwitz. Dazu kommt einer auf der A15 direkt im Spreewald-Dreieck, wenn ihr von Cottbus Richtung Berlin unterwegs seid. In Cottbus selbst steht noch ein Blitzer in der Bahnhofstraße in Höhe Stadthaus, stadteinwärts das Ganze. In Cottbus auf dem Nordring ist auch noch einer aufgestellt, wenn ihr Richtung Lagune fahrt. Und in der Galinchener Hauptstraße auch noch einer aufgestellt bei Tempo 30. Dazu kommt einer in Peitz in der Kraftwerkstraße und auch Marcel hat noch einen Blitzer gesehen zwischen Lieskau und Göllnitz, hier Tempo 100. Blitzeranhänger haben wir auch noch einige gesehen. In Cottbus ist einer aufgestellt, weiter in der Schmelwitzer Straße. Wir haben außerdem noch einen gesehen in Cottbus in der Leipzigerstraße. In Kleingarglow steht einer kurz nach dem Ortseingang in Richtung Drebgau. Wir haben außerdem noch den Blitzeranhänger stehen in Skado, in der Fortunastraße. Dann kommt noch einer dazu in Lübben, in der Parkstraße und auch in der Mulknitzer Dorfstraße ist noch einer geparkt. Aber vielleicht war das ja noch nicht alles und ihr habt noch was entdeckt, dann gebt uns wie immer gerne durch unter der 0355 483 9495. Wir wünschen euch eine gute Fahrt.
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14: Großer Klassiker gleich für uns in unserem Tagebuch der großen Hits, The Police, mit ihrem Riesenhit Every Breath You Take und wie der Song entstanden ist. Da hören wir gleich die Geschichte dahinter. Die Gorillas gibt's davor mit ihrem Dare und was Aktuelles kommt aus Deutschland von Kamrad. Schönen Freitagmittag euch.
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2: 2. Oktober 1951. Gordon Matthew Thomas Sumner kommt zur Welt. Später wird er bekannt unter seinem Künstlernamen Sting. Er spielt einige Jahre in verschiedenen Jazzbands. Sein Künstlername Sting entsteht in genau dieser Zeit. Als er bei einem Auftritt in einem schwarz-gelb gestreiften Shirt auftaucht, witzelt einer seiner Bandkollegen rum. Er sähe aus wie eine Wespe und habe sicherlich einen Stachel. Und auf Englisch heißt Stachel eben Sting. Ein außergewöhnlicher Künstlername. Doch Sting feiert nicht nur Solo-Erfolge. 1977 gründet er die Band Strontium 90. Doch bald darauf lösen sie sich schon wieder auf. Dafür kommen hier aber alle späteren Bandmitglieder von The Police zusammen. Und mit The Police hat Sting viele seiner größten Hits. So wie zum Beispiel auch dieser hier. Every Breath You Take.

The Police, Every Breath You Take, ganz entspannte Nummer für euren Freitagmittag und wir haben die Geschichte dahinter gehört in unserem Tagebuch der großen Hits hier auf Radio Cottbus. Das ist jetzt was relativ Aktuelles von Panther Neuröschen, Musik aus Deutschland hier auf Radio Cottbus.

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10: Ein Blick auf die Temperaturen in der Lausitz. Aktuell 17 Grad in Spremberg, in Welzow. Und 17 Grad meldet uns auch Cottbus. Geht auch nur noch ein ganz kleines Stück hoch heute auf Temperaturen von insgesamt 18 Grad. Dazu überwiegend bewölkt, vereinzelt auch noch mal die ein oder andere Regenwolke unterwegs über der Lausitz. In der Nacht kühlt sich dann insgesamt ab auf 9 Grad. Morgen dann aber wieder deutlich mehr Sonne eingeplant. Da auch die ein oder andere Wolke am Himmel. Aber auch morgen bleibt es trocken bei uns in der Region bei Maxiwerten von 21 Grad.
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10: Die Wohnungspreise in der Lausitz könnten sich bis 2035 deutlich auseinanderentwickeln. Lia Limberg, was genau bedeutet das?
11: In Dahme-Spreewald könnten die Preise nach Abzug der Inflation knapp 15% steigen, in Cottbus dagegen ungefähr auf dem heutigen Niveau bleiben. Für Oberspreewald, Lausitz und Spree-Neiße wird sogar mit sinkenden Preisen gerechnet. Dort könnten die Werte real um rund 5-6% zurückgehen. Der aktuelle Wohnatlas der Postbank bezieht sich dabei auf bestehende Eigentumswohnungen. Zwei Projekte aus der Lausitz sind beim Brandenburger Tierschutzwettbewerb ausgezeichnet worden. Die Klasse 3a der Grundschule Sonnewalde holt mit ihrem Projekt Alle Tiere müssen trinken den dritten Platz. Die Kinder haben aus alten Tontöpfen Tränken für Tiere gebaut und auf dem Schulgelände aufgestellt. Zusätzlich geht ein Zukunftspreis nach Lübbenau. Jugendliche der Oberschule Ehm-Welk haben Spendenaktionen für das Tierheim Cottbus organisiert und dabei auch über Tierschutz informiert. In Senftenberg startet am Montag ein neues Kunstprojekt mitten in der Innenstadt. Insgesamt 21 große Banner zeigen Porträts von Künstlern aus der Region. Zu sehen sind sie an drei Orten: im neuen Kulturraum neben dem Rathaus, im Rathaus selbst und in der Bibliothek im Schlossparkcenter. Die Ausstellung wird am Montagmittag im Rathaus eröffnet. Und unsere gute Nachricht: eine eigene Idee für den Heimatort entwickeln und dafür bis zu 4.000 Euro gewinnen, das ist beim Jugendideenwettbewerb Leben eben möglich. Die lokale Aktionsgruppe Spree-Neiße Land sucht Jugendliche und junge Erwachsene, die ihre Region mit eigenen Projekten mitgestalten wollen. Mitmachen können Teams aus mindestens 3 Personen zwischen 12 und 25 Jahren. Ob Kurzfilm, Podcast oder Modell, die Idee kann ganz unterschiedlich präsentiert werden. Ein fertiges Konzept ist nicht nötig. Einsendeschluss ist der 30. November. Die besten Ideen werden im Januar nächsten Jahres ausgezeichnet. Soweit das Neueste. 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
10: Dankeschön, Lia.
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10: Rollt soweit alles bei uns auf den Straßen in der Lausitz. Wir haben aber noch einige Blitzer gesehen. Auf der A13 steht einer an der Abfahrt Klettwitz. Außerdem haben wir einen gesehen auf der A15 im Spreewald-Dreieck, wenn ihr von Cottbus Richtung Berlin unterwegs seid. Dankeschön an Moped Jimmy, der hat uns das durchgegeben. In Cottbus steht noch ein Blitzer in der Bahnhofstraße in Höhe Stadthaus, das Ganze stadteinwärts. Und dazu kommt auch noch einer in Cottbus auf dem Nordring Richtung Lagune, direkt am Nordfriedhof stehen sie hier. Dann haben wir noch einen gesehen in der Galinchener Hauptstraße. In Peitz steht ein Blitzer, in der Kraftwerkstraße und auch zwischen Lieskau und Göllnitz haben wir aktuell noch einen gesehen in der 100er-Zone. Blitzeranhänger stehen aber auch noch fleißig in Cottbus in der Schmelwitzer Straße statt einwärts. Dann kommt noch einer dazu in Cottbus in der Leipziger Straße. In Kleingaglow stehen sie kurz hinterm Ortseingang Richtung Drebgau. Wir haben auch noch einen gesehen in Skado in der Fortuna-Straße, in Lübben in der Parkstraße und auch in der Mulknitzer Dorfstraße. 0355 4839 495, das ist immer die richtige Nummer. Wenn ihr noch mehr entdeckt habt, schreibt uns dann eine WhatsApp oder klingelt ganz einfach durch. Wir wünschen euch eine gute Fahrt.
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10: Kurz nach 12:30, vielleicht gerade Zeit bei euch für die Mittagspause. Wir sind natürlich bei euch mit der besten Musik. Starten jetzt in die halbe Stunde mit was Aktuellem von Mr. C. Sometimes I Love You. Schönen Freitag euch.
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0: Ihr hört Radio Cottbus am Freitag, den 2. Oktober. Nur noch knapp eine Woche wär's gewesen. Es ist so schade, wir waren schon voller Vorfreude hier auf Radio Cottbus für die Nacht der kreativen Köpfe. Eigentlich wären wir mit dabei gewesen, hätten euch ganz, ganz viel hier gezeigt bei uns im Studio. Aber wenn ich jetzt mal so einen Blick rüber in die Redaktion werfe, dann ist die fast leer. Uns hat die Krankheitswelle erwischt. Es ist, wie es ist. Wir können deshalb leider nicht mehr mit dabei sein bei der Nacht der kreativen Köpfe am 10. Oktober. Aber es gibt ja trotzdem noch 19 andere Stationen, die ganz, ganz viel geplant haben, wo ihr einiges entdecken könnt. Die BTU, die ist zum Beispiel wieder mit dabei mit ihrem IKMZ.
1: Unser Angebot richtet sich vor allem an Familien. Wir machen immer extra viel für Kinder. Während die sich zum Beispiel mit der Kugelbahn beschäftigen, können sich die Erwachsenen auch auf den anderen Etagen zum Beispiel informieren über Strukturwandelprojekte, die wir haben. Wir haben auch externe Partner da. Die Krankenkassen sind wieder da. Da kann man auch ein bisschen aktiv werden als Erwachsener oder als Kind. Wir versuchen immer so ein buntes Programm, aber tatsächlich eher Zielgruppe Familien mit Kindern.
0: 19 Locations sind mit dabei bei der Nacht der kreativen Köpfe am 10. Oktober. 18 Uhr geht's los und es gibt auch Tickets schon im Vorverkauf beim Cottbus-Service der Stadthalle, beim Brandenburgischen Landesmuseum für moderne Kunst oder auch im Medienhaus in der Straße der Jugend. Wir haben es jetzt 10:30 hier auf Radio Cottbus, begleiten euch durch euren Freitag. Das ist was von Katy Perry, Never Really Over. Schönen Freitag euch.
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0: Pop von You Not Us und Dennis Lloyd war das hier auf Radio Cottbus. Wir haben es gleich 10 vor 1.
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11: Temperaturen in der Lausitz aktuell von 18 Grad in Cottbus, 17 sind noch in Lübben, 17 Grad auch aktuell noch in Fettschau. Das sind aber auch schon die Maxi-Werte für heute, die 18 Grad. Dazu eine dicke Wolkendecke über der Lausitz, da schafft es die Sonne nicht mehr so ganz durch. Vereinzelt auch ein paar Regenschauer unterwegs.
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12: Mit hier Limberg. Guten Tag. Die Wohnungspreise in der Lausitz könnten sich bis 2035 deutlich auseinanderentwickeln. In Dahme-Spreewald könnten die Preise nach Abzug der Inflation knapp 15% steigen, in Cottbus dagegen ungefähr auf dem heutigen Niveau bleiben. Für Oberspreewald, Lausitz und Spree-Neiße wird sogar mit sinkenden Preisen gerechnet. Dort könnten die Werte real um rund 5-6% zurückgehen. Der aktuelle Wohnungsatlas der Postbank bezieht sich dabei auf bestehende Eigentumswohnungen.
11: Dankeschön, Lia. Mehr News aus der Lausitz für euch gleich wieder in einer halben Stunde. Jetzt das Neueste für Deutschland und die Welt.
13: Ich bin Katrin Müller. Kommt doch noch das Aus für Galeria? Die angeschlagene Warenhauskette hat beim Amtsgericht Düsseldorf erneut Insolvenz beantragt. Die rund 12.000 Beschäftigten müssen nun um ihre Arbeitsplätze bangen. Ob sie Insolvenzgeld erhalten und ob bzw. welche Standorte schließen müssen, ist noch unklar. Der Geschäftsbetrieb der 83 verbliebenen Filialen soll erstmal weiterlaufen, heißt es. Die Fahrt zur Tankstelle sorgt bei vielen Autofahrern für Ernüchterung. Auch heute, am zweiten Tag des Tankrabatts, kostet Sprit wieder mehr als 2 Euro pro Liter. Laut dem Portal Tankerkönig liegt der Liter Super E10 bundesweit im Durchschnitt bei knapp 2,10 Euro. Diesel ist noch teurer.
14: Immerhin, es tut sich etwas, trösten sich viele Autofahrer. Kaum jemand hat damit gerechnet, dass der Spritpreis dauerhaft unter 2 Euro fällt. Wie gestern für kurze Zeit. Doch dann um 12 Uhr knallten die Preise wieder rauf. Theoretisch könnte der umstrittene Tankrabatt die Preise um rund 17 Cent pro Liter drücken. Aber die Mineralölkonzerne geben die Entlastung eben nicht 1:1 weiter. Claudia Wächter, Nachrichtenredaktion.
13: Ab heute brauchen die Zugreisenden auf einer stark befahrenen Strecke wieder mehr Geduld. Die Bahngeneralsanierung zwischen Hannover und Berlin hat begonnen. Die Züge werden nun 14 Monate lang über Braunschweig und Magdeburg umgeleitet und brauchen dann rund 80 Minuten länger.
15: Auf der wichtigen Ost-West-Verbindung reisen auch viele Passagiere Richtung Nordrhein-Westfalen. Eine ICE-Fahrt von Berlin nach Düsseldorf dauert wegen der Umleitung dann mindestens 5,5 Stunden. Betroffen sind auch Fahrgäste im Regionalverkehr. Die Bahn will aber während der Bauphase ein Grundangebot aufrechterhalten, teils mit Ersatzbussen. Die Einschränkungen werden deutlich länger dauern als ursprünglich geplant. Bis Ende 2027 sollen nun hunderte Kilometer Gleise, Weichen, Oberleitungen und Lärmschutzwände erneuert werden. Ursula Winkler, Nachrichtenredaktion.
13: Zum Sport. Mehr als 10 Millionen Menschen haben den ersten Sieg der deutschen Nationalmannschaft unter Jürgen Klopp gesehen. Laut AGF-Videoforschung haben im Schnitt fast 10,8 Millionen das 2:0 gegen Serbien im ZDF verfolgt. Der Marktanteil lag bei rund 47%. Damit lag das Interesse in etwa auf dem Niveau der ersten beiden Spiele unter Klopp gegen die Niederlande und gegen Griechenland.
11: Dankeschön in die Newsredaktion.
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11: Auf der A15, wenn ihr von Polen in Richtung Cottbus unterwegs seid, braucht ihr aktuell ein paar Minuten länger zwischen Forst und Cottbus Süd. Hier haben wir dichten Verkehr, ungefähr 10 Minuten länger sind es hier. Dazu kommt Stau auf der A13 in Richtung Dresden, staut sich aktuell zwischen dem Schönefelder Kreuz und Rago. Hier auch nochmal so mit 7 Minuten mehr rechnen. Blitzer sind außerdem noch aufgestellt auf der A13 an der Abfahrt Klettwitz. Dazu kommt einer auf der A15 im Spreewalddreieck, wird hier geblitzt, wenn ihr von Cottbus Richtung Berlin unterwegs seid. In Cottbus in der Bahnhofstraße steht ein Blitzer in Höhe des Stadthauses, das Ganze stadteinwärts. Dann haben wir noch einen gesehen in Cottbus auf dem Nordring Richtung Laguna. In der Galinchener Hauptstraße wird geblitzt bei Tempo 30. Dann haben wir noch einen gesehen zwischen Lieskau und Göllnitz bei Tempo 100. Und es kommen auch noch Blitzeranhänger dazu. In Cottbus steht weiter einer in der Schmelwitzer Straße stadteinwärts. Wir haben auch noch einen gesehen in Cottbus in der Leipziger Straße in Kleingarglow. Kurz hinterm Ortseingang wird geblitzt aus einem Blitzeranhänger Richtung Drebgau. Wir haben noch einen stehen in Skardow in der Fortuna-Straße, in Lübben in der Parkstraße und dann auch nochmal in der Mulknitzer Dorfstraße. Aber wenn ihr noch mehr gesehen habt, dann gebt es uns wie immer gerne durch. Eure Staus, eure Verkehrsbehinderung, eure Blitzer ganz einfach an die 0355 4839 945. Wir wünschen euch eine gute Fahrt.
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11: Die letzten zwei Wochen habt ihr ganz, ganz fleißig abgestimmt mit uns auf Radio Cottbus für die besten 10 Bäcker der Lausitz. Und heute früh hat sich's endlich entschieden, wer es unter die Top 10 geschafft hat. Wir schauen gleich nochmal drauf, wer da mitgemacht hat, wer es unter die Top 10 geschafft hat nach Amy Winehouse mit ihrem Back to Black. Und was Aktuelles kommt von Cat's Eye. Wir wünschen euch einen schönen Freitag.
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0: Riesenhit von Amy Winehouse, ihr Back to Black, gehört auf Radio Cottbus am Freitag.
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0: Der Duft nach warmen Brötchen am Morgen, dieses eine Brot, das bei euch immer auf dem Frühstückstisch liegt, oder der Kuchen, den ihr euch am Wochenende zum Kaffee holt. Bei jedem von uns gibt's wahrscheinlich diese eine Bäckerei, bei der es einfach am besten schmeckt. Und genau die haben wir zusammen mit euch gesucht. Die besten 10 Bäckereien der Lausitz. Ihr habt uns ganz fleißig eure Favoriten vorgeschlagen und danach abgestimmt. Jetzt steht das Ergebnis fest. Auf Platz 3 habt ihr die Bäckerei Wilde Kopf aus Guben gewählt. Besonders überzeugt haben euch dort das Handwerk und die ganz vielen Traditionen. Und wenn ihr mal vorbeikommt, dann solltet ihr wohl unbedingt auch mal die Zöpfe probieren. Unsere Wachermacher, die haben heute früh die komplette Top 10 vorgestellt. Natürlich auch Platz 1 und 2.
2: Sind wir bei Platz 2. Der geht wiederum nach Cottbus. Der geht an Arls Backstuben und da steckt für euch, viele von euch, viel Kindheit drin. Das Brot, Brötchen, das Mischbrot, zur Weihnachtszeit Stollen und Baumkuchen und natürlich die Kekse, die Energie-Cottbus-Kekse, die man wahrscheinlich hier bei uns in der Lausitz nur bei Arls Backstuben bekommt. Arlt backt seit immerhin 1932 in Cottbus. Ja, und jetzt fehlt ja eigentlich nur noch Platz 1. Dann gucken wir mal, wer ist denn da gelandet? Auf Platz 1. Und das hier ist die beste Bäckerei der Lausitz laut der Radio Cottbus Community. Wir gratulieren ganz herzlich Bäcker Wahn aus Fettschorn. Das Brot hat gemacht. Das steht bei euch ganz oben. Das Lieblingsbrot, Gemüsebatzen, Gemüsebrötchen, dazu leckere Kuchen und Backwaren. Bäckerwaren setzt eben auf traditionelles Verfahren, eigene Rezepte und regionale Zutaten aus Brandenburg und aus Sachsen. Und genau diese Mischung, die scheint euch zu gefallen. Klassisches Handwerk, aber eben auch immer wieder neue Ideen. Gratulieren wir ganz herzlich dem gesamten Team von Bäckerwaren. Platz 1 in diesem Jahr bei den 10 besten Bäckereien der Lausitz 2026.
0: Damit stehen eure 10 Lieblingsbäckereien der Lausitz fest. Die komplette Liste, die findet ihr auch nochmal auf radiocottbus.de. Dort könnt ihr auch nochmal ganz in Ruhe nachlesen, warum die einzelnen Bäckereien dort bei euch so gut angekommen sind. Und weil 10 Plätze natürlich schnell vergeben sind, haben wir auch noch weitere Bäckereien aufgelistet, die von euch vorgeschlagen wurden. Wenn ihr fürs Wochenende also noch frische Brötchen oder ein gutes Brot braucht, dann entdeckt ihr da vielleicht nochmal einen neuen Lieblingsbäcker.
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11: Temperaturen von 18 Grad messen wir aktuell überall in der Lausitz, dazu relativ bewölkt und vereinzelt kann auch noch mal der ein oder andere Regentropfen runterkommen. In der Nacht kühlt sich dann insgesamt ab auf 9 Grad.
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11: Die Wohnungspreise in der Lausitz könnten sich bis 2035 deutlich auseinanderentwickeln. Lia Limberg, was genau heißt das?
12: In Dahme-Spreewald könnten die Preise nach Abzug der Inflation knapp 15% steigen, in Cottbus dagegen ungefähr auf dem heutigen Niveau bleiben. Für Oberspreewald, Lausitz und Spree-Neiße wird sogar mit sinkenden Preisen gerechnet. Dort könnten die Werte real um rund 5-6% zurückgehen. Der aktuelle Wohnatlas der Postbank bezieht sich dabei auf bestehende Eigentumswohnungen. Zwei Projekte aus der Lausitz sind beim Brandenburger Tierschutzwettbewerb ausgezeichnet worden. Die Klasse 3a der Grundschule Sonnewalde holt mit ihrem Projekt Alle Tiere müssen trinken den 3. Platz. Die Kinder haben aus alten Tontöpfen Tränken für Tiere gebaut und auf dem Schulgelände aufgestellt. Zusätzlich geht ein Zukunftspreis nach Lübbenau. Jugendliche der Oberschule Ehm-Welk haben Spendenaktionen für das Tierheim Cottbus organisiert und dabei auch über Tierschutz informiert. In Senftenberg startet am Montag ein neues Kunstprojekt mitten in der Innenstadt. Insgesamt 21 große Banner zeigen Porträts von Künstlern aus der Region. Zu sehen sind sie an drei Orten: im neuen Kulturraum neben dem Rathaus, im Rathaus selbst und in der Bibliothek im Schlossparkcenter. Die Ausstellung wird am Montagmittag im Rathaus eröffnet. Und unsere gute Nachricht: eine eigene Idee für den Heimatort entwickeln und dafür bis zu 4.000 Euro gewinnen, das ist beim Jugendideenwettbewerb Leben eben möglich. Die lokale Aktionsgruppe Spree-Neiße Land sucht Jugendliche und junge Erwachsene, die ihre Region mit eigenen Projekten mitgestalten wollen. Mitmachen können Teams aus mindestens 3 Personen zwischen 12 und 25 Jahren. Ob Kurzfilm, Podcast oder Modell, die Idee kann ganz unterschiedlich präsentiert werden. Ein fertiges Konzept ist nicht nötig. Einsendeschluss ist der 30. November. Die besten Ideen werden im Januar nächsten Jahres ausgezeichnet. Soweit das Neueste. 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
13: Dankeschön, Lia.
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13: Weiterhin Stau auf der A13 in Richtung Dresden zwischen dem Schönefelder Kreuz und Rago. Plant euch hier nochmal so 10 Minuten mehr ein. Außerdem kommen Blitzer dazu auf der A13 an der Abfahrt Klettwitz, haben wir da eingesehen. Außerdem noch ein Blitzer aufgestellt auf der A15 im Spreewald-Dreieck, wenn ihr von Cottbus Richtung Berlin unterwegs seid. In Cottbus selbst steht nochmal ein Blitzer in der Bahnhofstraße in Höhe Stadthaus. Außerdem haben wir noch einen gesehen in Cottbus auf dem Nordring Richtung Lagune. Direkt am Nordfriedhof stehen sie hier in der Galinchener Hauptstraße. Auch noch ein Blitzer aufgestellt, genauso wie zwischen Lieskau und Göllnitz in der 100er-Zone. Blitzeranhänger haben wir auch noch weiter geparkt in Cottbus in der Schmelwitzer Straße statt einwärts, dann in Cottbus in der Leipziger Straße. In Kleingaglow stehen sie kurz hinterm Ortseingang in Richtung Treppkau. In Skardo haben wir einen in der Fortuna Straße. Achtung, ist eine Spielstraße, also hier Schrittgeschwindigkeit. In Lübben haben wir einen Blitzeranhänger stehen in der Parkstraße und wir haben auch noch einen stehen in der Mulknitzer Dorfstraße. Aber wenn ihr noch mehr entdeckt habt, gebt uns wie immer gerne durch Telefon oder WhatsApp ganz einfach an die 0355 4839 495. Wir wünschen euch eine gute Fahrt.
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13: Und gleich auch wieder mit allen Infos aus der Lausitzer Sportwelt. Da schauen wir gleich schon mal rauf aufs Wochenende, denn unsere Lausitzer Sportteams, die sind wieder ordentlich unterwegs. Wo es sie da so hin verschlägt, darüber sprechen wir gleich nach 2 Hits.
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0: Jennifer Lopez, Ain't It Funny, die beste Musik. Ihr hört sie hier genau bei uns auf Radio Cottbus.
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0: Schauen wir einmal rauf aufs Eis zu unseren Lausitzer Füchsen. Wer die an diesem Wochenende sehen will, der muss ein bisschen reisen. Beide Spiele der Füchse finden nämlich dieses Wochenende auswärts statt. Um 20 Uhr geht's da mit dem Spiel gegen die Indians los. Memmingen ist gerade erst in die DEL 2 aufgestiegen, ist aber ziemlich gut in die Saison gestartet und hat auch beide Heimspiele gewonnen. Die Füchse kommen dafür mit ihrem ersten Saisonsieg im Rücken. Zuletzt gab es ein 3:0 gegen Bad Nauheim. Und am Sonntag wird die Strecke dann ein bisschen kürzer. Da geht's nach Crimmitschau und da wartet das Sachsen-Derby. Um 17 Uhr wird da gegen die Eispiraten gespielt. Auch Crimmitschau hat zu Hause bisher beide Spiele gewonnen. Die Mannschaften, die kennen sich also schon gut aus mit der Vorbereitung. Jetzt wird's aber ernst und es geht um Punkte. Und auch der FC Energie, der ist dieses Wochenende unterwegs. Wegen der Länderspielpause gibt's morgen ein Testspiel in Polen. Energie hat um 13.30 Uhr gegen Lech Poznan, den amtierenden polnischen Meister, ein Spiel. Zuschauer sind vor Ort

0: nicht dabei. Das Spiel wird aber kostenlos bei FC Energie TV auf YouTube übertragen.
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0: Was ganz Aktuelles von Marc Amber hier gehört auf Radio Cottbus am Freitag.
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12: Es bleibt den ganzen Tag über bewölkt und teilweise auch regnerisch in der Lausitz. Aktuell Temperaturen von 18 Grad in Finsterwalde, in Gulben und auch 18 Grad sind es aktuell in Cottbus. Geht auch nicht mehr weiter rauf heute im Laufe des Tages. Das sind die Maxi-Werte für heute. Kühlt sich dann insgesamt nur noch ab in der Nacht auf insgesamt 9 Grad.
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13: Mit dir, Limberg. Guten Tag. Im Landkreis Dahme-Spreewald soll Bürgerbeteiligung stärker in den Mittelpunkt rücken. Anfang November gibt es dazu in Lübben eine Demokratiekonferenz. Geplant sind Diskussionen und Workshops zu Bürgerbeteiligung, Jugendbeteiligung und Ehrenamt. Dabei soll auch darüber gesprochen werden, wo Beteiligung bisher nicht gut funktioniert und was sich konkret ändern könnte. Die Konferenz findet am 6. November in der Reutergasse statt. Anmeldungen sind bis zum 23. Oktober möglich.
12: Dankeschön, Lia. Mehr News aus der Lausitz gleich wieder für euch. In einer halben Stunde jetzt das Neueste aus Deutschland und der Welt.
14: Ich bin Dirk Zeitler. Kommt doch noch das Aus für Galeria? Die angeschlagene Warenhauskette hat beim Amtsgericht Düsseldorf erneut Insolvenz beantragt. Der Geschäftsbetrieb der 83 verbliebenen Filialen soll erst einmal weiterlaufen.
8: Galeria kommt aus den Finanznöten einfach nicht heraus. Es ist bereits die vierte Pleite innerhalb der letzten 6 Jahre. Dennoch will die Warenhauskette weitermachen. Der jetzige Insolvenzantrag soll dazu dienen, stabile Verhältnisse zu schaffen. Aktuell stehen auch 33 Warenhäuser auf dem Prüfstand. Denn nur wer profitabel wirtschaftet, soll bei Galeria eine Zukunft haben. Die rund 12.000 Mitarbeiter müssen nun erneut um ihre Arbeitsplätze bangen. Tanja Wagner, Nachrichtenredaktion.
14: Einen Tag nach der Senkung der Energiesteuer sind die Spritpreise wieder leicht gestiegen. Nach ADAC-Angaben kostete Super E10 am Morgen bundesweit im Schnitt rund 2,10 Euro je Liter. Das waren 3,6 Cent mehr als gestern zur gleichen Zeit. Diesel verteuerte sich um 3,9 Cent auf knapp 2,25 Euro. Am ersten Tag des Tankrabatts waren die Preise noch deutlich stärker gefallen. In Bremen beginnen heute die Feierlichkeiten zum Tag der Deutschen Einheit. Am Nachmittag wird das Bürgerfest eröffnet. Bis Sonntag sind mehr als 700 Veranstaltungen geplant. Bremen ist dieses Jahr der zentrale Austragungsort der bundesweiten Feierlichkeiten.
15: Erwartet werden rund 400.000 Besucherinnen und Besucher. In der Innenstadt und am Weserufer gibt es kostenlose Konzerte, Diskussionen, Führungen und Ausstellungen. Auch Bundesrat, Bundestag, Bundesregierung und Bundesverfassungsgericht stellen ihre Arbeit vor. Das Motto der Feierlichkeiten lautet: Viele stärken ein Land. Zum offiziellen Festakt am Samstag werden unter anderem Bundespräsident Frank-Walter Steinmeier, Bundeskanzler Friedrich Merz und Bundestagspräsidentin Julia Klöckner erwartet. Thomas Bleskin, Nachrichtenredaktion.
14: Bundesfinanzminister Klingbeil hält an der Zuckersteuer fest, trotz des vorläufigen Stopps aus dem Kanzleramt. Das Ziel bleibt klar, wir haben verabredet, eine Zuckersteuer einzuführen. Wir werden das auch tun, sagte Klingbeil im ZDF und bei RTL NTV. Er sei zuversichtlich, dass die Koalition schnell zu einer Einigung kommt. Mit der Steuer will Klingbeil auch Getränkehersteller dazu bewegen, den Zuckergehalt zu senken.
12: Dankeschön, Dirk Zeitler in der Newsredaktion.
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12: Da ist uns ein Ampelausfall gemeldet aktuell in Cottbus in der Karl-Marx-Straße Ecke Puschkin-Promenade. Dazu kommt ein Stau auf der A13 in Richtung Dresden. Braucht ihr aktuell noch ungefähr 10 Minuten länger zwischen dem Schönefelder Kreuz und Rago. Blitzer außerdem noch aufgestellt auf der A13 an der Abfahrt Klettwitz. Auf der A15 haben wir noch einen stehen im Spreewald-Dreieck. Wenn ihr von Cottbus Richtung Berlin unterwegs seid, hat uns Moped Jimmy durchgegeben. Danke dir. In Cottbus steht einer in der Bahnhofstraße in Höhe Stadthaus. Wir haben außerdem noch einen gesehen in Cottbus direkt auf dem Nordring in Richtung Lagune in Höhe Nordfriedhof. In der Galinchener Hauptstraße wird aktuell geblitzt und wir haben auch noch einen stehen zwischen Lieskau und Göllnitz. Blitzeranhänger kommen weiterhin dazu. In Cottbus in der Schmelwitzer Straße statt Einwärts steht einer. Dann in Cottbus in der Leipziger Straße. In Kleingagelow haben wir einen kurz nach dem Ortseingang in Richtung Drebkau. In Skardow in der Fortuna Straße steht ein Blitzeranhänger. In Lübben in der Parkstraße und außerdem in der Multnitzer Dorfstraße. Wenn ihr aber vielleicht noch mehr entdeckt habt, Staus, Verkehrsbehinderungen oder Blitzer, geht uns die wie immer gerne durch an die 0355 4839 495. Wir wünschen euch eine gute Fahrt.
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12: Und gleich wieder mit unserem Tagebuch der großen Hits. Da verrät uns Christian Semmet gleich die Geschichte hinter Sarah Larsons Lush Life. Der Song, der hat jetzt wieder einen richtigen Hype aktuell durch TikTok, aber ist tatsächlich schon ein bisschen älter. Wir hören gleich, wie er entstanden ist nach YouTube und aktueller Musik von Leonie und Callum Scott mit ihrem Stay. Schönen Nachmittag euch.
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2: 2. Oktober 2015. Sarah Larsson steigt mit Lush Life in die Charts ein. Sarah Larsson singt im Song von der Leichtigkeit des Lebens und wie sie jeden Tag so genießt, als wäre es ihr letzter. Larsson ist eine zarte, blonde Schwedin. Umso erstaunlicher ist ihre enorm kräftige R&B-Stimme mit hohem Wiedererkennungswert. Und die Stimme, die hat sie übrigens auch schon als Kind. Das hat man 2008 gesehen. Da ist sie nämlich in einer schwedischen Castingshow aufgetreten. Sie hat gewonnen und ist schon mit 11 Jahren in Schweden bekannt geworden. Aber erst ihr fantastischer Hit Lush Life schafft es auch in die Singlecharts anderer Länder. In Deutschland erreicht die Nummer Platz 4 und bleibt rekordverdächtige 48 Wochen gelistet. Lush Life steht auch einfach für absolute Sommerlaune. Der Song hat eine eingängige Melodie und Sarah Larsson hat eine unverwechselbare Stimme.

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19: Relativ grau und bewölkt über der Lausitz, vereinzelt auch noch mal Regen möglich. Das Ganze bei Temperaturen von 18 Grad. Erst morgen im Laufe des Tages kommt die Sonne dann wieder ein bisschen mehr raus. Da bleibt es dann auch trocken.
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19: Im Landkreis Dahme-Spreewald soll Bürgerbeteiligung stärker in den Mittelpunkt rücken. Lia Limberg, wie genau?
20: Anfang November gibt es dazu in Lübben eine Demokratiekonferenz. Geplant sind Diskussionen und Workshops zu Bürgerbeteiligung, Jugendbeteiligung und Ehrenamt. Dabei soll auch darüber gesprochen werden, wo Beteiligung bisher nicht gut funktioniert und was sich konkret ändern könnte. Die Konferenz findet am 6. November in der Reutergasse statt. Anmeldungen sind bis zum 23. Oktober möglich. Im Spremberger Färberquartier entsteht eine neue Straße vom Kreisverkehr am Polizeirevier bis zur Bahnhofstraße Jägerstraße. Der Abschnitt wird rund 160 Meter lang. Dazu kommen neue Gehwege, Parkplätze und Verkehrsinseln. Auch Leitungen für Wasser, Abwasser, Strom und Fernwärme werden neu verlegt. Der offizielle Spatenstich ist am kommenden Mittwoch. Fertig sein soll alles bis Mai nächsten Jahres. Rund 40 Jugendliche aus Guben und Gubin wollen Mitte Oktober gemeinsam die Geschichte ihrer Doppelstadt erkunden. Beim deutsch-polnischen Projekt Grenzgeschichten besuchen sie historische Orte auf beiden Seiten der Neiße. Mit alten Fotos und Karten gehen sie dabei auf Spurensuche und vergleichen, wie sich Guben und Gubin im Laufe der Zeit verändert haben. Zum Abschluss stellen die Jugendlichen ihre Ergebnisse gemeinsam vor. Und unsere gute Nachricht, eine eigene Idee für den Heimatort entwickeln und dafür bis zu 4.000 Euro gewinnen, das ist beim Jugendideenwettbewerb Leben eben möglich. Die lokale Aktionsgruppe Spree-Neiße Land sucht Jugendliche und junge Erwachsene, die ihre Region mit eigenen Projekten mitgestalten wollen. Mitmachen können Teams aus mindestens 3 Personen zwischen 12 und 25 Jahren. Ob Kurzfilm, Podcast oder Modell, die Idee kann ganz unterschiedlich präsentiert werden. Ein fertiges Konzept ist nicht nötig. Einsendeschluss ist der 30. November. Die besten Ideen werden im Januar nächsten Jahres ausgezeichnet. Soweit das Neueste. 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
19: Lea Limberg, Dankeschön.
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19: Weiterhin ist uns ein Ampelausfall gemeldet in Cottbus in der Karl-Marx-Straße Ecke Puschkin-Promenade. Dazu kommt ein Stau auf der A13 in Richtung Dresden. Hier staut sich's weiterhin zwischen dem Schönefelder Kreuz und Rago. Ihr braucht hier ungefähr eine Viertelstunde länger. Blitzer außerdem noch aufgestellt auf der A13 im Spreewald-Dreieck bei Tempo 80. In Cottbus stehen 2 Stück, einmal in der Bahnhofstraße in Höhe Stadthaus und auch nochmal auf dem Nordring, wenn ihr Richtung Lagune fahrt, auf Höhe des Nordfriedhofs. In Lübben wird außerdem geblitzt, in der Frankfurter Straße und wir haben auch noch Blitzeranhänger gesehen in Cottbus in der Schmelwitzer Straße, in der Leipziger Straße. In Kleingaglow steht einer kurz hinterm Ortseingang Richtung Drebgau, dann in Skado in der Fortuna Straße, in Lübben in der Parkstraße und auch in der Mulknitzer Dorfstraße ist noch ein Blitzeranhänger geparkt. Aber wenn ihr noch mehr entdeckt habt, gebt uns natürlich wie immer gerne rein. Die Nummer dafür ist die 0355 4839 495. Habt eine gute Fahrt.
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19: Kurz nach 2:30, es ist nicht mehr lange hin bis zum Feierabend und bis das Wochenende losgeht. Was ihr unternehmen könnt dieses Wochenende, darauf schon wir gleich wieder in Lausitz erleben. In die halbe Stunde geht's jetzt rein mit aktueller Musik von Iggy Kelly. Wir wünschen euch einen schönen Nachmittag.
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0: Ganz entspannt auf dem Weg in Richtung Feierabend. Die Counting Crows habt ihr hier gehört auf Radio Cottbus. Wir haben es ganz genau 3:10.
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0: Wenn eure Kids auch immer schon mal kleine Zauberer werden wollten, dann morgen ab zum Schloss Hoyerswerda. Das verwandelt sich für einen Tag nämlich in eine Zauberschule. Aber bevor ihr richtige Zauberer werdet, müsst ihr erstmal durch ein Aufnahmeritual. Kommt vielleicht dem einen oder anderen bekannt vor. Jedes Kind wird da einem von 4 Häusern zugeteilt. Und danach lernt ihr alles, was gute Zauberer eben so können müssen. Es werden Zaubertränke gebastelt, ihr könnt euch im Wahrsagen versuchen und sogar einen eigenen Zauberstab gestalten. Nebenbei hört ihr dann noch spannende Geschichten über das Schloss Hoyerswerda. Bei den verschiedenen Aufgaben können die Kinder Punkte sammeln und das Ganze für ihr Haus. Am Ende gewinnt dann natürlich auch ein Haus. Der Eintritt, der kostet 11,50 Euro für Erwachsene, 7 Euro für Kinder. Familienkarten gibt's ab 23 Euro. Und danach könnt ihr sogar noch direkt einen Abstecher zum Zoo Hoyerswerda machen. Das ist nämlich im Eintritt mit drin. Also schaut morgen auf jeden Fall mal vorbei. Im Schloss Hoyerswerda ab 11 Uhr geht's los mit Dunkle Künste, helle Magie.
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0: aus Deutschland, Alice Merton, gehört mit ihrem Same Team Radio Cottbus hier am Freitag.
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14: Vereinzelt Regen möglich heute in der Lausitz. Auf jeden Fall bleibt es aber bewölkt den restlichen Nachmittag über. Das Ganze bei Temperaturen von 18 Grad. Die messen wir in Guben, in Werben und auch aktuell in Cottbus. In der Nacht geht es insgesamt runter auf 9 Grad.
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15: Mit dir, Limberg. Guten Tag. Im Landkreis Dahme-Spreewald soll Bürgerbeteiligung stärker in den Mittelpunkt rücken. Anfang November gibt es dazu in Lübben eine Demokratiekonferenz. Geplant sind Diskussionen und Workshops zu Bürgerbeteiligung, Jugendbeteiligung und Ehrenamt. Dabei soll auch darüber gesprochen werden, wo Beteiligung bisher nicht gut funktioniert und was sich konkret ändern könnte. Die Konferenz findet am 6. November in der Reutergasse statt. Anmeldungen sind bis zum 23. Oktober möglich.
14: Dankeschön, Lia Limberg. Mehr News aus der Lausitz mit dir gleich wieder um 3:30. Jetzt das Wichtigste aus Deutschland und der Welt.
16: Ich bin Dirk Zeitler. Galeria ist zum 4. Mal in 6 Jahren insolvent. Die Gewerkschaft Verdi spricht von haarsträubenden Managementfehlern und kritisiert, dass Gesellschafter keine nachhaltigen Investitionen getätigt hätten. Für die rund 12.000 Beschäftigten herrsche eine völlige Ungewissheit. Die 83 Filialen sollen vorerst weiterlaufen. Die Fahrt zur Tankstelle sorgt bei vielen Autofahrern für Ernüchterung. Auch heute am Tag 2 des Tankrabatts kostet Sprit wieder mehr als 2 Euro pro Liter. Laut dem Portal Tankerkönig liegt der Liter Super E10 bundesweit im Durchschnitt bei knapp 2,10 Euro. Diesel ist noch teurer.
8: Immerhin, es tut sich etwas, trösten sich viele Autofahrer. Kaum jemand hat damit gerechnet, dass der Spritpreis dauerhaft unter 2 Euro fällt. Wie gestern für kurze Zeit. Doch dann um 12 Uhr knallten die Preise wieder rauf. Theoretisch könnte der umstrittene Tankrabatt die Preise um rund 17 Cent pro Liter drücken. Aber die Mineralölkonzerne geben die Entlastung eben nicht 1:1 weiter. Claudia Wächter, Nachrichtenredaktion.
16: In Bremen beginnen heute die Feierlichkeiten zum Tag der Deutschen Einheit. Am Nachmittag wird das Bürgerfest eröffnet. Bis Sonntag sind mehr als 700 Veranstaltungen geplant. Bremen ist dieses Jahr der zentrale Austragungsort der bundesweiten Feierlichkeiten.
17: Erwartet werden rund 400.000 Besucherinnen und Besucher. In der Innenstadt und am Weserufer gibt es kostenlose Konzerte, Diskussionen, Führungen und Ausstellungen. Auch Bundesrat, Bundestag, Bundesregierung und Bundesverfassungsgericht stellen ihre Arbeit vor. Das Motto der Feierlichkeiten lautet: Viele stärken ein Land. Zum offiziellen Festakt am Samstag werden unter anderem Bundespräsident Frank-Walter Steinmeier, Bundeskanzler Friedrich Merz und Bundestagspräsidentin Julia Klöckner erwartet. Thomas Bleskin, Nachrichtenredaktion.
16: Ein 42-jähriger Deutscher sitzt nach einer mutmaßlich mutwilligen Kollision mit 3 Autos bei Reutlingen wegen versuchten Mordes in Untersuchungshaft. Er soll sein Fahrzeug am Montag absichtlich in den Gegenverkehr gelenkt haben. Dabei erlitten alle 3 beteiligten Fahrer schwere Verletzungen. Dashcam-Aufnahmen eines Zeugen gelten als Beweis für das gezielte Manöver.
14: Dankeschön an Dirk Zeitler in der Newsredaktion.
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14: Nach wie vor ist uns ein Ampelausfall gemeldet in Cottbus in der Karl-Marx-Straße, Ecke Puschkin-Promenade. Dazu kommt ein Stau auf der A13 in Richtung Dresden. Staut es sich weiter zwischen dem Schönefelder Kreuz und Rago. Ihr braucht hier nach wie vor eine Viertelstunde länger. Außerdem steht ein Blitzer auf der A13 im Spreewald-Dreieck bei Tempo 80. Dazu kommt noch einer in Cottbus auf dem Nordring. Hier wird geblitzt in Richtung Lagune. Direkt am Nordfriedhof stehen sie hier. Blitzeranhänger auch weiterhin aufgestellt in Cottbus in der Schmelwitzer Straße und in Cottbus auch in der Leipziger Straße. In Kleingaglow steht einer, kurz nach dem Ortseingang Richtung Drebgau. Dann haben wir noch einen stehen in Skado in der Fortunastraße, in Lübben in der Parkstraße und dann auch nochmal in der Moltnitzer Dorfstraße. Aber vielleicht gibt es noch mehr, vielleicht habt ihr noch was entdeckt. Gebt uns das wie immer gerne durch, per Telefon oder WhatsApp an die 0355 4839 495. Habt eine gute Fahrt.
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14: Am 10. Oktober, da wird das Blechenkarree wieder zur Tanzhalle. Die Dance Mall steht wieder an und was euch da dieses Jahr alles erwartet, darüber sprechen wir gleich nach den Backstreet Boys und wir starten in die Stunde mit ganz aktueller Musik von Fastboy. Schönen Nachmittag euch.
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0: Ihr hört Radio Cottbus am Freitag, den 2. Oktober und wir schauen jetzt mal mitten in die Cottbuser Innenstadt.
1: Dauerwerbesendung.
0: Genauer gesagt ins Blechenkarree, denn da geht man ja eigentlich hier normalerweise hin, wenn man ein bisschen shoppen will. Eigentlich findet man da ja alles so von Kleidung über Kosmetik bis hin zu Technik. Aber am 10. Oktober verwandelt sich das Blechenkarree wieder in einen großen Club mit mehreren Dancefloors. Die Dance Mall steigt wieder. Frank Kuban, der hatte die Idee dazu. Und wenn er sich das Line-Up anguckt, dann kommt er aus dem Schwärmen auch gar nicht mehr raus.
2: Also Ostblock-Schlampen sind mit dabei, die sind ja bekannt von vielen Festivals. Format B für Leute, die aus den 90ern kommen quasi und da ihre Zeit hatten. Bekannt, Mütze, Katze, braucht man nicht viel zu sagen. Osthecke, Newcomer, der wirklich gerade durch die Decke geht. René MD ist das erste Mal bei uns, da freue ich mich sehr. Der ja nicht nur sein Küchenstudio hat, sondern auch noch einen anderen Lusttempel umsetzt. Und jetzt ist er hier als DJ, ist auf vielen Festivals unterwegs. Viele wissen es gar nicht, kommt aus der Region. Elektrosalat, Mystica und Nadia Acker, DJ Angel, ist da noch mit dabei. Man kann sich da auf eine bunte Mischung freuen.
0: Ja, und wenn ihr schon das letzte Mal mit dabei wart bei der Dance Mall, dann erinnert ihr euch bestimmt auch noch an den Technofloor im Obergeschoss. Da sind jetzt allerdings dieses Jahr neue Mieter drin. Macht aber nichts. Der Technofloor, der wandert einfach woanders hin.
2: Dafür haben wir aber, und das ist wirklich so fantastisch, unten den Keller. Das heißt, es ist also ein Betonbunker, in dem sogar LKWs drehen können. Also riesengroß, eine echt coole Location. Und da gibt es die Technorhythmen zu hören und da wirklich voll was aufs Ohr. Das muss man erlebt haben mit diesen Betonwänden rundherum. Eine Bühne, die auf der Rampe steht und dann eine richtig gute Licht- und Tonanlage, die den Leuten einheizt.
0: Aber auch alle möglichen anderen Musikstile findet ihr wieder bei der Dance Mall. Auf der Eventfläche im Erdgeschoss ist der Mainstream-Floor aufgebaut. Sogar Salsa könnt ihr tanzen. Und das alles im Herzen von Cottbus, an einem Ort, wo jeder schon ganz, ganz oft gewesen ist, im Blechenkarree.
2: Und das ist ja auch das Spannende, dass man also emotional auch mit dabei ist. Solche Abende sind ja meistens emotional, wenn man einen schönen Abend hatte mit Freunden allein, denkt man gern dran. Vielleicht ist es ja auch eine Möglichkeit für Leute, die jemanden suchen oder allein sind, dort zu finden. Auf der Rolltreppe habe ich sie zum ersten Mal gesehen. Vom Juwelier hat man sich das erste Mal tiefer in die Augen geschaut und vielleicht vom TK Maxx schon mal rumgeknutscht. Das kann ja alles passieren. Möglich ist viel. Und das ist das Besondere daran, dass wenn man dann nach der Party das Center wieder besucht, dann diese schöne Erinnerung wieder aufwecken zu lassen.
0: Die Dance Mall hier in Cottbus wird auf jeden Fall wieder richtig krass. Seid dabei. Am 10. Oktober ist es soweit. Tickets bekommt ihr über Eventim.

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17: Viele Wolken über der Lausitz, die können ganz vereinzelt auch noch mal Regen mitbringen. Dazu messen wir Temperaturen aktuell von 18 Grad in Jenschwalde, in Limberg und aktuell auch in Cottbus. Kühlt sich dann in der Nacht insgesamt ab auf 9 Grad.
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17: Im Landkreis Werme-Spreewald soll Bürgerbeteiligung stärker in den Mittelpunkt rücken. Lia Limberg, wie genau?
18: Anfang November gibt es dazu in Lübben eine Demokratiekonferenz. Geplant sind Diskussionen und Workshops zu Bürgerbeteiligung, Jugendbeteiligung und Ehrenamt. Dabei soll auch darüber gesprochen werden, wo Beteiligung bisher nicht gut funktioniert und was sich konkret ändern könnte. Die Konferenz findet am 6. November in der Reutergasse statt. Anmeldungen sind bis zum 23. Oktober möglich. Im Spremberger Färberquartier entsteht eine neue Straße vom Kreisverkehr am Polizeirevier bis zur Bahnhofstraße Jägerstraße. Der Abschnitt wird rund 160 Meter lang. Dazu kommen neue Gehwege, Parkplätze und Verkehrsinseln. Auch Leitungen für Wasser, Abwasser, Strom und Fernwärme werden neu verlegt. Der offizielle Spatenstich ist am kommenden Mittwoch. Fertig sein soll alles bis Mai nächsten Jahres. Rund 40 Jugendliche aus Gruben und Gubin wollen Mitte Oktober gemeinsam die Geschichte ihrer Doppelstadt erkunden. Beim deutsch-polnischen Projekt Grenzgeschichten besuchen sie historische Orte auf beiden Seiten der Neiße. Mit alten Fotos und Karten gehen sie dabei auf Spurensuche und vergleichen, wie sich Gruben und Gubin im Laufe der Zeit verändert haben. Zum Abschluss stellen die Jugendlichen ihre Ergebnisse gemeinsam vor. Und unsere gute Nachricht, eine eigene Idee für den Heimatort entwickeln und dafür bis zu 4.000 Euro gewinnen, das ist beim Jugendideenwettbewerb Leben eben möglich. Die lokale Aktionsgruppe Spree-Neiße Land sucht Jugendliche und junge Erwachsene, die ihre Region mit eigenen Projekten mitgestalten wollen. Mitmachen können Teams aus mindestens 3 Personen zwischen 12 und 25 Jahren. Ob Kurzfilm, Podcast oder Modell, die Idee kann ganz unterschiedlich präsentiert werden. Ein fertiges Konzept ist nicht nötig. Einsendeschluss ist der 30. November. Die besten Ideen werden im Januar nächsten Jahres ausgezeichnet. Soweit das Neueste. 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
17: Dankeschön, Lia.
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17: Auf der A13 in Richtung Dresden immer noch Stau zwischen dem Schönefelder Kreuz und Rago. Ihr braucht ungefähr noch 10 Minuten mehr. Dazu kommt ein Blitzer auf der A13 direkt im Spreewald-Dreieck aufgebaut in der 80er-Zone. Und Blitzeranhänger stehen auch weiterhin ganz fleißig in Cottbus in der Schmelwitzer Straße. Wir haben außerdem noch einen in Cottbus in der Leipziger Straße. In Kleingaglow steht einer kurz nach dem Ortseingang in Richtung Treppgau. In Skardo haben wir einen gesehen in der Fortuna-Straße. In Lübben in der Parkstraße weiterhin der Blitzeranhänger aufgestellt, genauso wie in der Mulknitzer Dorfstraße. Aber vielleicht habt ihr noch mehr entdeckt, dann gebt uns das wie immer gerne rein, meldet uns unter der 0355 4839 495 und habt natürlich vor allem eine gute Fahrt.
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17: Und gleich hören wir wieder rein in unser Album der Woche. Das kommt diese Woche von Carly Rae Jepsen. Und die hat sich ein richtiges Konzept überlegt für ihr neues Album Day and Night. Wie es klingt, da hören wir gleich rein in 7 Minuten.
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2: Ich bin ja jemand, ich liebe Musikalben, wo man merkt, da steckt ein richtiges Konzept hinter. Das sind nicht einfach mehrere Songs, die so zufällig aneinandergereiht wurden, sondern da hat alles irgendwie einen Sinn, die Reihenfolge der Songs, die Art, wie sie vielleicht ineinander übergehen. Und genau so ein Album hat Carly Rae Jepsen jetzt rausgebracht. Day and Night, also Tag und Nacht ist der Titel. Und jede Menge Songs sind drauf auf der Platte, 24 Stück insgesamt, 12 für Tag und 12 für die Nacht. Jetzt ist nur die Frage, woran erkennt man denn, welche Songs für welche Tageszeit gedacht sind? Tatsächlich hört man das ziemlich gut. Die Tagsongs, die klingen nämlich wärmer, da hat sie echte Instrumente benutzt, so ein bisschen in die Folk-Richtung geht das Ganze. Und dann kommt die Nacht. Da wird der Sound dann elektronischer, sie arbeitet viel mit Synthesizern und man hat das Gefühl, das könnte so direkt im Club laufen. Da hat Carly Rae Jepsen sich also auf jeden Fall einiges einfallen lassen. Wir hören jetzt wieder rein in einen der Songs. Ich glaube, der ist von der Nachtseite. Er heißt Near or Far.

0: Jepsen mit Near or Far ist ein Song von ihrem neuen Album Day and Night. Und die ganze Woche ist das genau das hier.
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10: Die Sonne, die kämpft sich da so ganz vereinzelt nochmal durch die graue Wolkendecke durch, aber hauptsächlich bedeckt heute auch den Rest des Nachmittags über in der Lausitz. Vereinzelt auch nochmal der ein oder andere Regenschauer möglich. Dazu Temperaturen aktuell von 18 Grad überall bei uns in der Region. In der Nacht geht es dann insgesamt runter auf 9 Grad.
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11: Mit Lia Limberg, guten Tag. Im Landkreis Dahme-Spreewald soll Bürgerbeteiligung stärker in den Mittelpunkt rücken. Anfang November gibt es dazu in Lübben eine Demokratiekonferenz. Geplant sind Diskussionen und Workshops zu Bürgerbeteiligung, Jugendbeteiligung und Ehrenamt. Dabei soll auch darüber gesprochen werden, wo Beteiligung bisher nicht gut funktioniert und was sich konkret ändern könnte. Die Konferenz findet am 6. November in der Reutergasse statt. Anmeldungen sind bis zum 23. Oktober möglich.
10: Dankeschön, Lia Limberg. Mehr News mit dir aus der Lausitz gleich wieder um 16:30. Jetzt das Neueste aus Deutschland und der Welt.
12: Ich bin Dirk Zeitler. Zum vierten Mal in nur 6 Jahren hat die Warenhauskette Galeria heute Insolvenz angemeldet. Die 12.000 Beschäftigten stehen vor einer völlig ungewissen Zukunft. Verdi-Handelsvorständin Silke Zimmer spricht von haarsträubenden Managementfehlern.
13: Die Warenhauskette habe nicht mal Gründe für die Insolvenz angegeben, ereifert sich Zimmer. Nachhaltige Investitionen, die die Zukunft der Standorte sichern, habe es in den letzten Jahren jedenfalls nicht gegeben. Die Beschäftigten bräuchten einen Plan und keine Nebelkerzen. Experten sind sich aber sicher, Galeria könnte auch diese Insolvenz und vielleicht noch eine weitere überstehen, mit weniger Filialen und dem richtigen Eigentümer. Tanja Wagner, Nachrichtenredaktion.
12: Anlagenstörungen bremsen die Bahn weiter aus. Auch im September war fast jeder zweite Fernzug verspätet. Die Pünktlichkeitsquote lag bei nur 52,4%. Das teilte die Deutsche Bahn mit. Damit war es der drittschlechteste Monatswert des laufenden Jahres. Bahnchefin Paller hatte 60% Pünktlichkeit als Ziel ausgegeben. Das wird sie wohl verfehlen. Nach der beinahe Katastrophe in einer Fly-Dubai-Maschine von Dubai nach Tel Aviv hat sich jetzt der verletzte Pilot geäußert. In einem Videotelefonat mit dem indischen Premierminister Modi schildert der indische Pilot, was sich an Bord zugetragen habe.
14: Der Pilot erzählt, er habe bereits am Boden gelegen, schwer durch Messerstiche des Co-Piloten verletzt. Ihm sei aber klar gewesen, dass das Flugzeug im Begriff war abzustürzen. Deshalb habe er sich trotz seiner Wunden und weiterer Attacken aufgerichtet und die Cockpit-Tür geöffnet. Passagiere kamen herein, überwältigten den Co-Piloten. Eine zufällig anwesende Ersatzcrew landete das Flugzeug schließlich sicher. Der Co-Pilot wurde festgenommen. Zu seinem Motiv sind nach wie vor viele Fragen offen. Israel spricht von einem versuchten islamistischen Anschlag. Onni Thorau, Nachrichtenredaktion.
12: Hessens Ministerpräsident Rhein hat sich in die Debatte ums Stadtbild eingeschaltet. In einem Gastbeitrag fordert er, Städte und Gemeinden in Schuss zu bringen. Es dürfe keine Orte mehr geben, um die Familien, ältere Menschen oder Frauen abends lieber einen Bogen machen. Außerdem brauche es klare Regeln für Migration und Integration, sonst sei der soziale Frieden gefährdet, so Rhein.
10: Dirk Zeitler in der Newsredaktion, Dankeschön.
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10: Weiterhin Stau auf der A13 in Richtung Dresden. Ihr braucht ungefähr eine Viertelstunde länger zwischen dem Schönefelder Kreuz und Rago. Außerdem ist ein Blitzer aufgestellt auf der A13, direkt im Spreewald-Dreieck in der 80er-Zone. Dazu kommen Blitzer-Anhänger weiterhin aufgestellt in Cottbus in der Schmelwitzer Straße stadteinwärts. In Kleingaglo stehen sie kurz hinterm Ortseingang Richtung Trepkau. In Skardo ist einer aufgestellt in der Fortuna-Straße. Wir haben außerdem noch einen gesehen in Lübben in der Parkstraße und auch nochmal in der Mulknitzer Dorfstraße. Aber wenn ihr noch mehr entdeckt habt, vielleicht auch schon auf eurem Weg nach Hause, dann gebt es uns gerne durch unter der 0355 4839 495 und habt eine gute Fahrt.
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10: Ganz gemütlich das Wochenende einläuten heute Abend. Vielleicht ist es ja auch genau euer Plan. Und damit das auch nicht langweilig wird, haben wir gleich wieder die besten TV- und Streaming-Tipps für euch parat. Davor Roxette mit ihrem Fading Like a Flower und was Aktuelles von Nico Santos mit dabei. Habt einen schönen Freitag.
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0: Klassiker von Roxette gehört hier auf Radio Cottbus. Wir haben es 4:10.
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0: Heute Abend gibt's was für die ganze Familie im Disney Channel. Tinkerbell und die Legende vom Nimmerbeste. Richtig süß. Tinkerbell kann man sich, finde ich, auch wenn man älter ist, immer wieder anschauen. Und diesmal ist es aber nicht Tinkerbell, die das ganze Feenland auf Trab hält, sondern die Tierfee Emily. Sie trifft auf einem Spaziergang im Wald das große Raubtier, das Nimmerbeste. Das hat einen Dorn in der Pfote. Und lieb wie Emily ist, hilft sie ihm und das Biest wird ihr Freund. Als die anderen Feen das mitbekommen, sind sie aber ziemlich geschockt, denn das Nimmerbeste soll einer Legende nach das ganze Feenland zerstören. Wie das ausgeht, das könnt ihr heute Abend sehen um 20.15 Uhr im Disney Channel. Oder wenn ihr auf der Suche nach ein bisschen was Düsterem und Spannendem seid, auf Amazon Prime könnt ihr euch jetzt seit kurzem The Dive anschauen. Das ist aber wirklich nichts für schwache Nerven. Die Schwestern Drew und Mary machen sich da auf einen Tauchausflug. Aber schnell geraten sie in Schwierigkeiten. Auf einmal stürzen durch einen Erdrutsch Felsen ins Meer. Eine der beiden Schwestern wird dabei eingeklemmt. Es beginnt ein Kampf um Leben und Tod. The Dive könnt ihr euch jetzt ansehen auf Amazon Prime.
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13: Temperaturen von 18 Grad aktuell überall in der Lausitz, in Lübbenau 18 Grad, in Hähnchen 18 Grad und auch in Cottbus dazu. Auf jeden Fall einige Wolken, ganz vereinzelt vielleicht auch nochmal der ein oder andere Regentropfen mit dabei. Sonne bekommen wir erst morgen wieder so richtig ab, da zwar auch die ein oder andere Wolke noch mit dabei, trotzdem bleibt es dann morgen den ganzen Tag über trocken.
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13: Im Landkreis Dahme-Spreewald soll die Bürgerbeteiligung stärker in den Mittelpunkt rücken. Lia Limberg, wie genau?
14: Anfang November gibt es dazu in Lübben eine Demokratiekonferenz. Geplant sind Diskussionen und Workshops zu Bürgerbeteiligung, Jugendbeteiligung und Ehrenamt. Dabei soll auch darüber gesprochen werden, wo Beteiligung bisher nicht gut funktioniert und was sich konkret ändern könnte. Die Konferenz findet am 6. November in der Reutergasse statt. Anmeldungen sind bis zum 23. Oktober möglich. Im Spremberger Färberquartier entsteht eine neue Straße vom Kreisverkehr und Polizeirevier bis zur Bahnhofstraße Jägerstraße. Der Abschnitt wird rund 160 Meter lang. Dazu kommen neue Gehwege, Parkplätze und Verkehrsinseln. Auch Leitungen für Wasser, Abwasser, Strom und Fernwärme werden neu verlegt. Der offizielle Spatenstich ist am kommenden Mittwoch. Fertig sein soll alles bis Mai nächsten Jahres. Rund 40 Jugendliche aus Guben und Gubin wollen Mitte Oktober gemeinsam die Geschichte ihrer Doppelstadt erkunden. Beim deutsch-polnischen Projekt Grenzgeschichten besuchen sie historische Orte auf beiden Seiten der Neiße. Mit alten Fotos und Karten gehen sie dabei auf Spurensuche und vergleichen, wie sich Guben und Gubin im Laufe der Zeit verändert haben. Zum Abschluss stellen die Jugendlichen ihre Ergebnisse gemeinsam vor. Und unsere gute Nachricht, eine eigene Idee für den Heimatort entwickeln und dafür bis zu 4.000 Euro gewinnen, das ist beim Jugendideenwettbewerb Leben eben möglich. Die lokale Aktionsgruppe Spree-Neiße Land sucht Jugendliche und junge Erwachsene, die ihre Region mit eigenen Projekten mitgestalten wollen. Mitmachen können Teams aus mindestens 3 Personen zwischen 12 und 25 Jahren. Ob Kurzfilm, Podcast oder Modell, die Idee kann ganz unterschiedlich präsentiert werden. Ein fertiges Konzept ist nicht nötig. Einsendeschluss ist der 30. November. Die besten Ideen werden im Januar nächsten Jahres ausgezeichnet. Soweit das Neueste. 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
13: Dankeschön, Lia.
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13: Da ist uns ein Unfall gemeldet auf der L44, wenn ihr von Neuzauche Richtung Lübben unterwegs seid. Hier hat es gekracht an der Kreuzung Börnichen. Plant euch hier auf jeden Fall ein bisschen mehr Zeit ein, beziehungsweise fahrt vorsichtig. Außerdem haben wir nach wie vor Stau auf der A13 in Richtung Dresden zwischen dem Schönefelder Kreuz und Rago. Ihr braucht ungefähr noch 15 bis 20 Minuten länger. Auch ein Blitzer steht noch auf der A13. Das Ganze direkt im Spreewald-Dreieck bei Tempo 80. Und dazu kommen auch nochmal Blitzer-Anhänger. Die stehen weiter in Cottbus in der Schmelwitzer Straße statt einwärts. Dann haben wir noch einen gesehen in Klein-Gaglow, kurz hinterm Ortseingang Richtung Drebkau. In Skardow steht einer in der Fortuna-Straße. Außerdem in Lübben in der Parkstraße. Und wir haben auch noch den Blitzer-Anhänger gesehen in der Mulknitzer Dorfstraße. 0355 4839 495. Das ist immer die richtige Nummer, wenn ihr noch was entdeckt habt.
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13: Die ganze Woche schon sprechen wir ganz, ganz viel über die Fleischerei Kardach. Die gibt es ja mehrfach hier in der Lausitz und das mittlerweile auch schon seit 180 Jahren. Morgen wird großes Jubiläum gefeiert. Und was die Fleischerei Kardach so besonders macht, das hört ihr gleich nach Kate Ryan und ihrem Babacar. Und davor gibt es aktuelle Musik von Gracie Abrams. Wir wünschen euch einen schönen Feierabend.
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0: 98% all ihrer Ware produziert sie selbst, die Fleischerei Kardach. Das ist schon Wahnsinn. Klar, so ein Serrano-Schinken, der kommt aus Spanien, das kann man nicht einfach so selbst herstellen. Aber diese absoluten Klassiker wie Grützwurst oder die typischen Wiener, die werden natürlich selbst produziert. Wir haben mal bei dem Geschäftsführer Per Kardach nachgefragt, wie groß ist denn das Sortiment bei euch?
1: Ich habe mal so durchrecherchiert, also 250 bis 300 Produkte stellen wir so her. Ich meine, wir haben ja auch in Warenwirtschaftssysteme ist ja jeder Artikel hinterlegt, da habe ich mal so durchgeforstet. Sicherlich sind einige Produkte saisonell, ich habe im Winter andere als im Sommer. Für mich sage ich, wenn wir von Salaten reden, ist es natürlich der Fleischsalat, weil wir machen den Kartoffelsalat, den Nudelsalat, wir machen den Wurstsalat, wir machen den Käsesalat. Also da kann man wirklich eine ganze Menge aufzählen.
0: Ja, ist auf jeden Fall ganz schön viel Auswahl. Das Besondere bei der Fleischerei Kardach ist vor allem auch die Regionalität und die Rezepturen, die schon seit Jahren in der Familie sind. Die Fleischerei, die feiert immerhin 180-jähriges Jubiläum. Was verkauft sich denn am besten bei euch in der Fleischerei?
1: Der bestverkaufteste Artikel ist unser Hackepeter. Hier in der Region stark gefragt und der ist bei Kardach eben so richtig typisch fein und eben er ist eben auch sehr mager. Also der hat maximal 12% Fettanteil. Also das ist schon wirklich sehr, sehr gering.
0: Ja, wenn ihr diesen Bestseller auch mal ausprobieren wollt. Die Fleischerei, die hat in der gesamten Lausitz 5 Filialen, zum Beispiel in Cottbus, Spremberg und Weißwasser. Oder ihr geht einfach mal morgen zum großen Jubiläumsfest im Genusswerk in Spremberg. Ab 11 Uhr könnt ihr da ganz, ganz viele Produkte mal verkosten.
2: Unser Thema der Woche. 180 Jahre Fleischerei Kardach. Echtes Fleischerhandwerk, gelebte Familientradition und fest verwurzelt in unserer Region.

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0: ganz entspannt rein in den Feierabend zusammen mit James Arthur und seinem Naked. 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
0: Ab Montag gibt es in Cottbus mehrere Änderungen im Busverkehr. Außerdem, die Wohnungspreise in der Lausitz sind je nach Region teils ziemlich unterschiedlich. Und über 20 Künstler bekommen jetzt eine Bühne in der Senftenberger Innenstadt.
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19: Überwiegend bewölkt in der Lausitz, das bleibt jetzt auch auf dem Weg in Richtung Abend so. Das Ganze aktuell bei Temperaturen von 18 Grad in Burg, in Goyert sind es 18 Grad und auch Cottbus meldet uns aktuell 18 Grad, kühlt sich jetzt zum Abend hin immer weiter ab. In der Nacht geht es dann runter auf insgesamt 9 Grad und morgen kommt dann die Sonne auch nochmal wieder. Da ist zwar auch noch die ein oder andere Wolke am Himmel dabei, trotzdem bleibt es morgen den ganzen Tag über trocken bei Höchstwerten von 21 Grad.
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20: Mit dir, Limberg. Guten Tag.
3: Im Landkreis Dahme-Spreewald soll Bürgerbeteiligung stärker in den Mittelpunkt rücken. Anfang November gibt es dazu in Lübben eine Demokratiekonferenz. Geplant sind Diskussionen und Workshops zu Bürgerbeteiligung, Jugendbeteiligung und Ehrenamt. Dabei soll auch darüber gesprochen werden, wo Beteiligung bisher nicht gut funktioniert und was sich konkret ändern könnte. Die Konferenz findet am 6. November in der Reutergasse statt. Anmeldungen sind bis zum 23. Oktober möglich.
19: Dankeschön, Lia Limberg. Mehr News mit dir aus der Lausitz gleich wieder in einer halben Stunde für euch. Jetzt alles Wichtige für Deutschland und die Welt.
20: Ich bin Dirk Zeitler. Die Fahrt zur Tankstelle sorgt bei vielen Autofahrern für Ernüchterung. Auch heute am Tag 2 des Tankrabatts kostet Sprit wieder mehr als 2 Euro pro Liter. Laut dem Portal Tankerkönig liegt der Liter Super E10 bundesweit im Durchschnitt bei knapp 2,10 Euro. Diesel ist noch teurer.
21: Immerhin, es tut sich etwas, trösten sich viele Autofahrer. Kaum jemand hat damit gerechnet, dass der Spritpreis dauerhaft unter 2 Euro fällt. Wie gestern für kurze Zeit. Doch dann um 12 Uhr knallten die Preise wieder rauf. Theoretisch könnte der umstrittene Tankrabatt die Preise um rund 17 Cent pro Liter drücken. Aber die Mineralölkonzerne geben die Entlastung eben nicht 1:1 weiter. Claudia Wächter, Nachrichtenredaktion.
20: Kommt doch noch das Aus für Galeria. Die angeschlagene Warenhauskette hat beim Amtsgericht Düsseldorf erneut Insolvenz beantragt. Die rund 12.000 Beschäftigten müssen nun um ihre Arbeitsplätze bangen. Ob sie Insolvenzgeld erhalten und ob bzw. welche Standorte schließen müssen, ist noch unklar. Der Geschäftsbetrieb der 83 verbliebenen Filialen soll erst einmal weiterlaufen. Ein Herbststurm und starke Regenfälle halten Kreta und zahlreiche Inseln der Ägäis in Atem. Ein Hirte wurde im gebirgigen Hinterland Kretas von den Wassermassen erfasst und ertrank. Touristen kamen bislang nicht zu Schaden, berichten griechische Medien.
22: Das Unwetter hat vielen Touristen auf Kreta den Urlaub vermiest. In Rethymno fielen innerhalb von weniger als 24 Stunden 360 Liter Regen pro Quadratmeter. An der Küste wurden Autos ins Meer gespült, Brücken und Straßen zerstört. Die meisten Fähren bleiben heute in den Häfen. In der Ägäis werden Windböen von bis zu 100 Kilometern pro Stunde gemessen. Erst am Montag wird wieder sommerliches Wetter erwartet, sagen Meteorologen. Aus Athen, Takis Zafos.
20: Nach Israel hat jetzt auch erstmals ein hochrangiger emiratischer Regierungsvertreter den Vorfall auf dem Fly-Dubai-Flug von Terrorismus gesprochen. Der Berater des emiratischen Präsidenten Gargash lobte zugleich den Piloten als echten Helden. Der verletzte Kapitän öffnete trotz schwerer Verletzungen die Cockpit-Tür. Passagiere überwältigten den angreifenden Co-Piloten.
19: Dirk Zeitler, Dankeschön.
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19: Nach wie vor ist uns der Unfall gemeldet auf der L44, wenn ihr von Neuzauche Richtung Lübben unterwegs seid. Hier hat es gekracht an der Kreuzung Börnichen. Fahrt hier bitte weiter vorsichtig und plant euch mehr Zeit ein. Noch ungefähr eine Viertelstunde mehr Zeit braucht ihr außerdem aktuell auf der A13 Richtung Dresden. Hier haben wir Stau zwischen dem Schönefelder Kreuz und Rago. Blitzer kommen dazu. Auf der A13 einer aufgestellt im Spreewald-Dreieck bei Tempo 80. Und wir haben auch noch einige Blitzeranhänger gesehen. Einmal einen in Cottbus in der Schmelwitzer Straße statt einwärts. Dann haben wir noch einen in Kleingerglo, kurz nach dem Ortseingang Richtung Drebgau. In Skardo steht ein Blitzeranhänger in der Fortuna Straße. Achtung hier, Schrittgeschwindigkeit. Das Ganze ist eine Spielstraße. In Lübben steht ein Blitzeranhänger noch in der Parkstraße. Und ein weiterer ist aufgestellt in der Mulknitzer Dorfstraße. Wenn ihr aber noch mehr gesehen habt, gebt uns das natürlich wie immer gerne durch. Wir geben es weiter. Die Nummer dafür ist die 0355 4839 945. Habt eine gute Fahrt.
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19: Ihr startet rein in den Feierabend, in euer wohlverdientes Wochenende. Und das geht natürlich am besten mit der besten Musik. Und dafür sorgen wir hier auf Radio Cottbus natürlich. Jessica gibt's gleich mit How Will I Know. Und aktuelle Musik kommt aus Belgien von Milo und DJ Licious. Schönen Feierabend, schönen Freitag euch.
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9: Relativ grau in der Lausitz, auch jetzt auf dem Weg in den Abend. Trotzdem bleibt es jetzt größtenteils trocken bei uns, bei Temperaturen von 18 Grad. In der Nacht kühlt sich dann immer weiter ab auf insgesamt 9 Grad. Und morgen bekommen wir dann auch wieder noch ein paar Sonnenstrahlen ab. Da bleibt es dann auch trocken in der Lausitz.
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9: Im Landkreis Dahme-Spreewald soll Bürgerbeteiligung jetzt stärker in den Mittelpunkt rücken. Lia Limberg, wie genau?
10: Anfang November gibt es dazu in Lübben eine Demokratiekonferenz. Geplant sind Diskussionen und Workshops zu Bürgerbeteiligung, Jugendbeteiligung und Ehrenamt. Dabei soll auch darüber gesprochen werden, wo Beteiligung bisher nicht gut funktioniert und was sich konkret ändern könnte. Die Konferenz findet am 6. November in der Reutergasse statt. Anmeldungen sind bis zum 23. Oktober möglich. Im Spremberger Färberquartier entsteht eine neue Straße vom Kreisverkehr im Polizeirevier bis zur Bahnhofstraße Jägerstraße. Der Abschnitt wird rund 160 Meter lang. Dazu kommen neue Gehwege, Parkplätze und Verkehrsinseln. Auch Leitungen für Wasser, Abwasser, Strom und Fernwärme werden neu verlegt. Der offizielle Spatenstich ist am kommenden Mittwoch. Fertig sein soll alles bis Mai nächsten Jahres. Rund 40 Jugendliche aus Guben und Gubin wollen Mitte Oktober gemeinsam die Geschichte ihrer Doppelstadt erkunden. Beim deutsch-polnischen Projekt Grenzgeschichten besuchen sie historische Orte auf beiden Seiten der Neiße. Mit alten Fotos und Karten gehen sie dabei auf Spurensuche und vergleichen, wie sich Guben und Gubin im Laufe der Zeit verändert haben. Zum Abschluss stellen die Jugendlichen ihre Ergebnisse gemeinsam vor. Und unsere gute Nachricht, eine eigene Idee für den Heimatort entwickeln und dafür bis zu 4.000 Euro gewinnen, das ist beim Jugendideenwettbewerb Leben eben möglich. Die lokale Aktionsgruppe Spree-Neiße Land sucht Jugendliche und junge Erwachsene, die ihre Region mit eigenen Projekten mitgestalten wollen. Mitmachen können Teams aus mindestens 3 Personen zwischen 12 und 25 Jahren. Ob Kurzfilm, Podcast oder Modell, die Idee kann ganz unterschiedlich präsentiert werden. Ein fertiges Konzept ist nicht nötig. Einsendeschluss ist der 30. November. Die besten Ideen werden im Januar nächsten Jahres ausgezeichnet. Soweit das Neueste. 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
11: Dankeschön, Lia.
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11: Nach wie vor braucht ihr ungefähr so 10 Minuten länger auf der A13 Richtung Dresden. Hier haben wir Stau zwischen dem Schönefelder Kreuz und Rago. Dazu kommt ein Blitzer auf der A13, der steht nach wie vor im Spreewalddreieck in der 80er-Zone. Und Blitzeranhänger haben wir auch noch einige gesehen. In Cottbus in der Schmelwitzer Straße stehen sie weiter stadteinwärts. Dann haben wir noch einen in Kleingaglow kurz nach dem Ortseingang Richtung Drebgau. In Skardow steht weiterhin der Anhänger in der Fortuna Straße. Wir haben noch einen in Lübben in der Parkstraße und zuletzt auch noch einen in der Mulknitzer Dorfstraße. Wenn ihr noch was gesehen habt, dann die 0355 4839 945. Gebt uns da gerne durch. Wir geben es weiter und wünschen euch eine gute Fahrt.
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11: Und da hören wir gleich nochmal rein in die besten 10 Bäckereien der Lausitz. Denn ihr habt sie ganz, ganz fleißig gewählt die letzten Wochen hier auf Radio Cottbus. Jetzt steht die Top 10 fest und wir werfen gleich nochmal einen Blick, wer es aufs Siegertreppchen geschafft hat. Davor Mark Morrison mit dabei mit seinem Return of the Mac. Und was Aktuelles kommt davor von Tiffany Harris. Habt einen schönen Freitagabend.
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0: Diese eine Bäckerei, bei der es einfach am besten schmeckt. Und genau die haben wir zusammen mit euch gesucht. Die besten 10 Bäckereien der Lausitz. Ihr habt uns ganz fleißig eure Favoriten vorgeschlagen und danach abgestimmt. Jetzt steht das Ergebnis fest. Auf Platz 3 habt ihr die Bäckerei Wilde Kopf aus Guben gewählt. Besonders überzeugt haben euch dort das Handwerk und die ganz vielen Traditionen. Und wenn ihr mal vorbeikommt, dann solltet ihr wohl unbedingt auch mal die Zöpfe probieren. Unsere Wachermacher, die haben heute früh die komplette Top 10 vorgestellt. Natürlich auch Platz 1 und 2.
1: Sind wir bei Platz 2. Der geht wiederum nach Cottbus. Der geht an Arls Backstuben und da steckt für euch, viele von euch, viel Kindheit drin. Das Brot, Brötchen, das Mischbrot, zur Weihnachtszeit Stollen und Baumkuchen und natürlich die Kekse, die Energie-Cottbus-Kekse, die man wahrscheinlich hier bei uns in der Lausitz nur bei Arls Backstuben bekommt. Arls backt seit immerhin 1932 in Cottbus. Ja, und jetzt fehlt ja eigentlich nur noch Platz 1. Gucken wir mal, wer ist denn da gelandet? Auf Platz 1. Und das hier ist die beste Bäckerei der Lausitz laut der Radio Cottbus Community. Wir gratulieren ganz herzlich Bäcker Wahn aus Fettschorn. Das Brot hat gemacht. Das steht bei euch ganz oben. Das Lieblingsbrot, Gemüsebatzen, Gemüsebrötchen, dazu leckere Kuchen und Backwaren. Bäcker Wahn setzt eben auf traditionelles Verfahren, eigene Rezepte und regionale Zutaten aus Brandenburg und aus Sachsen. Und genau diese Mischung, die scheint euch zu gefallen. Klassisches Handwerk, aber eben auch immer wieder neue Ideen. Gratulieren wir ganz herzlich dem gesamten Team von Bäcker Wahn. Platz 1 in diesem Jahr bei den 10 besten Bäckereien der Lausitz 2026.
0: Damit stehen eure 10 Lieblingsbäckereien der Lausitz fest. Die komplette Liste, die findet ihr auch nochmal auf radiocottbus.de. Dort könnt ihr auch nochmal ganz in Ruhe nachlesen, warum die einzelnen Bäckereien dort bei euch so gut angekommen sind. Und weil 10 Plätze natürlich schnell vergeben sind, haben wir auch noch weitere Bäckereien aufgelistet, die von euch vorgeschlagen wurden. Wenn ihr fürs Wochenende also noch frische Brötchen oder ein gutes Brot braucht, dann entdeckt ihr da vielleicht nochmal einen neuen Lieblingsbäcker.
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2: Gerade haben wir die leckersten Bäcker der Lausitz mit euch gekürt. 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
1: Ab Montag gibt's in Cottbus mehrere Änderungen im Busverkehr. Außerdem, Bürger im Landkreis Dahme-Spreewald sollen bald in Sachen Politik mehr mitreden können. Und hunderte junge Lausitzer testen ab jetzt ihr Geschick an der Börse.
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8: Immer noch 18 Grad über der Lausitz, aber das kühlt sich jetzt im Laufe des Abends natürlich immer weiter ab. In der Nacht gehen wir dann insgesamt runter auf bis zu 9 Grad. Dazu aktuell auch noch viele Wolken, die bleiben uns auch erhalten in der Lausitz. Aber morgen zeigt sich dann wieder die Sonne ein bisschen mehr. Da bleibt es dann auch trocken bei Höchstwerten von 21 Grad.
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9: Mit Lia Limberg, guten Tag. Im Landkreis Dahme-Spreewald soll Bürgerbeteiligung stärker in den Mittelpunkt rücken. Anfang November gibt es dazu in Lübben eine Demokratiekonferenz. Geplant sind Diskussionen und Workshops zu Bürgerbeteiligung, Jugendbeteiligung und Ehrenamt. Dabei soll auch darüber gesprochen werden, wo Beteiligung bisher nicht gut funktioniert und was sich konkret ändern könnte. Die Konferenz findet am 6. November in der Reutergasse statt. Anmeldungen sind bis zum 23. Oktober möglich.
10: Dankeschön, Lia. Mehr News aus der Lausitz gibt's gleich wieder für euch in einer halben Stunde. Jetzt das Neueste für Deutschland und die Welt.
11: Ich bin Dirk Zeitler. Die Pläne für eine Zuckersteuer sind vorerst gestoppt. Das Bundeskanzleramt hält den Entwurf von Finanzminister Klingbeil innerhalb der Regierung in seiner jetzigen Form für nicht mehrheitsfähig.
12: 26 bis 38 Cent Steuer pro Liter, je nach Zuckergehalt, das ist der Plan von Bundesfinanzminister Klingbeil. Zum einen soll das die Haushaltskasse des Bundes füllen, zum anderen die Hersteller dazu bringen, ihre Getränke weniger zu zuckern, sprich gesünder zu machen. Dass so ein Anreiz funktionieren kann, zeigt Großbritannien. Dort gibt es seit 2018 eine Zuckersteuer. Inzwischen ist der durchschnittliche Zuckergehalt von Softdrinks dort um knapp die Hälfte gesunken. Lea Matschulat, Nachrichtenredaktion.
11: Knapp an einer Katastrophe vorbei. Auf dem Fly-Dubai-Flug von Dubai nach Tel Aviv hat ein Co-Pilot den Kapitän im Cockpit angegriffen und verletzt. Trotzdem gelang es dem Kapitän, die Cockpit-Tür zu öffnen, sodass Passagiere den Angreifer überwältigen konnten. Israels Ministerpräsident Netanyahu bezeichnete den Co-Piloten als islamistisch geprägt. Binnen weniger Tage solle zudem klar sein, ob der Pilot Verbindungen zum Iran habe. Eine Preiserhöhung des Online-Händlers Amazon für Prime-Abonnements vor 4 Jahren ist laut einem Urteil des Bundesgerichtshofs unwirksam. Die Klauseln in den allgemeinen Geschäftsbedingungen verstoßen demzufolge gegen das Transparenzgebot. Betroffen sind Millionen Verbraucherinnen und Verbraucher.
13: Vor 4 Jahren hatte Amazon den Preis für sein Prime-Abonnement deutlich erhöht. Allerdings bat Amazon nicht ausdrücklich um Zustimmung. Die Verbraucherzentrale NRW klagte, bekam in Vorinstanzen Recht und Amazon scheiterte nun mit seinem Einspruch am BGH. Für Altkunden gelten damit bis auf Weiteres wieder die alten Preise. Amazon will sie vor dem nächsten Zahlungstermin informieren. Schon gezahlte Mehrgebühren können Verbraucher entweder individuell zurückfordern oder sich einer Sammelklage der Verbraucherzentrale NRW anschließen. Ronny Thorau, Nachrichtenredaktion.
11: Wer regiert zukünftig die Hauptstadt? Linke, Grüne und SPD in Berlin haben sich vor dem Start möglicher Sondierungen offenbar noch nicht auf eine gemeinsame Linie zum Umgang mit Antisemitismus und organisierter Kriminalität geeinigt. Die drei Parteivorsitzenden sprachen lediglich von einem konstruktiven Austausch. Details nannten sie keine. Wann weitergesprochen wird, blieb ebenfalls offen.
10: Dankeschön in die Newsredaktion.
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8: Nach wie vor beschäftigt uns da der Stau auf der A13 Richtung Dresden. Braucht ihr hier nach wie vor ein paar Minuten länger. Außerdem stehen Blitzer auf der A13 im Spreewald-Dreieck bei Tempo 80. Und Blitzeranhänger kommen auch noch dazu in Cottbus in der Schmelwitzer Straße. Statt Einwärts steht einer. Außerdem in Klein-Garglo, kurz hinterm Ortseingang Richtung Drebgau. Wir haben außerdem noch einen stehen in Skardo in der Fortuna-Straße, in Lübben in der Parkstraße und auch nochmal in der Multnitzer Dorfstraße. Habt ihr aber noch mehr entdeckt? Staus, Verkehrsbehinderung oder Blitzer? Dann gebt uns die wie immer gerne durch unter der 0355 4839 945. Wir wünschen euch eine gute Fahrt.
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8: Und gleich nochmal mit allen News aus der Lausitzer Sportwelt. Da werfen wir direkt schon mal den Blick aufs Wochenende, denn unsere Lausitzer Sportteams, die sind wieder ganz viel unterwegs. Wo? Darüber sprechen wir gleich nach 2 Hits.
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0: Schauen wir einmal rauf aufs Eis zu unseren Lausitzer Füchsen. Wer die an diesem Wochenende sehen will, der muss ein bisschen reisen. Beide Spiele der Füchse finden nämlich dieses Wochenende auswärts statt. Um 20 Uhr geht's da mit dem Spiel gegen die Indians los. Memmingen ist gerade erst in die DEL 2 aufgestiegen, ist aber ziemlich gut in die Saison gestartet und hat auch beide Heimspiele gewonnen. Die Füchse kommen dafür mit ihrem ersten Saisonsieg im Rücken. Zuletzt gab es ein 3:0 gegen Bad Nauheim. Und am Sonntag wird die Strecke dann ein bisschen kürzer. Da geht's nach Crimmitschau und da wartet das Sachsen-Derby. Um 17 Uhr wird da gegen die Eispiraten gespielt. Auch Crimmitschau hat zu Hause bisher beide Spiele gewonnen. Die Mannschaften, die kennen sich also schon gut aus mit der Vorbereitung. Jetzt wird's aber ernst und es geht um Punkte. Und auch der FC Energie, der ist dieses Wochenende unterwegs. Wegen der Länderspielpause gibt's morgen ein Testspiel in Polen. Energie hat um 13.30 Uhr gegen Lech Poznan den amtierenden polnischen Meister ein Spiel. Zuschauer sind vor Ort nicht dabei. Das Spiel wird aber kostenlos bei FC Energie TV auf YouTube übertragen.
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12: 18 Grad noch in Guben, 17 sind schon in Kahren, 17 auch in Cottbus. Geht jetzt immer weiter runter mit den Temperaturen in der Nacht. Insgesamt 9 Grad dann erreicht. Dazu relativ viele Wolken, die bleiben uns auch jetzt zum Abend hin erhalten in der Lausitz. Morgen zeigt sich dann aber wieder die Sonne ein bisschen mehr. Da dann auch kein Regen eingeplant bei Maxiwerten von 21 Grad.
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13: Mit Lia Limberg, guten Tag. Im Landkreis Dahme-Spreewald soll Bürgerbeteiligung stärker in den Mittelpunkt rücken. Anfang November gibt es dazu in Lübben eine Demokratiekonferenz. Geplant sind Diskussionen und Workshops zu Bürgerbeteiligung, Jugendbeteiligung und Ehrenamt. Dabei soll auch darüber gesprochen werden, wo Beteiligung bisher nicht gut funktioniert und was sich konkret ändern könnte. Die Konferenz findet am 6. November in der Reutergasse statt. Anmeldungen sind bis zum 23. Oktober möglich. Im Spremberger Färberquartier entsteht eine neue Straße vom Kreisverkehr im Polizeirevier bis zur Bahnhofstraße Jägerstraße. Der Abschnitt wird rund 160 Meter lang. Dazu kommen neue Gehwege, Parkplätze und Verkehrsinseln. Auch Leitungen für Wasser, Abwasser, Strom und Fernwärme werden neu verlegt. Der offizielle Spatenstich ist am kommenden Mittwoch. Fertig sein soll alles bis Mai nächsten Jahres. Rund 40 Jugendliche aus Guben und Gubin wollen Mitte Oktober gemeinsam die Geschichte ihrer Doppelstadt erkunden. Beim deutsch-polnischen Projekt Grenzgeschichten besuchen sie historische Orte auf beiden Seiten der Neiße. Mit alten Fotos und Karten gehen sie dabei auf Spurensuche und vergleichen, wie sich Guben und Gubin im Laufe der Zeit verändert haben. Zum Abschluss stellen die Jugendlichen ihre Ergebnisse gemeinsam vor. Und unsere gute Nachricht, eine eigene Idee für den Heimatort entwickeln und dafür bis zu 4.000 Euro gewinnen, das ist beim Jugendideenwettbewerb Leben eben möglich. Die lokale Aktionsgruppe Spree-Neiße Land sucht Jugendliche und junge Erwachsene, die ihre Region mit eigenen Projekten mitgestalten wollen. Mitmachen können Teams aus mindestens 3 Personen zwischen 12 und 25 Jahren. Ob Kurzfilm, Podcast oder Modell, die Idee kann ganz unterschiedlich präsentiert werden. Ein fertiges Konzept ist nicht nötig. Einsendeschluss ist der 30. November. Die besten Ideen werden im Januar nächsten Jahres ausgezeichnet. Soweit das Neueste. 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
12: Lia Limberg, Dankeschön.
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12: Ihr braucht nach wie vor ein paar Minuten länger auf der A13 in Richtung Dresden. Hier nach wie vor Stau zwischen dem Schönefelder Kreuz und Rago. Außerdem steht ein Blitzer auf der A13 im Spreewalddreieck in der 80er-Zone. Und Blitzeranhänger haben wir auch noch ein paar gesehen. In Cottbus in der Schmelwitzer Straße ist einer aufgestellt, statt einwärts. Wir haben außerdem noch einen stehen in Klein-Garglow, kurz hinterm Ortseingang in Richtung Drebgau. In Skardow steht ein Blitzeranhänger in der Fortuna-Straße. Achtung, das ist eine Spielstraße, also hier Schrittgeschwindigkeit. In Lübben stehen sie an der Parkstraße und auch in der Mulknitzer Dorfstraße ist noch ein Blitzeranhänger geparkt. Aber wenn ihr noch mehr entdeckt habt, gebt uns das hier immer gerne durch per Telefon oder WhatsApp an die 0355 4839 945. Wir wünschen euch eine gute Fahrt.
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12: Wir wünschen euch einen wunderschönen Start ins Wochenende hier auf Radio Cottbus am Freitagabend. Liefern euch natürlich die beste Musik dafür. Wir gehen rein in die halbe Stunde jetzt mit was Aktuellem von Kamrad mit seinem Love-Zauber. Musik aus Deutschland hier auf Radio Cottbus. Habt einen schönen Feierabend.
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13: Aktuell noch viele Wolken über der Lausitz, die bleiben uns auch am Abend jetzt erhalten. Dazu insgesamt Temperaturen von 17 Grad bei uns in der Region, kühlt sich natürlich jetzt im Laufe des Abends immer weiter ab auf insgesamt 9 Grad. Morgen kommt dann aber wieder ein bisschen mehr Sonne dazu als heute, mit ein paar Wolken im Mix das Ganze. Da dann aber auch kein Regen angekündigt, bei Höchstwerten von 21 Grad.
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15: Ich bin Dirk Zeitler. Die G7-Staaten wie Deutschland, Frankreich und USA dringen angesichts der steigenden Kraftstoffpreise auf Nutzung von Ölreserven. Ab sofort und über 4 Monate sollen 100 Millionen Barrel Rohöl der im März beschlossenen Freigabe tatsächlich freigegeben werden. Darauf verständigten sich die 7 Industrienationen.
16: Damit ist ein von Präsident Trump angedrohter Diesel-Exportstopp erstmal vom Tisch. Nach dem Nahen Osten sind die USA nämlich Europas wichtigster Lieferant von Diesel. Nun soll die Freigabe der Reserven mit der Internationalen Energieagentur IEA abgestimmt werden, um möglicherweise zusätzliche Dieselfreigaben zu prüfen. Die endgültige Entscheidung liegt bei der Energieagentur. Die IEA-Länder haben seit den 70er Jahren erst 6-mal gemeinsam Reserven angezapft. Aus den USA Tina Eck.
15: 3 neue Exzellenzuniversitäten, das ist die gute Nachricht für Freiburg, Jena und Köln. Dazu kommen 2 Hochschulverbünde, einer im Rhein-Main-Gebiet mit Darmstadt, Mainz und Frankfurt, einer im Ruhrgebiet mit Dortmund und Bochum. Einzelunis bekommen bis zu 15 Millionen Euro jährlich, Verbünde bis zu 28 Millionen. Ab nächstem Jahr stellen Bund und Länder insgesamt 747 Millionen Euro für die Exzellenzstrategie bereit. Mit einem symbolischen Raketenstart ist das zentrale Bürgerfest zum Tag der Deutschen Einheit in Bremen eröffnet worden. Bei strahlendem Sonnenschein zählten die Besucherinnen und Besucher gemeinsam einen Countdown herunter. Bis Sonntag sind mehr als 700 Veranstaltungen geplant.
17: Erwartet werden rund 400.000 Besucherinnen und Besucher. In der Innenstadt und am Weserufer gibt es kostenlose Konzerte, Diskussionen, Führungen und Ausstellungen. Auch Bundesrat, Bundestag, Bundesregierung und Bundesverfassungsgericht stellen ihre Arbeit vor. Das Motto der Feierlichkeiten lautet: Viele Stärken, ein Land. Zum offiziellen Festakt am Samstag werden unter anderem Bundespräsident Frank-Walter Steinmeier, Bundeskanzler Friedrich Merz und Bundestagspräsidentin Julia Klöckner erwartet. Thomas Bleskin, Nachrichtenredaktion.
15: Ein schwerer Herbststurm trifft Griechenland mit tödlichen Folgen. Auf Rhodos hat ein Blitz eine 58-jährige deutsche Touristin getötet. Ihr Mann ist leicht verletzt. Auf Kreta ist ein Hirte in den Fluten ertrunken, so die örtliche Feuerwehr. Der Zivilschutz warnt vor weiteren Überschwemmungen und Erdrutschen.
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13: Alles gut auf den Straßen bei uns in der Lausitz. Ihr habt soweit überall freie Fahrt. Wir haben noch einen Blitzer gesehen auf der A13 im Spreewald-Dreieck in der 80er-Zone. Dann stehen noch Blitzer-Anhänger in Cottbus in der Schmelwitzer Straße statt einwärts. Außerdem haben wir noch einen geparkt in Klein-Garglo, kurz nach dem Ortseingang Richtung Drebgau. In Skardow steht ein Blitzer-Anhänger in der Fortuna-Straße. Dann in Lübben in der Parkstraße. Und wir haben auch noch einen gesehen in der Mulknitzer Dorfstraße. Die 0355 4839 495 ist immer die richtige Nummer. Falls ihr doch noch mehr entdeckt habt, dann gebt uns das wie immer gerne durch, schreibt uns eine WhatsApp oder klingelt einfach durch.
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10: 17 Grad aktuell in Finsterwalde, in Kompendorf sind 17 Grad und auch in Cottbus messen wir aktuell 17 Grad. Dazu die ein oder andere Wolke auf jeden Fall noch am Himmel, bringt es aber erstmal keinen Regen mehr mit und morgen kommt dann auch die Sonne auf jeden Fall wieder raus, da dann auch trocken bei Höchstwerten von 21 Grad.
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10: Soweit überall freie Fahrt bei uns auf den Straßen in der Lausitz. Einen Blitzer haben wir noch gesehen auf der A13 im Spreewald-Dreieck bei Tempo 80 das Ganze. Und Blitzeranhänger kommen auch noch dazu. In Cottbus in der Schmelwitzer Straße ist einer aufgestellt. Dann in Kleingaglo kurz nach dem Ortseingang Richtung Drebgau. In Skardo stehen sie in der Fortuna-Straße, Achtung Spielstraße, also hier Schrittgeschwindigkeit. In Lübben haben wir noch einen Blitzeranhänger geparkt, in der Parkstraße und in der Mulknitzer Dorfstraße steht auch noch einer. Aber wenn ihr noch mehr entdeckt habt, gebt uns wie immer gerne durch unter der 0355 4839 495. Wir wünschen euch eine gute Fahrt.
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6: Bleibt jetzt zum Abend hin trocken in der Lausitz. Trotzdem noch viele, viele Wolken am Himmel, die bleiben uns auch erhalten. Temperaturtechnisch geht es jetzt auch immer weiter runter. Wir messen aktuell noch 17 Grad in Radusch, 17 Grad in Dissen und auch 17 Grad aktuell in Cottbus. In der Nacht geht es dann insgesamt runter auf bis zu 9 Grad.
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7: Ich bin Dirk Zeitler. Die G7-Staaten wollen die stark steigenden Kraftstoffpreise bekämpfen. Dafür fordern sie die Freigabe von 100 Millionen Barrel Rohöl und Diesel aus strategischen Notreserven über einen Zeitraum von 4 Monaten, koordiniert durch die Internationale Energieagentur IEA. Zuvor hatten sich die G7 in einer Videoschalte beraten. Auch Bundeskanzler Merz nahm daran teil. Die bislang letzte Insolvenz liegt erst gut 2,5 Jahre zurück. Nun ist die Warenhauskette Galeria schon wieder pleite.
8: Experten glauben, dass Galeria durchaus noch eine Zukunft haben könnte. Allerdings müssten dazu nochmal Dutzende Filialen geschlossen werden und ein Eigentümer her, der nicht nur kurzfristige finanzielle Interessen verfolgt. Auch müsste das Konzept auf den Kopf gestellt werden. Verdi spricht von haarsträubenden Managementfehlern. Die rund 12.000 Beschäftigten müssen unterdessen nicht nur um ihre Zukunft bangen, sondern auch ihren nächsten Gehaltscheck. Denn weil die Warenhauskette wegen der letzten Pleite vor 2 Jahren noch unter Beobachtung steht, ist nicht klar, ob erneut Insolvenzgeld gezahlt wird. Tanja Wagner, Nachrichtenredaktion.
7: Ein Herbststurm und starke Regenfälle halten Kreta und zahlreiche Inseln der Ägäis in Atem. Auf Rhodos wurde eine 58-jährige deutsche Touristin von einem Blitz getroffen und getötet. Ihr Ehemann ist leicht verletzt.
9: Das Unwetter hat vielen Touristen auf Kreta den Urlaub vermiest. In Rethymno fielen innerhalb von weniger als 24 Stunden 360 Liter Regen pro Quadratmeter. An der Küste wurden Autos ins Meer gespült, Brücken und Straßen zerstört, die meisten Fähren bleiben heute in den Häfen. In der Ägäis werden Windböen von bis zu 100 Kilometern pro Stunde gemessen. Erst am Montag wird wieder sommerliches Wetter erwartet, sagen Meteorologen. Außer denen, Takis Zafos.
7: Zum Sport. Serge Gnabry ist raus. Der 31-Jährige reist nicht mehr zur Nations League nach Griechenland. Er hat das Teamquartier bereits verlassen und ist nach München zurückgekehrt. Das teilte der DFB mit. Auf dem rechten Flügel könnte stattdessen am Sonntag in Thessaloniki sein Vereinskollege Lennart Karl beginnen.
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6: Alles gut auf den Straßen bei uns in der Lausitz. Ihr habt soweit überall freie Fahrt. Wir haben noch einen Blitzer gesehen auf der A13 im Spreewald-Dreieck in der 80er-Zone. Dann stehen noch Blitzer-Anhänger in Cottbus in der Schmelwitzer Straße statt einwärts. Außerdem haben wir noch einen geparkt in Klein-Garglow, kurz nach dem Ortseingang Richtung Drebgau. In Skardow steht ein Blitzer-Anhänger in der Fortuna-Straße. Dann in Lübben in der Parkstraße. Und wir haben auch noch einen gesehen in der Mulknitzer Dorfstraße. Die 0355 4839495 ist immer die richtige Nummer. Falls ihr doch noch mehr entdeckt habt, dann gebt uns das wie immer gerne durch, schreibt uns eine WhatsApp oder klingelt einfach durch.
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einen kleinen Blick auf die Uhr. 20 Uhr und 5 Minuten euch da draußen. Ein herzliches Willkommen zu eurer Weekendparty. Hier auf Radio Cottbus, natürlich wieder am heutigen Abend mit euren Grüßen und Wünschen. Die könnt ihr sofort auf den Weg schicken an die 0172 65 26 9 und die 23.

Und los geht's mit den ersten Grüßen heute. Könntest du Marcel bitte grüßen von Sunny, Lime und Noah? Wir drücken ihn ganz fest und haben ihn lieb. Schöne Grüße an Marcel. In JVA, lass dich nicht unterkriegen. Musikwunsch, das ist nur Suppe da, wäre schön. Wenn du spielen könntest, habe ich leider nicht. Rein musikalisch bleiben wir so ein bisschen in den 70ern, gleich mit Bonnie M. Rivers of Babylon.

0: Middle of the Road. Hier auf Radio Cottbus. Jetzt aber erstmal wieder Grüße und Wünsche von euch. Endlich Freitag, schon wieder Grüße nach Lappland zu dir von den Firestartern Sebastian und Stefan aus der Friedrich-Engel-Straße in Guben. Freuen uns auf schönen Abend mit dir und allen Hörern, denn ein Freitagabend ohne DJ Lars ist wie eine gute Zigarre, jedoch ohne Tabak. Grüße an Stoffel und die Kolpitzer Fritzen wünschen uns Rahmstellen mit Radio und was von Silber. Also ein bisschen was aus den 90ern. Dann hallo, Lars. Heute grüßen wir mal nicht vom Großsee, sondern aus der Sauna unserer lieben Nachbarin. Liebe Grüße an die Wurzelwegler von Annika und Stefan. Ja, das waren sie erstmal wieder. Eure Grüße, Wünsche, wenn ihr noch welche haben solltet. Ja, damit 0172 65 26 9 und die 23 ist da genau die richtige Nummer.
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Musik aus dem schönen Schweden, Clara Klingerström, Behöver hinter Edicke Dock. Und gleich gibt's wieder eure nächsten Grüße und Wünsche am heutigen Freitagabend. Davon haben wir reichlich.

0: Und los geht's. Hi, DJ Lars. Ich grüße alle, die das Oktoberfest vermissen mit dem Song Heidi, deine Welt sind die Berge. Einen schönen Freitag und Feiertagmorgen. Grüße die Kerstin. Dann geht's weiter. Liebe Grüße an Rainer, Gisela, Bärbel, Detlef, an Angelika und unserem Andy aus der Gartenanlage Brandenburg e.V. Dann Hallöchen nach Schweden und wieder viele Grüße aus dem Wurzelweg vom Großsee, besonders an die Sauna-Fans Annika und Stefan. Wir wünschen euch ein schönes Schwitzen. Liebe Grüße auch an Viola und Lars. Wir sehen uns hoffentlich dann morgen. Es grüßt euch Andrea und Thomas. Ich wünsche mir für Dolly und Yvonne aus der Gartensparte Wiesengrund und Guben von Tanja Lasch, der Plattenspieler, Grüße an die Gärtner 35 und 33. Hallo, ich wünsche mir Hack Ops von Panic, Helle Disco und grüße alle Steinis. Dann geht's weiter. Merle wünscht sich Rot-Weiß Energie und sagen liebe Grüße nach Lappland. Liebe Grüße an euch zurück. Dann hallo Dieter Lars, heute auch wieder Grüße zu dir nach Schwedisch Lappland von der Villerstadter Clique. Elke und Hartmut, ganz liebe Grüße auch an den Rest der Clique, Cindy und Micha unter den Kittys, Ami und Mila. Ganz liebe Grüße von der gesamten Clique aus Potsdam zu Enrico, der heute Geburtstag hat. Liebe Grüße auch an den Rest der Familie. Feiert schön! So, einen Gruß haben wir noch. Liebe Grüße aus Peitz. Ich schicke direkte Grüße in die Sauna an meine Lieblingsnachbarn Annika und Stefan. Das waren sie erstmal wieder, eure Grüße und Wünsche. Jetzt geht's ganz schnell ins Geldvergehen mit Hey Boss, ich brauch mehr Geld. Natürlich von Günter Gabriel.
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was vielleicht das Schönste und gleichzeitig Traurigste ist, dass zwei Menschen ihr ganzes Leben durchs Dunkel laufen, nur um irgendwann genau den einen Blick zu finden, der alles leiser macht. 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

0: ein kleiner Wetterbericht von uns. Momentan 7 Tage, 12 Grad. Die Nächte werden dann schon ein bisschen kühler mit minus 1, minus 2 Grad. Ab nächste Woche sind die Höchstwerte dann so bei 5 bis 6 Grad und die Nächte dann bei minus 2 bis minus 5 Grad. Also bei uns wird es langsam, aber sicher kühler. Und der Winter wird sich, denke ich mal, so Anfang November einstellen. So, schön heute endlich wieder Freitag, dass du wieder für uns da bist. Wir runterkommen können an alle ein schönes Wochenende. Hilde, ich liebe dich so sehr. Das sagt uns die Stadtrand Longsch aus Uben. Dann geht's weiter. Hey Lars, hier nochmal der Thomas aus dem Wurzelweg vom Großsee. Ich wünsche mir für meine Andrea, den Song Steffen Remmler. Was denn sonst? Gucke ich, ob ich ihn habe. Wir grüßen Nico und seine Jungs im Reichsbach vom Vorglühen. Prost! Lass es schmecken. Hallo, hier ist wieder Bronti aus Rostock. Grüße bitte. Die Bärchenmani mit Conny, Christian und die Minis Bam Bam und Peppels. Dann hallo, DJ Lars. Schöne Grüße nach Schwedisch Lappland. Wir grüßen Marcel Kahne, JVA, Mandy, Steve und Jasmin. City am Fenster wäre da die Wunschmusik. Guten Abend, DJ Lars. Möchte mal wieder Marcel ganz lieb grüßen und wir sind in Gedanken bei ihm. Liebe Grüße von Sascha und Sunny. Ich würde meinen Papa Stefan gerne grüßen und Mama Sissy aus Peitz. Das waren sie wieder, eure Grüße, Wünsche. Wenn ihr noch welche haben solltet, ja damit an die 0172 65 26 9 und die 23.
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0: ungefähr. Komm auch morgen noch wieder. Und wir
1: in voller Länge und Gestalt, der Herr Knappe. Wir kommen morgen auch noch wieder. So, viele Grüße nach Lappland aus Spremberg mit einem gemütlichen Feuer. Mein Musikwunsch, Opus, live ist live. Richtig schöne Silvestermusik. Warum auch nicht? Hallo, DJ Lars. Ich grüße meine wundervolle Frau Mandy, die gerade auf Nachtschicht ist. Ich wollte dir sagen, dass ich dich über alles liebe. Der Steve, Matthias Reimetter gerne mit Verdammt, ich lieb dich. Dann hallo, DJ Lars, viele Grüße in die JVA Cottbus an Marcel von Monique, Claudia und Steffen. Wir denken an dich und wünschen uns Voyage. Voyage. Birgit und André aus Spremberg grüßen dich und ganz Schweden. Wir haben einen warmen Herbstabend und genießen bei einem Glas Wein. Grüßen alle, die uns kennen, mit einem tollen langen Wochenende. Die Musik ist super, danke, sehr, sehr gerne. Dann hallo Lars, viele Grüße nach Schweden. Sven aus Tone möchte seinen ehemaligen Klassenkameraden der Klasse 10a, Claudia, Katja, Ines, Ina, Heike, Kerstin, Ulf, Thoralf, Frank, Udo, Bernhard, Roland, Ulrike und Angela grüßen. Angela nochmals nachträglich alles Gute zum Geburtstag. Wir wünschen uns Adriano Celentano. Hallo Lars, es grüßt die Silo Chaussee in dem Erlengrund. Schönen Abend an euch alle. Liebe Grüße an den Herbstfeuer. Forst, besondere Grüße gehen an Oma, Kerstin und Opa Dieter. Euer Tim und eure Mia. Wir wünschen uns Frank Schöbel. Immer wieder Mann, ja? Muss ich gucken, ob ich den habe. Schöne Grüße aus dem Spreewaldburg. Ich wünsche mir das Lied von Roland Kaiser Extreme und grüße meine Frau Katja, dein Mann, Shappy. So, das waren sie erstmal wieder. Grüße wünschen von euch. Wir bleiben noch so ein bisschen beim guten alten deutschen Schlager gehen ins Jahr 2018. Das Ganze jetzt gleich mit Ben Zucker und Nouns.
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Zucker mit No und schon ein paar Grüße, meine Lauri, und wünsche mir das neue Energielied Freundschaft für Energie, weil sie es noch nicht kennt. Gruß der Mike. Machen wir ausnahmsweise. Hallo, Grüße ganz lieb, die Valentina in Lippen. Bitte The Look von Roxette.

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Herzliche Grüße gehen in unser Nachbarhaus hier in Seta an den Erik und an den Carsten. Das ist Musik aus den 90ern, immer wieder gern gehört und auch gern live gesehen, OMD, Enola Gay. Los geht's!

guter Laune Musik am Freitagabend nur hier auf Radio Cottbus. Für euch wieder live aus Schwedisch Lappland mit eurem DJ Lars. Und natürlich mit euren nächsten Grüßen und Wünschen.

0: Gast Rose zur Rammstein-Feuertonne. Hallo Lars, möchte gerne Grüße loswerden für unseren Kumpel Dieter Weiß aus Cottbus. Musikwunsch irgendwas von Depeche Mode. Mahlzeit, kannst du Nele und Markus grüßen? Haben wir damit getan. Hallo Lars, liebe Grüße aus Cottbus. Wir sitzen in einer gemütlichen Runde zusammen und hören dir gerade dabei zu. Mach weiter so, freuen uns jeden Freitag auf dich und deiner Musik. Es grüßt dich aus dem schönen Osten der Lausitz Lilly, Uwe, Mike, Diana, Till und Conny. Baby, ich love you. Willst du mich heiraten? Wahnsinn. Haben wir schon, was ihr antwortet. Hallo Lars, ich grüße Vivi und Nils an der Feuerschale Nähnchen mit griechischem Wein. Liebe Grüße von Nadine. Hallo Lars, ich höre nach langer Zeit mal wieder die Weekend Party. Da erinnert man sich direkt an die Zeiten zurück. Wahnsinn, wie lange doch du das schon machst. Ja, seit 2005. Ich grüße alle Preilacker und wünsche mir Hallo Klaus und Nickelbocker und Biene. Hallo, ich grüße ganz lieb meine Zaubermaus Dori. Hallo DJ Lars, Grüße nach Karlau, wo der SVC gegen die Freunde aus Fetscher heute kegelt. Alvin, Sven, Kai, Lothar, Bernd, René, dazu noch Patrick, Basti, Alex und die Markusse. Gruß, Matze. Dann geht's weiter. Hallo Lars, hier ist der Micha aus Guben. Wir sind heute wieder mit vielen Campingfreunden im Schwedochsee in Zaue zum Abcampen. Grüße alle Freunde und wünsche mir Nina Hang. Du hast den Fahrtwind vergessen. Liebe Grüße nach Lappland von deinen Stammhörer Micha. Guten Abend, wünsche mein Schatz David liebe Grüße und ich hab ihn lieb. Das waren's erstmal wieder. Grüße, Wünsche von euch, wenn ihr noch welche habt. Ja, damit 0172 65 26 9 und die 23.
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0: Musik von City Cat, Back for You auf der Cadillac hier auf Radio Cottbus. Wir haben wieder Grüße wünsche von euch. Und die sollen auch sofort kommen. Hey Lars, wir sitzen in der gemütlichen Runde. Wir grüßen alle Tonor und die uns kennen und die ganze Familie Fischer, die uns bestimmt hören. Dann, ich grüße dich, Lars. Ich grüße Marcel K. aus der JVA. Und er soll den Tag morgen ausschlafen. Dein Freund Mike. So, dann hallo. Ich, Charlotte. Und grüße Ami, Julian, Papa, Mama, Oma und Opa mit dem Lied Schwarze Rose. Ich hoffe, ihr habt es gehört. Haben wir natürlich heute schon gespielt. Dann geht's weiter. Hallo Lars, möchte grüßelos werden. Unseren Kumpel Dieter Weiß aus Cottbus, Musik von Depeche Mode. Haben wir schon vorgelesen. Machen wir gerade nochmal. Hat er wahrscheinlich nicht gehört. Und hey Lars, dann nochmal bitte liebe Grüße an die beste Hexe in der Küche der Freizeitoase. Ja, das waren sie wieder. Eure Grüße, Wünsche. Bei uns geht's natürlich gleich weiter mit Wünsche von euch. Und da gibt's heiße Musik von der Barabada Bastu und Bella Napoli. Naja, Oktoberfest. Musik darf heute Abend natürlich nicht fehlen.
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0: Skylars, Monster Garage, Skado mit Schulle hier, endlich Oktober. Zeit vergeht viel zu schnell. Ich grüße ganz groß den Jan, Hausnummer 23, und wünscht mir Rammstein mit den großen Melonen. Wir machen heute ausnahmsweise von Rammstein Radio. Ich glaube, das passt auch ganz gut. Und nächste Woche wieder die großen Melonen. Grüße vom Granor Mühlenfies an die Schüler der Friedrichschule des Jahrgangs 72, die sich morgen bei Uschings morgen wieder zum Klassentreffen treffen. Dann hallo Lars, Rokert, Karl sitzt wieder am Feuer mit Margot, Tick, Trick und Track, Susi und Storch mit Dirty Diana. Wir wollen niemand grüßen. Gut, dann haben wir das auch geklärt. Hallo, ich grüße meinen Schatz Antje, liebe dich und wünsche mir Matthias Reim. Ich habe geträumt von dir. Hallo Lars, liebe Grüße nach Schweden. Wir haben leider nicht mitbekommen, wer uns gegrüßt hat, aber wir grüßen natürlich zurück die Fischis aus dem Glaspalast. Uwe gratuliert seinen Neffen zum Geburtstag. Sissy Top gerne. Moin Lars, schöne Grüße nach Schweden zu Disch. Einen lieben Gruß geht auch nach Radio Wiese und wir wünschen uns von Billy Idol, White Wedding und das alles kommt von Tanja und Frank aus Niedermörlich. Ganz liebe Grüße an Marcelchen von Schwesterherz, Voyage, Voyage. Hallo Lars, liebe Grüße nach Schweden. Ich grüße meine wunderbare Maus Katja und wünsche mir unser Lied, Callie Jeeps. Liebe Grüße nach Lappland. Ich grüße meine Bandsgruppe Tine, Ifi und Niki, natürlich Bianca und Olaf und auch die bestimmt in Galinchen von dem Radio sitzen. Ich wünsche mir Milo, you don't know, ganz liebe Grüße. Eure Biene. So, wir sind wieder durch mit euren Grüßen. Wünsche heute Abend, wenn ihr noch welche habt, ja damit 0172 65 26 9 und die 23. Jetzt schon noch Roland Kaiser mit Extreme. Und dann wird's rockig am heutigen Tag. Linkin Park, AC/DC, Rammstein, Tina Turner und Depeche Mode. Das alles gleich hier auf Radio Cottbus.
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0: Schüttel den Haar, Baby! Hey, ich sehe Dizzy, wie gesagt, wieder Grüße von euch. Liebe Grüße, Lars, Winston und Ronny aus dem Wiesengrund und Guten. Grüßen alle aus der Gartensparte. Hallo Lars, ich grüße ganz lieb Tobi und Familie, die Heidi. Haltet durch und Pascal, spiel bitte was von ACC. Gruß der Jens. Jens, ich hoffe, du hast das gehört. Hallo DJ Lars, wünsche mir das Lied und heilig geboren, um zu leben. Entschuldigung, grüße damit Marco, der morgen Geburtstag hat und alle, die in Gastrosenkirk in Staunwurf und alle, die bei Marco sind und Marco kennen. Hallo Lars, hier ist Josi 7. Bald muss ich ins Bett und vorher wünsche ich mir bitte noch das Lied Sternenhimmel. Bekommen wir bestimmt hin. Darf's heute ein bisschen länger aufbleiben. So, Grüße an Mandy und Josephine von Matthias. Hey. Jemand, DJ Lars, wie ist das Wetter in Schweden? Relativ schön. Ich grüße die Skador Monster Garage, den Marian. In einen spiele mal bitte I Want to Break Free von Queen. Liebe Grüße aus Nummer 23, der Jan. Morgen grüße mal bitte Familie Bremer aus Forsten. Spiele bitte AC/DC. Tana, danke und einen schönen Abend. Hallo Lars, kannst du bitte Eifinger Dit Punch spielen? Sitzen hier beim Geburtstag beim Schwager Jörg. Und danke, jetzt erstmal Musik von Rammstein, Wunschmusik von euch. 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

0: Epic Mode, ganz oft gewünscht am heutigen Freitagabend. Personal Jesus und Mittwochabend nicht vergessen. Noch mehr von so einer Musik bei uns hier in Dancing in the Dark von 20 bis 21 Uhr. Für euch natürlich aus Schweden mit eurem DJ Lars, Mittwochabend 20 Uhr. Jetzt aber wieder eure nächsten Grüße, Wünsche, liebe Grüße in die JVA an Marcel von Conny. Grüße an Micha und Heiko am Schülersee. Mit Grüße aus Brasilien. Der berühmte Karl. Rockt Karl jetzt wieder mit Feuer. Margot, Tiki, Taki. Und der berühmte Karl vom Erdbeerhof mit seinen Queen Christine und Prinzessin Diana, Alvin und Chipmunkles, Schneewittchen und den Zwerg wünschen sich den Song genau von Synthpop. Muss ich gucken, ob ich ihn habe. So, danke an alle ehemaligen Bergüstler in Gumen. War eine tolle Zeit mit euch. Danke für die Zeit und alle wünsche mein Lied zu Freddy. Danke, DJ Lars. Hallo, DJ Lars. Wünsche mir den Song Abracadabra Remix und möchte damit meinen Schatz Jens grüßen. Ich hab dich ganz so lieb. Es sind jetzt nur noch 4 Wochen, bis ich wieder bei dir bin. Dein Sonnenschein. Dann guten Abend, schöne Grüße aus den Schwalde, wo wir mal wieder die Verrückten hier übers Wochenende besuchen. Schönes Wochenende allen, gern mit dem Zock. Die Kassiererin. Das Schlimmste ist, wenn das Bier alles ist. Muss ich gucken, ob ich sowas habe. Jetzt geht's erstmal in die gute NW-Zeit für unsere Jüngsten heute. Hier Hubert Hagleich mit Sternenhimmel. Dann haben wir mit dabei Joachim Witt, Markus und die Spider-Murphy-Gang.
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unseren Sternenhimmel. Liebe Grüße an den Nachtdienst der Medikus Cottbus, Mühleninsel und der Nettergang, wo wir gerade gemütlich abfeiern. Na dann feiert schön. Oh. Auf zum Goldenen Reiter. Natürlich mit Joachim Witz.

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0: Jetzt wir brauchen wieder Grüße und Wünsche. Hey Lars, liebe Grüße aus Cottbus, Sanno von Elli, René und Uwe, spür bitte. Wir spielen gerade Nopoli und wünschen uns das Lied dazu. Finden wir bitte raus, wie das singt. Klaus, Lager und Benz. Die Gang von Dolle. Gruß und Olli sind ja mit dem Song Knoptator, Teleputzen, aber ab ins Bett. Kenne ich nicht, Freunde. Kann ich auch nicht alles kennen. Uwe aus Gastrose grüßt seinen polnischen Kumpel, den Taxifahrer Tomek. Schönen Feierabend. Spür bitte was. Und Sissy Top, das waren sie erstmal wieder. Eure Grüße und Wünsche. Wir haben auf jeden Fall noch ein bisschen Wünsche von euch. Labusch gibt's gleich. Silber gibt's gleich. Cordula Grün. Peter Schilling, Metatom und. Also noch richtig, richtig gute Musik am heutigen Freitagabend.
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0: Und los geht's mit euren nächsten Grüßen wünschen. Hey Lars, wir sitzen gerade gemütlich in der Runde und wir grüßen alle Tonor und die uns kennen und ganz liebe Familie Fischer, die uns bestimmt zuhören. Hey DJ Lars, ich grüße alle Hörer. Tolle Show, die du jeden Freitag machst. Musikwunsch, Rotz und Wasser. Punkt. So, wir machen weiter natürlich mit Wunschmusik von euch. Bleiben noch so ein bisschen in den 90ern gleich mit Labouche, Spiel My Lover und Blümchen, Herz an Herz.
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Musik aus den 90ern, DJ Bobo, everybody. Alas, die Fischis aus dem Glasfass wünschen sich den Schwanenkönig, liebe Grüße. An alle, die uns kennen, und noch einen schönen Abend mit guter Musik aus Schweden. Hallo und liebe Grüße aus Cottbus, direkt aus der Nachtschicht von der Mühleninsel. Ich wünsche mir Party in USA. Und meine Sirus und ganz liebe Grüße an meine Julia, die mich mit mir in der Nacht ist, und natürlich an alle, die gerade ebenfalls in der Nachtschicht hocken und durchhalten mit Kaffee. Liebe Grüße, Party. Uwe aus Buben wünscht seinen Kumpel Jens eine unfallfreie Fahrt, der wieder nach Spanien fährt. Komm gewohnt zurück, komm gesund zurück, so ist es richtig. Teddybär, 1-4 wird sich gewünscht. Das sind die Backstreet Boys. Everybody!

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1: 96, 2005.

für die Hüfte aus dem Jahre 2000, King Afrika, La Bomba. Könntest du mit eventuell noch die Sportfreunde schon mit ein Kompliment spielen? Und Infinity, es ist wieder jeden Freitag einfach nur Suppi. Dankeschön, sehr, sehr gerne.

0: Musik für die Hüfte, Los de Rio, der Sommer als schlechthin, Macarena, wäre jeder Freitag, nee, was, stopp nochmal, wäre jeder Tag wie Freitagabend mit DJ Lars und der Weekendparty, wäre diese Welt auf jeden Fall eine bessere. Grüße aus Boom, danke euch. Es ist ein herrlicher Abend, das freut mich.
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0: Hallo Lars, liebe Grüße nach Schweden. Grüße mal bitte mein Schatz Conny. Ich über alles Liebe und schieb mal bitte die Eisbärengruß. Papa Bärchen. Ich wünschte SG Eintracht Großgastrose am Sonntag. In

Ich wünsche meine Bierchen alles aus Liebe von den Toten Hosen. Der Eibert hat uns das geschrieben. Das sind die Kommunas. Auch schon lange nicht mehr gespielt.

Schnell noch ein paar Grüße. Hey, DJ Lars, kannst du bitte mal unsere Kegel-Billiards-Kumpels aus Jeserich grüßen? Hier grüßt die Feuerschale aus Hähnchen mit dem fünften Element von Roland Kaiser und danke dir. Und bei uns geht's gleich weiter mit Queen, We Will Rock You.

0: Grüße nach Lappland aus Peitz, lieber Lars. Heute Romiamt. Musikwunsch allein in Griechenland.
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Auch der Wunschmusik von euch, Gourioche Infinity 2012. Hallo Lars, hast du Thomas für Fliegjunge Adler? Liebe Grüße an alle, die zuhören, und auch liebe Grüße an die Feuerwehr in Tower. Hallo Lars, liebe Grüße aus Peitz von Mike und Laura. Trink jetzt unser letztes Getränk für heute und dann ist Schicht im Schacht. Wir hören uns nächste Woche Freitag. Sehr, sehr gerne. Hallo Lars, liebe Grüße aus Spanien. Nach Lappland sendet Vicky. Ich grüße herzlich meinen lieben Mann Jürgen. Ich liebe dich. Wünsche mir für ihn die Scorpions. Holiday. Dankeschön. Lars, spür bitte Maria Magdalena für von Sandra für meine beste Freundin Ilonka in Guben, der Uwe. Hier kommt den letzten Musikwünschen. Da schaffe ich leider jetzt keine mehr von euch, die wir gerade vorgelesen haben, aber gerne nächste Woche. Jetzt erstmal kein Set. Link lang.

0: Musik von Perl, Zeit, die nicht vergeht. Ja, leider vergeht die Zeit jetzt in der Weekend-Party doch sehr, sehr schnell. Wir haben es 23.47 Uhr. Ich darf mich von euch verabschieden. Wünsche euch noch ein wunderschönes Wochenende. Wenn ihr mögt, hören wir uns Mittwoch schon wieder in Dancing in the Dark hier auf Radio Cottbus und auch sehr gerne nächste Woche Freitagabend in eurer Weekend-Party. Tschüssi, macht's gut. Sagt euch euer DJ Lars.
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1: Ich bin Uli Reitinger. Die G7-Staaten, Deutschland, Frankreich, Großbritannien, Italien, die USA, Japan und Kanada, dringen wegen der steigenden Kraftstoffpreise auf die Nutzung von Ölnotreserven. Ab sofort und über 4 Monate sollen 100 Millionen Barrel Rohöl freigegeben werden.
2: Damit ist ein von Präsident Trump angedrohter Diesel-Exportstopp erstmal vom Tisch. Nach dem Nahen Osten sind die USA nämlich Europas wichtigster Lieferant von Diesel. Nun soll die Freigabe der Reserven mit der Internationalen Energieagentur IEA abgestimmt werden, um möglicherweise zusätzliche Dieselfreigaben zu prüfen. Die IEA-Länder haben seit den 70er Jahren erst 6-mal gemeinsam Reserven angezapft. Aus den USA, Tina Eck.
1: Nach dem erneuten Insolvenzantrag der Warenhauskette Galeria sieht die Gewerkschaft Verdi für die rund 12.000 Beschäftigten eine völlige Ungewissheit. Galeria hatte heute das 4. Insolvenzverfahren innerhalb von nur 6 Jahren eröffnet. Das sei ganz ohne eine Erklärung zu den Umständen geschehen, kritisiert Verdi. Der Geschäftsbetrieb in den 83 Filialen soll trotz der erneuten Insolvenz vorerst weiterlaufen. Ob die Beschäftigten aber ihr nächstes Gehalt bekommen, ist unklar. Nach der beinahe Katastrophe in einer Fly-Dubai-Maschine von Dubai nach Tel Aviv hat sich jetzt der verletzte Pilot geäußert. In einem Videotelefonat mit dem indischen Premierminister Modi, das dieser auf X teilte, schildert der indische Pilot, was an Bord passiert ist.
3: Der Pilot erzählt, er habe bereits am Boden gelegen, schwer durch Messerstiche des Co-Piloten verletzt. Ihm sei aber klar gewesen, dass das Flugzeug im Begriff war abzustürzen. Deshalb habe er sich trotz seiner Wunden und weiterer Attacken aufgerichtet und die Cockpit-Tür geöffnet. Passagiere kamen herein, überwältigten den Co-Piloten. Eine zufällig anwesende Ersatzcrew landete das Flugzeug schließlich sicher. Der Co-Pilot wurde festgenommen. Zu seinem Motiv sind nach wie vor viele Fragen offen. Israel spricht von einem versuchten islamistischen Anschlag. Ronny Thorau, Nachrichtenredaktion.
1: Ein Herbststurm und starke Regenfälle halten Kreta und zahlreiche andere griechische Inseln in Atem. Auf Rhodos wurde eine 58-jährige deutsche Touristin von einem Blitz getroffen und getötet. Auf Kreta wurde ein Hirte im gebirgigen Hinterland von den Wassermassen erfasst und ertrank. Nach Angaben des griechischen Wetterdienstes soll die Unwetterlage mit heftigem Regen und Gewittern bis Sonntag anhalten.
0: 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Endlich Wochenende. Wochenende. 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